0: Rihanna und Calvin Harris in der Popnacht.
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0: Oh, wir drehen am Zeitrad des heutigen 8.10. Was war denn da so los? Zwei schöne Fragen, wirklich schöne Fragen. Für Thomas aus Lingen. Guten Morgen, Thomas.
3: Ja, guten Morgen, bin ich mein Bester.
0: Und du bist so im richtigen Sportprogramm verhaftet. Gerade morgens um 5 geht das schon los ins Schwimmbad, weil du abnehmen willst ohne Ende. Du machst ja jetzt das schon, glaube ich, so ein halbes Jahr. Wie viel hast du abgenommen?
3: 15 Kilo jetzt.
0: Wahnsinn, du. Das ist mal ein großer Applaus. Mal ein Knicks. Und dann.
3: Ich bin noch nicht mal bei der Halbzeit.
0: Na ja, gut. Aber immerhin, also 15 Kilo ist ja ordentlich. Wenn man das so mit Milchtüten an sich rumschleppen würde oder so ein 15 Kilo sagt, das macht man ja immer so. Oder so eine Gasflasche. Ja, 12 Kilo Gasflasche oder sowas. Ja.
3: Ey, man merkt es. Man fühlt sich besser.
0: Und
3: man fühlt sich einfach besser.
0: Das Ziel ist dann 30, 35 Kilo, 40 oder
3: ja,
0: insgesamt?
3: Die hätte ich wohl gerne.
0: Gut, also
3: dann habe ich Idealgewicht.
0: Wenn wir dich hier motivieren können, ein bisschen nachts, dass du morgens um 5 dann ins Schwimmbad gehst, dann mache ich das gerne. Die zwei Fragen für ein schönes Paketchen, das darfst du auch gerne tragen, das ist nicht so schwer. Wenn es kommt, ist groß, aber nicht so schwer. Heute vor 81 Jahren, da ging Percy Spencer aus den USA zum Patentamt und hat etwas angemeldet für die Küche. Und zwar ein Gerät, das Wellen als Molekularschwingung im Gargut periodisch zum Schwingen bringt. Durch Reibungswärme und die schnelle Ausrichtung der Reibung der Moleküle, die aneinander reiben, entsteht dann im Inneren der Speise eine Wärme. So, das hat er alles schön aufgeschrieben. Mikrowelle ist es. Jawohl. Das so.
3: Ja, hört sich ja so an, ne?
0: Ja. Und heute vor 39 Jahren, da ist ein Film in die Kinos gekommen. In Deutschland. Tanzfilm, da waren Songs drauf auf dem Soundtrack wie I've Had the Time of My Life, Bill Medley, Jennifer Warnes, She's Like the Wind. Und was könntest du denn sagen? Welcher Film ist denn das?
3: Ist also, das eventuell
0: Be My Baby von den Ronettes war auch dabei? Be My Baby. Ist es Dirty Harry, Dirty Diana oder Dirty Dancing?
3: Dirty Dancing, genau.
0: Jetzt habe ich dir auch gut geholfen. Dann wünsche ich dir mal sehr viel Spaß heute im Schwimmbad und gutes Abnehmen weiter. Wir verfolgen das natürlich auch die nächsten 10 Jahre, bis du dann auf den 45 Kilo bist. Und ich schicke dir
3: bis Weihnachten. Bis Weihnachten habe ich 30 Kilo weg, pass auf.
0: Oh, das klingt aber nach Amputation, da habe ich Angst. Das ist ja, das ist ja. Also, lieber Tommy, gut.

Not Just Mine, Bruno Mars. Der hat auch heute Geburtstag. Ein Happy Birthday für Bruno Mars. 41 wird er Peter Gene Hernandez. Ich würde sagen, wir fragen später nochmal was zu Bruno Mars. Da könnt ihr euch auch noch einen Preis abholen. Hier in der Pop-Dachte ist erstmal Gracie Abrams und Look at My Life.

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Es ist jetzt 2.23 Uhr. Vorsicht bitte auf der A81. Da sind Menschen auf der Autobahn zwischen Singen und Schaffhausen. Kreuz Singen und Riederbachtalbrücke, da genauer gesagt. Also Vorsicht in beiden Richtungen auf der 81. Singen, Schaffhausen zwischen Kreuz Singen und Riederbachtalbrücke. Menschen auf der Fahrbahn. Und ein Reifen liegt auf der A2 Dortmund in Richtung Hannover zwischen Wunstorf-Kohlenfeld und Wunstorf-Lute. Passt hier bitte auf. Habt ihr noch was gesehen, das nicht auf die Straße gehört? Dann schickt doch gerne mal eine WhatsApp. Wir warnen uns dann gegenseitig unter 0722 1 20 11.

0: Damen, David Danger. Fragen über Fragen, 2.31 Uhr.
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9: Heute dominiert zunächst der graue und nasse Eindruck, ehe sich am Nachmittag und Abend ein Wechsel aus Sonne und Wolken einstellt. Bei Höchstwerten von 14 bis 15 Grad sind aber noch ein paar Schauer möglich und der Nordwestwind lebt stark böig auf. Der Freitag bringt dichte Wolken und länger anhaltenden Regen bei 12 bis 14 Grad. Am Wochenende teilen sich Sonne und Wolken den Himmel und von der Nordsee her zieht der eine oder andere Schauer durch. Es bleibt recht windig und kühl.
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10: Die A29 Wilhelmshaven Richtung Ahlhorner Heide ist zwischen Oldenburg-Homstede und Kreuz Oldenburg-Ost wegen Bauarbeiten bis Freitag früh jeweils zwischen 19 Uhr und 5 Uhr gesperrt. Die Umleitung führt über die U26. Die B73 Stade Richtung Hamburg wird in Höhe der A26 Stade Süd wegen Bauarbeiten von Mitternacht bis Montagnacht gesperrt.
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0: Und die am meisten unterschätzte Höchsttemperatur heute 13 Grad bekommen wir in Schirke. Hier ist die Popnacht. Ich bin Ben Streubel.

lieber Wolke 4 mit dir als unten wieder ganz allein. Da bleibe ich wieder ganz allein. Wolke 4, nee, da meine ich mich. Solche Kompromisse, ne? Um 2.38 Uhr sind wir kompromisslos, da wollen wir es lustig haben. Oder höchst kreativ. Und den Kreativen gehört die Nacht. Einer von den ganz harten Jungs, die nachts immer dabei sind, ist Jürgen aus Friedrichshafen. Der war früher ein vielleicht etwas verweichlichter Manager im Marketing und hat sich dann gedacht, jetzt werde ich auch ein ganz cooler Rockstar oder Popstar, werde auf den Bühnen stehen und übt seit 2 Jahren jetzt schon in einem selbst aufgebauten Kellerstudio, singt Songs ein, große Hits noch größer. Gestern hatten wir einen Part gehört von Stairway to Heaven, Led Zeppelin, in seiner ganz eigenen Art. Und da war er noch bei dem doch romantischen Part, also beim Anfang des Songs, wo es ein bisschen ruhiger zugeht. Und dann hinten nimmt das ja Fahrt auf. Und da hat er jetzt diese Nacht sich dran gesetzt. Und das hören wir uns gleich mal an. Ich kenne es noch nicht, hat es eben gerade erst geschickt. Aber wir gönnen uns noch einen schönen Song hier von Felix Jan und Ray Dalton. Und dann der Star im Keller.

0: Colin Love, hier ist die Popnacht.
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0: Jürgen aus Friedrichshafen ist in den Keller gestiegen, tief hinab. Für uns natürlich, um das hohe Gold der Gesangskunst zu bergen. Und das hat er auch heute gemacht, wieder mit einem Song von Led Zeppelin, Stairway to Heaven. Der Teil, wo es also richtig abgeht, den hat er gestern noch nicht geschickt gehabt. Den hat er eben aufgenommen und der klingt jetzt so.
3: And he went down the road.
0: Wunderbar.
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0: Ich Sprache verstehe noch nicht sogar. Ist das Englisch?
1: And if you listen very hard,
0: ja, es ist Englisch. I like.
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0: Ich bin nur mal gespannt auf das Ende. Das hat doch so ein schönes Ende. Ne? Das ist der Way to Heaven. Das muss ja kommen, ja.
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0: Besser geht's doch nicht. Also der Star im Keller, Jürgen aus Friedrichshafen, wird fortgesetzt. Klar.

Someone, sorry, I'm here for someone else. Benson Boone haben wir gerade gehört. Noch eine Gefahrenstelle. Von der A1 Dortmund Richtung Köln, da steht ein defekter LKW zwischen Gevelsberg und Kreuz Wuppertal Nord. Kultisch. Kate Bush und Running Up That Hill in der Pop.

Falling in Love. Über diesen Song haben sich Susi und Chantal aus Marburg gerade sehr gefreut. Die sind nämlich ganz große Coldplay-Fans, haben auch eine Coverband, Coldplay-Coverband. Haben geübt im Studio heute Abend, also gestern Abend so bis jetzt eben, aber der Schlagzeuger ist eben nach Hause gefahren. Das ist Klaus, der ist auf dem Weg nach Fulda. Also Klaus, wenn du zuhörst, kriegst ein bisschen gute Energie noch von Susi und Chantal. Manchmal ist es auch gut, dass um 2.54 Uhr der Schlagzeuger nach Hause fährt. Ne? Für die Nachbarn vor allen Dingen. Yeah. Hier ist die Popnacht mit Neo.

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1: Um 3 Uhr mit Christine Beidt. Der Bundestag beschäftigt sich heute zum ersten Mal mit der Einkommenssteuerreform, die schwarz-rote Koalition plant. Die Reform sieht unter anderem vor, kleine und mittlere Einkommen und besonders auch Familien zu entlasten. Aus Berlin Lissy Kaufmann.
2: Schon jetzt knüpft die Union ihre Zustimmung an Bedingungen. Die Reform könne erst dann beschlossen werden, wenn auch andere Dinge entscheidungsreif auf dem Tisch lägen, sagt der finanzpolitische Sprecher der Unionsfraktion Günzler dem ARD-Hauptstadtstudio. Günzler nennt die Arbeitsmarkt- und Rentenreform und spricht von einem klaren Signal an die SPD, die jetzt auch liefern müsse. Nur dann sei man bereit, dass etwa der Reichensteuersatz künftig schon ab 250.000 Euro greifen soll.
1: EU-Geld ist auch im vergangenen Jahr in erheblichem Umfang nicht vorschriftsgemäß ausgegeben worden. Das schreibt der Europäische Rechnungshof in einem Bericht. Demnach geht es um geschätzt 3,8% der Ausgaben im vergangenen Haushaltsjahr. Bei Gesamtausgaben von 176 Milliarden Euro entspricht das rund 6,7 Milliarden. Dabei ging es zum Beispiel um Verstöße gegen Vergabevorschriften oder die Finanzierung nicht förderfähiger Projekte. In Spanien haben die großen Gewerkschaftsbünde einen Generalstreik angekündigt für den 11. November. Er ist als Protest gedacht, unter anderem gegen die Wohnungskrise im Land. Unterdessen ist die Frau gestorben, deren Zwangsräumung Massenproteste ausgelöst hat. Aus Madrid Hans-Günther Kellner.
3: Die 87-jährige Rentnerin wurde zum Symbol für die Bewegung gegen die Spekulation mit Wohnungen und gegen Mieterhöhungen in Spanien, seit ihre Mietwohnung in der Madrider Innenstadt vor 2 Wochen zwangsgeräumt wurde. Bereitschaftspolizei räumte damals die Straße von Demonstrierenden, die die Räumung zu verhindern suchten. Polizeibeamte brachen die Tür ihrer Wohnung auf und Sanitäter trugen Mari Carmen Abascal schließlich aus dem Haus in einen Krankenwagen. Seither lag die von den Anstrengungen stark geschwächte 87-Jährige im Krankenhaus.
1: Die Umweltorganisation WWF fordert einen systematischen Schutz der Artenvielfalt. Hintergrund ist der fortschreitende Rückgang der weltweiten Wildtierbestände. So schreibt die Organisation in einem Bericht, zwischen 1970 bis 2022 seien die Populationen von Wirbeltieren im Schnitt um fast 3/4 geschrumpft. Verantwortlich seien unter anderem die Lebensmittel sowie die Energieproduktion. Man hoffe hier auf grundlegende Veränderungen. Das Wetter für Deutschland. In der Nacht breitet sich von West nach Ost Regen aus, örtlich Gewitter. Ganz im Osten und Südosten trocken. Die Tiefstwerte 16 bis 7 Grad. Tagsüber meist stark bewölkt, im Osten und Süden länger anhaltende und teils kräftige Regenfälle. Im Nordwesten später wechselnd bewölkt mit Schauern und einzelnen Gewittern. Dazu maximal 12 bis 21 Grad. Die Zeit, es ist 3.03 Uhr.
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4: Die A29 Wilhelmshaven Richtung Ahlhorner Heide ist zwischen Oldenburg-Homstede und Kreuz Oldenburg-Ost wegen Bauarbeiten bis Freitag früh jeweils zwischen 19 Uhr und 5 Uhr gesperrt. Die Umleitung führt über die U26.
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5: Mit Ben Streubel. Und da wartet er schon in der Backstube. Na wer denn? Eckhard Holland Kunz, Bäckermeister in Meiningen in Thüringen. Und solange diese Backstube noch existiert und ich nicht dort einziehen muss, weil ich einige Rätsel hier verliere, werde ich gegen unseren Bäckermeister gewinnen und euch ein paar wertvolle Backwaren erspielen. In wenigen Minuten geht's wieder los. Erkenne ich einen Song, den Eckhard spielt, auf einem Instrument seiner Wahl, dann hole ich das Zeug da raus aus seiner Bäckerei, aber das erst so in 7 Minuten nach Shaggy und Taylor Swift.
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0: Angel, das ist immer meine Lieblingsübung. An welcher Stelle macht er aua, aua?
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0: Ich bin längst gelandet mit dem Private Jet neben der Backstube von Eckhard Holland Kunz in Meiningen in Thüringen und steige jetzt mal, gehe die Gangway runter aus diesem Flugzeug aus, gleite dann noch ein bisschen übers Parkett seiner Backstube, seiner wertvollen Backstube und bin jetzt mal virtuell bei Eckhard. Guten Morgen.
3: Guten Morgen, Benny Bär. Irgendwann musst du die Notrutsche benutzen, ja. Wenn du hier zum Arbeiten kommst.
0: Eine Wasserung werde ich vornehmen, ja?
3: Wenn ja.
0: Der Fluss über die Ufer geht. Ja, hast einen schönen Tag gehabt.
3: Ja, gestern hat mir angekündigt, italienische Spezialitäten. Und es hat nicht lange gedauert. Da kam Tommy. Tommy ja. Ist großer Italien-Fan. Und hat hier was abgegriffen. Ja.
0: Okay. Ja,
3: Kavalier der alten Schule. Der war relativ zeitig dran. Ich glaube, es war 4:30 oder so.
0: Oh,
3: schon.
0: Okay.
3: Da war Tommy schon hier.
0: Da ist ja deine Frau noch nicht mal wach.
3: Ja, großer, stattlicher Mann. Ich habe gedacht, jetzt haben wir mal Unterstützung für die Backstube. Nein, Fehlanzeige. Aber meiner Frau hat er beim Laden herrichten geholfen.
0: Ach, ehrlich?
3: Ja, ja, okay. Kavalier der alten Schule.
0: Das ist ja toll. Und der weiß halt, wo noch irgendwie es sich lohnt, eventuell zu investieren.
3: Ja,
0: ne?
3: Das ist richtig.
0: Ja.
3: Ich fand das gar nicht so toll.
0: Okay. Hat er eine Idee dagelassen? Vielleicht
3: auf
0: einen
3: jeden
0: Song
3: Fall,
0: oder
3: auf
0: sowas?
3: Jeden Fall.
0: Bin ich gespannt. Welches Instrument wirst du heute ziehen?
3: Ah, Donnerstag, das ist der Tag mit dem Horn.
0: Das Horn bringt uns nach vorn. In wenigen Minuten, ich bin gespannt. Erstmal Nico Santos mit Why Don't You Stay und Billie Eilish, Birds of a Feather. Hier ist die Popnacht.

0: Anxious State. Nico Santos, hier ist die Popnacht.
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0: Bäcker Eckart in Meiningen in Thüringen spielt auf dem Horn einen Song. Erkenne ich den Titel, erspiele ich euch die wertvollen Backwaren. Die holen wir alle raus aus seiner Backstube. Aber versage ich, dann darf ich eine Nacht mitbacken bei ihm. Ich habe es schon mal getan. Deswegen weiß ich, was für eine harte Arbeit das ist. Eckart, dann blas mal ins Horn.
3: Ja, das Horn bringt es heute nach vorn. Und der Vorschlag vom Frank habe ich heute. Ich suche einen Liedanfang.

0: Das hat aber schön gespielt. Das ist aber wirklich schön gespielt. Ich habe eine Melodie im Ohr und einen Telefon-Joker. Hallo, hier ist die Popnacht. Wer ist da? Hallo?
1: Hallo?
0: Hallo?
2: Ja, hallo, ihr zwei.
0: Ja, wer bist du?
2: Florian aus Ratingen.
0: Florian, hast du eine Idee? Du bist Telefon-Joker. Du hast eine große Ehre jetzt, eine Verantwortung.
2: Das waren die Army of Lovers. Kursigkeit.
0: Du bist ein guter Mann.
1: Ja. Mein lieber Flori,
0: sehr guter Mann, Flori.
1: Ich möchte deine Stimme nicht wieder hören.
0: Ruf immer wieder an. Immer wieder rufst du an.
2: Bleib dabei.
0: In diesem Moment geht der Himmel auf und es fallen 457 Smartphones aus den Armen von Marlon Brando auf Flori. Tschüss, bis bald. So. Also Army of Lovers Crucified, habe ich aber auch rausgehört. Hast du ja schon gespielt?
1: Richtig.
0: Was bekommt der Erste, der in die Backstube reinbrüllt? Popnacht!
1: Ich bereite gerade hier Schokomuffin vor. Die werden mit einer Sauerkirsche verziert. Da gibt es heute drei Stück.
0: Bis morgen!

auch wieder lustig hier, dieser Song von den Army of Lovers, Crucified. Es ist 3.24 Uhr, Vorsicht auf der A4 Aachen Richtung Köln. Da ist ein Unfall passiert zwischen Kreuz Köln-West und Köln-Eiffeltor. Da passt ihr bitte auf. Und dieser Hit ist neu, gut riechend, frisch geduscht. Glockenbach und Callum Scott.

0: Tonight. Es ist 3.30 Uhr.
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2: Heute dominiert zunächst der graue und nasse Eindruck, ehe sich am Nachmittag und Abend ein Wechsel aus Sonne und Wolken einstellt. Bei Höchstwerten von 14 bis 15 Grad sind aber noch ein paar Schauer möglich und der Nordwestwind lebt stark böig auf. Der Freitag bringt dichte Wolken und länger anhaltenden Regen bei 12 bis 14 Grad. Zudem ist es windig, mitunter stürmisch.
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3: Die A29 Wilhelmshaven Richtung Ahlhorner Heide ist zwischen Oldenburg-Homstede und Kreuz Oldenburg-Ost wegen Bauarbeiten bis Freitag früh jeweils zwischen 19 Uhr und 5 Uhr gesperrt. Die Umleitung führt über die U26. Die B73 Stade Richtung Hamburg wird in Höhe der A26 Stade Süd wegen Bauarbeiten von Mitternacht bis Montagnacht gesperrt.
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0: Und die am meisten unterschätzte Höchsttemperatur heute in Masserberg. Da werden es 13 Grad. Hier ist die Popnacht. Mein Name ist Ben Stäubel, Olivia Dien, So Easy.

0: da müsste Musik sein.
1: Hey, da müsste Musik sein. Wo ist hier Musik? Um 3.37 Uhr. Wer hat das behauptet? Ja, da könnte man ja an die Decke gehen. Aber der Peter muss erstmal bei Laune gehalten werden. Peter aus Wittenberge. Guten Morgen.
2: Einen wunderschönen guten Morgen.
1: Oh, du bist immer so gut gelaunt, weil du hast so einen gut gelaunten Bus auch, ne? Ein Launebus, lila Launebus. Und mit dem fährst du durch die Gegend. Den hast du umgebaut. Das ist ein altes Teil. Ja. Wie lange hast du gebraucht für den Umbau?
2: Insgesamt waren es 10 Monate.
1: Ja, das ist ordentlich. Und hast du ihn gebraucht gekauft, defekt, oder hast du ihn repariert? Oder?
2: Na, ich sag mal, ich habe ihn in Hamburg als Defektfahrzeug gekauft und da ist seinerzeit mal hinten Geländewagen runtergerutscht. Der stand 2 Meter tief in der Karosserie.
1: Ja, okay. Dann hast du ihn günstig geschossen, im wahrsten Sinne, ja. Und dann irgendwo hingeschleppt und dann 10 Monate umgebaut. Und jetzt könntest du auch drin übernachten?
2: Jetzt kann man auch drin übernachten.
1: Und das hat eine Bar
2: oder was? Mit 6 bis 8 Leuten.
1: Wahnsinn, hast du schon mal gemacht, mit 6 bis 8 Leuten in einem Bus übernachtet?
2: So weit noch nicht, weil die Mädels, mit denen ich vor 14 Tagen nach Warnemünde war, die haben dann gesagt, nee, wir wollen wieder nach Hause. Ne?
1: Ja, ich verstehe. Also du bietest so Touren an, ne, mit dem Bus dann, so nebenbei noch, so Weintouren und so. Aber ist doch schön, ich meine, auf jeden Fall macht er was. Der Peter, ne, ist aktiv und vor allen Dingen nachts schraubst du an diesem Teil rum und im Moment ist aber jetzt alles in Ordnung gebracht. Ding ist einsatzfähig. Ne?
2: Im Moment ist alles einsatzfähig. Ich wäre ja froh, wenn ich mal schaffen würde, nach Meiningen in die Backstube damit zu fahren.
1: Ja,
2: da kannst du spielen. Ne?
1: Leute kannst du da mitnehmen. Ich meine, der ist ja nun auch wirklich, da diesen Bäcker gibt es. Du kannst ihn auch mal anfassen oder sowas, vorsichtig, ja, oder durch die Scheibe mal kratzen oder an die Scheibe kratzen und ihn angucken. Also da gibt er dir was raus. Also kannst du ruhig mal machen. Fahr doch mal nach Meiningen mit deinem Bus, biet eine Tour an und dann rufst du mich hier an und erklärst mir dann, was da so alles passiert. Ja?
2: Ja, genau so machen wir das.
1: Peter, ich spiele deinen Lieblingssong, bleib wach.
2: Gute Zeit. 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

4. Vorsicht, auf der A71 Erfurt Richtung Suhl, da liegt eine gelbe Tonne auf der Fahrbahn zwischen Ilmenau West und Gräfenroda. Tonne auf der Fahrbahn.

0: Puff. Linkin Park und Lost. Hier ist die Popnacht. Didi, der hat auf Rügen sehr viel Spaß mit nicht nur seinem Hund Moritz, sondern da kommen auch noch Tierchen ins Haus. Guten Morgen, Didi.
1: Guten Morgen.
0: Du hast ein schönes Foto geschickt hier von einem Tier, beste Freund von deinem Hund. Das ist ein Igel, würde ich mal sagen, ne? Kein Waschbär.
1: Nein, das ist kein Waschbär, das ist ein Igel.
0: Der sieht aber sehr süß aus.
1: Hier bei uns gefüttert wird und eigentlich sehr...
0: Weil der sieht wohl genährt aus, also der sieht eigentlich fast schon vom Körper aus wie ein Waschbär. Deswegen habe ich nur gedacht, also... Aber
1: ja, okay, ja gut. Okay,
0: ja, also bekommt gutes Essen bei dir. Was füttert man denn an den Igel? Was gibt man dem? Würmer oder was?
1: Katzenfutter.
0: Katzenfutter ist der, ja? Hast du nachgelesen?
1: Der mag das.
0: Naja, gut.
1: Deswegen ist der so.
0: Aber nicht, dass der krank wird dann von irgendwas, was du ihm da...
1: Nee, ja? der läuft hier bestimmt schon... Oh. Halbes, dreiviertel Jahr rennt der hier rum.
0: Ja, ja,
1: da ist noch einer bei, der ist noch ein bisschen kleiner, und der ist aber gestern Abend nicht da gewesen.
0: Ah, okay, aber ist auch süß. Und wie reagiert der Hund auf die Igel? Der traut sich ja nicht mit der Schnauze dran, wegen der Stachel, ne?
1: Ja, wenn der sowas, der muss ihn schon halten, weil...
0: Ach so, du hast einen aggressiven Hund.
1: Ja.
0: Was ist da los?
1: Ich weiß ja nicht, welcher Hund gerne Igel mag. Die sehen die so selten.
0: Wie das Herrchen, so der Hund. Ja, diese Aggression.
1: Oh, ja,
0: ich spüre sie plötzlich. Nein, also ich finde, also schön, dass du dich um die Tiere kümmerst, muss man einfach mal sagen. Du kriegst ein gutes Energiefeld zurück jetzt. Alles im Austausch in der Welt. Und wünsche dir auf jeden Fall jetzt einen tollen Start in den Donnerstag rein. Ja, bis bald. Ciao, Didi.
1: Danke. Wünsche ich dir auch.

3.57 Uhr ist es auf der A9 Halle Leipzig. Ist ein Unfall passiert in Richtung Nürnberg zwischen Rudolfstein und Bergbad Steben. Ungesicherte Unfallstelle. Hier ist die Popnacht.

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1: Um 4 Uhr mit Christine Beitsch. EU-Geld ist auch im vergangenen Jahr in erheblichem Umfang nicht vorschriftsgemäß ausgegeben worden. Das schreibt der Europäische Rechnungshof in einem neuen Bericht. Demnach geht es um geschätzt 3,8% der Ausgaben im vergangenen Haushaltsjahr. Aus Brüssel berichtet Andreas Meyer-Feist.
2: Bei einem Haushaltsvolumen von insgesamt 176,3 Milliarden Euro lief bei rund 6,7 Milliarden Euro nicht alles nach den geltenden Vorschriften. Beanstandet wurden unfaire Ausschreibungen, nicht eingehaltene Fristen und Tricksereien bei der Vergabe, bei denen öffentliche Aufträge am freien Markt vorbeigeschleust wurden. Dadurch wurden Projekte teurer, als sie sein müssten, das Ganze auf Kosten der Steuerzahler. Besonders in der Kritik Auszahlungen aus dem Corona-Fonds, die in vielen Fällen nicht gut geprüft wurden.
1: Der Bundestag beschäftigt sich heute erstmals mit der von der schwarz-roten Koalition geplanten Einkommenssteuerreform. Sie sieht unter anderem vor, kleine und mittlere Einkommen und besonders auch Familien zu entlasten, zum Beispiel durch die Erhöhung des Grundfreibetrags und des Kindergeldes. Zur Gegenfinanzierung soll unter anderem der Reichensteuersatz für sehr hohe Einkommen früher greifen. Der französische Regierungschef Le Cornu hat die landesweiten Schülerproteste als gerechtfertigt bezeichnet. Er sagte am Abend, die Schülerinnen und Schüler hätten das Recht, der Regierung zu widersprechen. Paris-Korrespondentin Caroline Düller berichtet.
3: Wie eine konkrete politische Antwort auf die Proteste aussehen könnte, bleibt aber auch nach der Ansprache vage. Le Cornu verwies auf eine extra eingerichtete Online-Plattform der Regierung. Dort können Schüler Vorschläge und Forderungen festhalten. Le Cornu stellte in Aussicht, diese Vorschläge in die anstehende Debatte über den Bildungshaushalt einfließen und das Parlament darüber abstimmen zu lassen. Außerdem wolle die Regierung Ende des Monats erste Entscheidungen präsentieren, um auf Forderungen etwa nach mehr Lehrkräften einzugehen. In Sachen mehr Geld für Bildung, eine der wesentlichen Forderungen, machte der Regierungschef dagegen keine Zugeständnisse.
1: Mehrere Kleidungsstücke von Pop-Legende Michael Jackson werden im Dezember in Abu Dhabi versteigert. Darunter auch eines der berühmtesten, die schwarz-rote Lederjacke, die Jackson 1983 im Musikvideo Thriller getragen hat. Das Auktionshaus Julian's Auctions schätzt ihren Wert auf umgerechnet knapp 9 Millionen Euro. Das Wetter für Deutschland. Die Tiefstwerte liegen am Morgen zwischen 16 und 7 Grad. Tagsüber meist stark bewölkt, im Osten und Süden länger anhaltende und teils kräftige Regenfälle. Im Nordwesten später wechselnd bewölkt mit Schauern und einzelnen Gewittern. Mäßiger bis sehr böiger Wind an der See und im Bergland stürmische Böen. Dazu maximal 12 bis 21 Grad. Die Zeit 4.03 Uhr.
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4: Die A29 Wilhelmshaven Richtung Ahlhorner Heide ist zwischen Oldenburg-Homstede und Kreuz Oldenburg-Ost wegen Bauarbeiten bis Freitag früh jeweils zwischen 19 Uhr und 5 Uhr gesperrt. Die Umleitung führt über die U26. Die B210 Wittmund-Wilhelmshaven ist zwischen Wittmund-Dohuser Weg und Jever West wegen Bauarbeiten bis zum 16. Oktober in beiden Richtungen gesperrt.
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5: 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Und ich habe es ja heute schon mal erwähnt, Bruno Mars feiert der Geburtstag. Und zwar den, jetzt habe ich wieder vergessen, in wievielten feiert er den an? 41. Dann Happy Birthday. In Gedanken schicken wir nochmal zu Bruno Mars. Und da haben wir gleich einen Song von Bruno Mars. Wenn ihr den erkennt, an den deutschen Sätzen, die ich sehr schön und deutlich sprechen werde, dann seid ihr ein Lyrics-Checker und verdient euch ein Popnacht-Package in wenigen Minuten.
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0: Gitarren zupfen. Ich glaube, die üben noch. Milky Chance und Down by the River. Hier ist die Popnacht.
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0: Die Aufgabe heute, einen Hit von Bruno Mars zu erkennen, der heute Geburtstag feiert. Also, ich habe den Flügel mal reingeschoben, damit das hier auch eine gewisse Bedeutung bekommt, also von der Romantik. Heute habe ich Lust, einfach mal nichts zu tun, will einfach nur im Bett liegen, habe keine Lust, ans Telefon zu gehen, quatscht mir einfach auf den Anrufbeantworter, weil heute mache ich gar nichts, das schwöre ich. Ich hänge einfach nur rum, glotz auf meinen Ventilator, mache den Fernseher an, spiele ein bisschen an mir rum und lieg in meiner Kuscheldecke auf dem Sofa. Dann gucke ich MTV, wie man total cool draufkommt, und weil in meinem Schloss bin ich der abgefahrenste Typ überhaupt. Welcher Song ist das von Bruno Mars? Zu seinem Geburtstag habt ihr ihn erkannt, seid ihr Lyrics Checker? 07 221 2011.

Barabarampam. Giant Rooks und Slow Dance. Neuer Hit von Giant Rooks in der Popnacht. Bevor wir unser Rätsel auflösen, nochmal hier dieser schöne Song hier von John Mellencamp.

0: auch gestern Geburtstag gehabt, der John Mellencamp.
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0: Und heute hat eben Bruno Mars Geburtstag, der einen schönen Song geschrieben hat. Den Text, den übersetze ich nochmal ganz kurz in meinen schönsten deutschen Worten. Heute habe ich Lust, einfach mal nichts zu tun. Will einfach nur im Bett liegen. Keine Lust, ans Telefon zu gehen. Quatscht mir einfach auf den Anrufbeantworter. Weil heute mache ich gar nichts, das schwöre ich. Und Ralf aus Aachen hat sofort eine Idee gehabt, welcher Titel das ist. Guten Morgen. Hallo Ralf.
3: Schönen guten Morgen.
0: Ja, lass mal hören. Lösung.
3: Das ist der Lazy Song.
0: Jawohl, das ist unser aller Vorbild, ne, was er da formuliert. Bruno Mars.
3: Ja.
0: Du bist ja auch ein Nachttaggleiter, kann man sagen. Also du fängst um 4 Uhr an zu arbeiten. Das geht dann bis 14:30 Uhr, die Schicht. Das heißt, du erlebst die entspannten Nachtleute und dann, wenn es dann losgeht, mit den Morgenmuffeln.
3: Ja, genau.
0: Was ist für dich das Angenehmere? Die Menschen, die nachts unterwegs sind oder die dann so...
4: Moin.
3: Die Menschen, die nachts unterwegs sind.
0: Ich habe das natürlich ein bisschen voreingenommen formuliert jetzt auch. Ne? Ich habe dich in diese Richtung getrieben, weil ich wollte mich auch ein bisschen beruhigen. Und aber das spürt man schon, ne? Wenn man so gerade so diese 8, 9 Uhr Mentalität ist schon, also ich weiß ja, wenn ich im Zug sitze, dann schaue ich sehr oft in desillusionierte Gesichter und denke mir, gut, dass ich jetzt ins Bett gehe. Kennst du?
3: Ja, vor allem, es ist nachts viel ruhiger.
0: Was darfst du denn abholen heute mit deinem LKW?
3: Jetzt hole ich heute eine Mulde mit Abfall. Unter anderem.
0: Ja.
3: Nachher sind noch andere dran.
0: Okay, also du transportierst Müll. Wie viele Kubikliter sind das denn?
3: Die ich jetzt hole, ist eine 7 Kubik.
0: 7 Kubik? Ja gut, das kann man zu Hause schon ganz gut gebrauchen, wenn du einen großen Garten hast, ne? Machst du einen kleinen Müllberg. Kann jeder mal gebrauchen. Okay, dann halte durch. Ich bring nochmal den schönen Song hier von Bruno Mars, The Lazy Song, in der Übersetzung, in den Lyrics, hören wir uns den an. Und komm du gut an, ja? Ciao, ciao.
3: Jo, ciao, ciao.
5: 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Will einfach nur im Bett liegen. Hab keine Lust, ans Telefon zu gehen. Quatsch mir einfach auf den Anrufbeantworter, weil heute mache ich gar nichts. Das schwöre ich.
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5: Ich hänge einfach rum und glotz auf meinen Ventilator. Mach den Fernseher an, spiel ein bisschen an mir rum und lieg in meiner Kuscheldecke auf dem Sofa. Ich guck auf MTV, wie man total cool draufkommt. Weil in meinem Schloss bin ich der abgefahrenste Typ überhaupt. Denn heute

Morgen, wenn ich aufwache, mache ich erstmal ein bisschen Fitness. Treff vielleicht ein hübsches Mädchen und dann haben wir ein bisschen netten Sex. Und sie wird, oh, das ist so toll, rufen. Ich würde also ein bisschen in der Gegend rumflirten und meinen College-Abschluss machen. Ich wette, mein alter Herr würde so stolz auf mich sein. Aber sorry, Paps, du wirst noch ein bisschen warten müssen. Denn heute mache ich einfach mal nix. Werde mir die Haare nicht kämmen und mich nicht anziehen. Ich will einfach nur im Bett liegen.

0: feiern, was ich bin in der Popnacht.
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2: Heute dominiert zunächst der graue und nasse Eindruck, ehe sich am Nachmittag und Abend ein Wechsel aus Sonne und Wolken einstellt. Bei Höchstwerten von 14 bis 15 Grad sind aber noch ein paar Schauer möglich und der Nordwestwind lebt stark böig auf. Der Freitag bringt dichte Wolken und länger anhaltenden Regen bei 12 bis 14 Grad. Zudem ist es windig, mitunter stürmisch. Am Wochenende teilen sich Sonne und Wolken den Himmel und von der Nordsee her zieht der eine oder andere Schauer durch. Es bleibt recht windig und kühl.
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3: Die A29 Wilhelmshaven Richtung Ahlhorner Heide ist zwischen Oldenburg-Homstede und Kreuz Oldenburg-Ost wegen Bauarbeiten bis Freitag früh jeweils zwischen 19 Uhr und 5 Uhr gesperrt. Die Umleitung führt über die U26. Die B210 Wittmund-Wilhelmshaven ist zwischen Wittmund-Dohuser Weg und Jever West wegen Bauarbeiten bis zum 16. Oktober in beiden Richtungen gesperrt.
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0: Und die am meisten unterschätzte Höchsttemperatur heute in Fritzlar, da bekommen wir 16 Grad. Hier ist die Popnacht. Ich bin Ben Streubel, das Teddy Swims und Mr. Know-It-All.

0: Julia Michaels. Hier ist die Popnacht. Jetzt müssen wir Jonas ein bisschen aufbauen. Jonas aus der Nähe von Siegen. Der fährt gerade zur Arbeit, darf dann also im LKW unterwegs sein. Aber ich meine, wenn man so einen Tag startet, dann kommt so der erste, zweite, dritte Gähner. Und da fangen wir ihn jetzt mal auf. Hallo Jonas, guten Morgen.
1: Moin.
0: Ja, alles gut bei dir so jetzt momentan?
1: Ja,
0: gut. Haben die Eltern dich verwöhnt gestern tagsüber?
1: Eher weniger, weil wir waren auf einem Geburtstag, also von daher.
0: Naja, was heißt von daher? Ne? Das ist das eine, hat mit dem anderen ja gar nichts zu tun. Du wohnst ja noch bei Papa und Mama. Ist das ein Problem für dich manchmal, dass du sagst, das, man wird da ein bisschen so immer noch gegängelt ein bisschen?
1: Weil man Nö, eigentlich nicht. Ich sag mal, ich zahle ja auch Miete und alles, also von daher.
0: Ja. Ist das in Ordnung? Zahlst du fürs Kinderzimmer Miete? Bist du direkt also vom Nutznießer in den Mieter? Modus umgeswitcht? Oder?
1: So in etwa.
0: Okay, aber hoffentlich zocken sie dich nicht ab. Sonst besorge ich dir einen guten Anwalt. Das ist in Ordnung. Und machst du ab und zu da auch mal Frühstück zu Hause und sowas, damit du auch noch ein bisschen länger da bleiben darfst als Mieter im Kinderzimmer?
1: Mal so.
0: Ja. Wer kommt denn jetzt als erstes auf dich zu, damit wir mal denjenigen begrüßen, schon mal persönlich, der dir den ersten Kaffee machen darf? Wer ist der Erste, den du siehst gleich in deiner Firma?
1: Der Erste in meiner Firma?
0: Ja.
1: Da bin ich tatsächlich selbst der Erste, weil ich fahre jetzt los und die anderen kommen erst um 7.
0: Wer ist der Erste, der um 7 kommt nach dir?
1: Ja, ich hätte fast gesagt, das ist entweder mein Chef oder meine Disponentin, je nachdem, wer früher anfängt.
0: Ja, gut, okay, aber dann dein Chef. Wenn der Chef zuhört, dann machst du dir heute mal einen Kaffee. Ne? Heute macht der Chef den Kaffee, wenn er zuhört. Wenn er ein Ehrgefühl noch hat, okay? Funktioniert das, damit es dir auch mal gut geht, nicht nur zu Hause, bei deinen Eltern, auch mal in deiner Firma. Ich spiele deinen Lieblingssong jetzt, damit du wach bleibst. Wie versprochen. Und wünsche dir einen guten Start in den heutigen Donnerstag. Ne? Ciao, Jonas.
1: Danke.

Das Leben ist schön, wenn wir nicht so einen Wetterumschwung hätten, der zu Aquaplaning führt, auf der A2 beispielsweise. A2 Hannover in Richtung Dortmund zwischen Bad Alten und Veltheim. Da ist ein Unfall passiert und Aquaplaning gefährdet da überhaupt die Fahrt. Deswegen ist auch der Unfall passiert. Also fahrt da bitte aufmerksam. Hier ist die Popnacht mit dem kultischen Song.

Na, na, na. Beautiful Mistakes, Maroon 5. Es ist ja schon 5:10. Ich packe aber gleich erst zusammen. Ich bin auch ein bisschen da. Für die letzte Amtshandlung gerne WhatsApp 07 221 2011.

0: Liebe Brüder und Schwestern, ich habe die Schuhe schon angezogen. Notaustaste ist abgeklemmt, Antennenleistung wieder hochgefahren auf volle Suppe. Lichtstimmung auf OP. Aber was haben wir denn hier noch? Ah, die letzte Amtshandlung für Florian Kohlmann. Der hat eine sehr liebe Mama, die er verehrt. Mutter Anke. Und die hört jetzt auch zu und sie hat heute Geburtstag und er würde ihr gerne einen Gefallen tun mit einem schönen Hit, den sie auch gerne hören wird hier von Nelly Furtado. Man Eater. Okay. Und KI, was machst du?
1: Nach Hause.
0: Okay, ich verstehe.
1: Nach Hause.
0: Ich komm mit. Das war die Popnacht. Wir hören uns kommende Nacht wieder. Mein Name ist Ben Streubel. Ein schönes Leben in Deutschland.

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1: Um 5 Uhr mit Christine Beit. Der Bundestag beschäftigt sich heute zum ersten Mal mit der Einkommenssteuerreform, die die schwarz-rote Koalition plant. Die Reform sieht unter anderem vor, kleine und mittlere Einkommen und besonders auch Familien zu entlasten. Aus Berlin Lissy Kaufmann.
2: Schon jetzt knüpft die Union ihre Zustimmung an Bedingungen. Die Reform könne erst dann beschlossen werden, wenn auch andere Dinge entscheidungsreif auf dem Tisch lägen, sagt der finanzpolitische Sprecher der Unionsfraktion Günzler dem ARD-Hauptstadtstudio. Günzler nennt die Arbeitsmarkt- und Rentenreform und spricht von einem klaren Signal an die SPD, die jetzt auch liefern müsse. Nur dann sei man bereit, dass etwa der Reichensteuersatz künftig schon ab 250.000 Euro greifen soll.
1: EU-Geld ist auch im vergangenen Jahr in erheblichem Umfang nicht vorschriftsgemäß ausgegeben worden. Das schreibt der Europäische Rechnungshof in einem neuen Bericht. Demnach geht es um geschätzt 3,8% der Ausgaben im vergangenen Haushaltsjahr. Bei Gesamtausgaben in Höhe von 176 Milliarden Euro entspricht das rund 6,7 Milliarden, bei denen gegen EU-Vorschriften verstoßen wurde. Dabei ging es zum Beispiel um die Verletzung von Vergabevorschriften oder die Finanzierung nicht förderfähiger Projekte. Die Spitzen von Union und SPD haben ihre Beratungen im Koalitionsausschuss am Abend beendet. Über die Ergebnisse soll am Morgen informiert werden. ARD-Hauptstadtkorrespondent Uwe Berndt berichtet.
3: Etwa 4 Stunden dauerten die Beratungen des Koalitionsausschusses im Kanzleramt. Danach hieß es aus Regierungskreisen, die Gespräche seien konstruktiv gewesen, aber es gab keiner der Beteiligten eine Erklärung ab. Bundeskanzler Merz hatte zuvor auf einer Veranstaltung in Berlin gesagt, er erwarte von dem Treffen ein Bekenntnis zum Reformkurs der Bundesregierung. Er gehe davon aus, dass der Koalitionsvertrag und das Reformpaket unverändert die Geschäftsgrundlage für die Arbeit der Koalition bleiben.
1: Die Umweltorganisation WWF fordert einen systematischen Schutz der Artenvielfalt. Hintergrund ist der fortschreitende Rückgang der weltweiten Wildtierbestände. So schreibt die Organisation, zwischen 1970 und 2022 seien die Populationen von Wirbeltieren im Schnitt um fast 3/4 geschrumpft. Verantwortlich dafür seien unter anderem die Lebensmittel sowie die Energieproduktion. Man hoffe hier auf grundlegende Veränderungen. Der WWF wies aber auch auf Fortschritte hin. Zum Beispiel schreite der Umstieg auf E-Autos voran. Das waren die Nachrichten mit Christine Beit.
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4: Und hier ist die Bremen 4 Morgenshow für euch. Es ist gleich 5:03. Die A29 Wilhelmshaven Richtung Ahlhorner Heide ist zwischen Oldenburg-Ohmstede und Kreuz Oldenburg-Ost wegen Bauarbeiten bis morgen früh jeweils zwischen 19 Uhr und 5 Uhr gesperrt. Also müsste sie jetzt gleich wieder freigegeben werden.
5: Blitze habt ihr uns noch keine gemeldet. Wenn ihr einen seht, dann ruft gerne an 0421 246 666. Gute Fahrt.
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4: Guten Morgen zusammen. Wir sind's. Elisa Knöckel.
6: Guten Morgen.
4: Ike Pauli.
6: Hallo.
4: Ab jetzt in den 4 News Sabrina Prinzen-Ferreira.
6: Guten Morgen.
4: Und ich bin Malte Jansen. Moin.
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Moin zusammen, jetzt haben wir noch Temperaturen so um die 14, 15 Grad. Das klingt ja erstmal ganz nice, aber wärmer wird es auch heute nicht. Maximal 14 bis 16 Grad sind heute nur noch drin. Es geht heute grau und nass los. Später gibt es dann so einen Mix aus Sonne und Wolken und es ist heute auch wieder ziemlich windig. Willkommen im Herbst. 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

0: Hallo zusammen, hier ist Bremen 4 mit Taylor Swift und gleich mit Somber.
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0: Und jetzt mit aktuellen Temperaturen für Bremen und Bremerhaven, da haben wir nämlich 15 Grad, in Budjadingen 14 und in Schesel 13 Grad. Viel wärmer wird es heute gar nicht, 14 bis 16 sind maximal möglich, dazu vor allem heute Morgen noch Regen. Der verzieht sich aber später irgendwann, es bleibt aber trotzdem wolkig heute.
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2: Guten Morgen. Bremer Wirtschaftsvertreter fordern, dass es einen schnellen Ersatz für die wegfallenden Ryanair-Verbindungen gibt. Ab April will Ryanair den Bremer Flughafen nicht mehr anfliegen. Zuletzt hatte die irische Fluggesellschaft 400.000 Passagiere über den Airport befördert. Die Spitzen von Union und SPD haben gestern bis in den späten Abend über den weiteren Reformkurs beraten. Was dabei herausgekommen ist, soll im Laufe des Morgens bekannt gegeben werden. Bei den Beratungen im Koalitionsausschuss ging es vor allem um den Zeitplan für die weitere Umsetzung der geplanten Reformen. Bei Zugfahrten von Bremen Richtung Hamburg ist es gestern bis zum frühen Abend zu Einschränkungen gekommen. In Hamburg-Harburg war eine Gasleitung beschädigt worden. Deshalb wurde der Zugverkehr zwischendurch gesperrt. Dadurch kam es laut der Eisenbahngesellschaft Metronom auch bei den Regionalzügen von Bremen nach Hamburg zu Verspätungen. Ausführliche 4 News gibt's um 6.
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0: Jetzt ist es 5:30, da sind die Straßen frei.
3: Zwei Blitze habt ihr uns aber schon gemeldet. Auf der A1 Bremen Richtung Osnabrück vor der Abfahrt Asten und in Bremen auf dem Autobahnzubringer Hemelingen in Richtung Osnabrück. Wenn ihr noch einen Blitzer gesehen habt, dann ruft an 0421 246 666. Gute Fahrt.
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0: Hallo zusammen, da sind wir. Hier ist für euch Elisa Knöckel.
3: Hallo.
0: Ike Pauli.
3: Kuckuck.
0: Sabrina Prinzen-Ferreira.
2: Guten Morgen.
0: Und ich bin Malte Jansen. Moin.
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0: Sido und Andreas Burani auf Bremen 4. Ihr merkt es schon an der Art, wie ich rede. Es ist ein bisschen gruselig heute Morgen hier. Denn eben hat sich tatsächlich von meinem Mikrofon eine Spinne abgeseilt.
1: Aber ganz klein.
0: Ich dachte zuerst, ist das Halloween-Deko?
2: Habe ich da schon hingemacht?
0: Ja. Vorhin. Eine lebendige Halloween-Deko.
1: Das kannst du ja gar nicht bezahlen. Lebendige Halloween-Deko, wie willst du denn das machen? Das
2: ein paar Zombies in die Wohnung stellen.
1: Ja, genau, wo willst du die denn alle herkriegen?
0: Ich habe mehrere Fragen. Warum seilt sich die Spinne vom Mikrofon ab?
1: Warum von deinem?
0: Ist warum von meinem? Genau, das wäre meine nächste Frage gewesen.
2: Ja, Ike und ich haben vorher gesagt, wir wollen das nicht.
1: Ah, diese ganz kleinen Spinnen finde ich sogar ganz süß. Das sind Glücksspinnen, weißt du? Und dann hast du auch Glück heute den ganzen Tag.
0: Die haben ja auch alle das Leben verdient, deswegen habe ich sie auch eben ganz behutsam am Faden genommen und rausbegleitet und noch einen schönen Tag gewünscht.
1: Sehr löblich.
2: Viel Spaß draußen.
0: Ja, habe ich noch einen Regenschirm in die Hand gedrückt. Hier sind die 4 am Morgen, 5:39 Uhr. Kommt gut in den Tag. Jetzt mit James Blunt und Tastes Like Summer.

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1: Ja, das schöne Wetter ist erstmal vorbei, denn heute Morgen gibt es noch einiges an Regen, aber der verzieht sich tatsächlich irgendwann und dann wird es immer trocken im Laufe des Tages. Dazu so ein Mix aus Sonne und Wolken und heute wird es auch wieder windiger und vor allem wird es heute kühler. Temperaturen maximal nur noch 14 bis 16 Grad im Bremen, Vierland. Jetzt gerade haben wir in Bremen und Bremerhaven 15, Kloppenburg 14 und in Langwedel sind es 13 Grad.
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1: 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Nach dem Ryanair-Aus in Bremen haben sich jetzt auch Wirtschaftsvertreter geäußert.
2: Ja, und die haben sich enttäuscht gezeigt. Dann waren auch die Reformpläne Thema im Koalitionsausschuss gestern. Und in Bremen haben etwa 130 Menschen an die Opfer des Hamas-Überfalls auf Israel erinnert. Nach dem angekündigten Ryanair-Rückzug fordern Bremer Wirtschaftsvertreter einen schnellen Ersatz. Die irische Fluggesellschaft stellt ihre Flüge von und nach Bremen im Frühjahr ein. Die Einzelheiten jetzt von Laura Kreuzhage.
3: Das Flughafenmanagement müsse dringend andere Airlines für Bremen gewinnen und so die Lücke schließen, sagt André Grobin, Präses der Handelskammer Bremen. Der Geschäftsführer der Wirtschaftsförderung Bremen, Oliver Rau, bezeichnet die Nachricht als bitter. Das Aus von Ryanair habe Auswirkungen auf den Tourismus in der Stadt. Es sei ein Rückschlag, findet auch Nathalie Rübsteck vom Deutschen Hotel- und Gaststättenverband Bremen. Aufhorchen lässt eine Antwort von Lufthansa an Buten und Binnen zu den Verbindungen der Fluggesellschaft nach München und Frankfurt. Um diese dauerhaft zu sichern oder auszubauen, müssen die staatlichen Standortkosten insgesamt rasch sinken, so ein Sprecher.
2: Die Spitzen von Union und SPD haben gestern Abend über die weitere Zusammenarbeit gesprochen. Das Treffen dauerte um die 4 Stunden. Uwe Bernd dazu.
4: Danach hieß es aus Regierungskreisen, die Gespräche seien konstruktiv gewesen, aber es gab keiner der Beteiligten eine Erklärung ab. Bundeskanzler Merz hatte zuvor auf einer Veranstaltung in Berlin gesagt, er erwarte von dem Treffen ein Bekenntnis zum Reformkurs der Bundesregierung. Er gehe davon aus, dass der Koalitionsvertrag und das Reformpaket unverändert die Geschäftsgrundlage für die Arbeit der Koalition bleiben. Doch nach den Ergebnissen der letzten Landtagswahlen werden Teile der Reform von der SPD in Frage gestellt, zum Beispiel die geplante Streichung der abschlagfreien Rente nach 45 Beitragsjahren.
2: Auf dem Bremer Marktplatz haben laut Polizei gestern rund 130 Menschen der Opfer des Terrorangriffs der Hamas auf Israel vor 3 Jahren gedacht. Die deutsch-israelische Gesellschaft hatte zu der Mahnwache aufgerufen. Am 7. Oktober 2023 hatten Hamas-Terroristen etwa 1200 Menschen in Israel getötet und mehr als 250 Geiseln verschleppt. In der Basketball-Champions League ist Rastatt Vechta mit einer Niederlage in den ersten Spieltag der Gruppenrunde gestartet. Das Team verlor auswärts beim serbischen Verein Spartak Subotica mit 64-96. Und die nächsten 4 News, die gibt's um 6:30.
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1: 6:05 haben wir es jetzt, da sind die Straßen frei.
5: Geblitzt wird auf der A1 Bremen Richtung Osnabrück vor der Abfahrt Asten und in Bremen auf dem Autobahnzubringer Hemelingen in Richtung Osnabrück. Wenn ihr noch einen Blitzer gesehen habt, dann meldet ihn uns unter der 0421 246 666. Gute Fahrt.
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1: Hallo zusammen, da sind wir. Hier ist Elisa Knöckel.
6: Guten Morgen.
1: Ike Pauli.
6: Moin.
1: Sabrina Prinzen-Ferreira.
6: Hallo.
1: Und Malte Jansen. Moin.
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Moin zusammen und Vorsicht bitte auf der A7 Hamburg Richtung Hannover, denn zwischen Mellendorf und Dreieck Hannover Nord hat es einen Unfall gegeben und die Unfallstelle konnte noch nicht abgesichert werden, also Vorsicht bitte auf der A7. Hier ist Bremen 4, 5 nach 6.

0: Malte, heute ist irgendwie in gewisser Weise auch dein Tag.
1: Was ist los?
0: Es ist nämlich Tag des Oktopus. Du bist so ein großer Fan.
1: Ich bin ein riesen Oktopus-Fan. Ich habe zu Hause so viele Oktopusse rumstehen, allein in meinem Badezimmer. Ich muss mal eben kurz gucken. 1, 2, 3, 4 verschiedene, so aus Gummi, aus Stoff. Ich liebe Oktopusse einfach.
2: Kriegst du wahrscheinlich auch mal jetzt geschenkt.
1: Die sind ja gerne. Die sind ja auch so schlau, ne? Die können sich auch Sachen abgucken. Die können Schraubgefäße aufmachen mit ihren Armen, weil sie es auch mal irgendwo abgeguckt haben, zum Beispiel bei Artgenossen. Was ein bisschen das Problem ist bei Oktopussen, die können ihr Wissen nicht an die Kinder weitergeben, weil die Weibchen oft kurz nach der Geburt sterben. Und jeder Oktopus ist auch so ein Einzelgänger meistens und die müssen alles wieder neu erlernen.
0: Ach krass, sonst wie schlau wären die denn, wenn sie weitergeben können?
2: Supermächte.
0: Ich habe auch mal gelesen, dass die mit den Armen schmecken können.
2: Dann haben die mich, glaube ich, mal angetastet, weil ich war mal in Italien im Wasser und da kam ein Oktopus, hat sich an mein Bein geheftet. Der wollte bestimmt wissen, wie das schmeckt. Mich echt erschrocken.
1: Ich bin neidisch auf dich. Was für ein Gefühl ist das, wenn sich so ein Oktopus ans Bein heftet?
2: Ich habe mich so erschrocken. Ja, schön eigentlich, aber ich habe mich trotzdem erschrocken und ihn so ein bisschen verscheucht.
0: Ja, hätte ich, glaube ich, auch gemacht.
1: Oh, Wahnsinn, auch wie sie so schnell tarnen können. Ne?
0: Tag der Oktopoden.
1: Ja, also Leute, Frühstück mit 8 Armen heute. 10 nach 6, hier ist Bremen 4.

0: Irgendwie ist es frisch heute Morgen, obwohl wir zweistellig sind. 15 Grad in Bremen, Bremerhaven und auch in Twistringen, 14 Grad in Diepholz. Aber vor allem ist es nass heute Morgen. Es kommt noch einiges an Regen runter. Der verzieht sich aber im Laufe des Tages. Dann bleibt es oft trocken, aber trotzdem wechselhaft, so eine Mischung aus Sonne und Wolken. Und es wird windig heute. 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

0: 6.17 Uhr, gute Zeit für ein
1: Oh Lady. Muss man sofort lachen, ne?
0: Ja, von Otto.
2: Ja, das erkennen ja wirklich, glaube ich, alle in Deutschland. Sogar Kinder lieben ja immer noch Otto. Vielleicht den Ice Age oder so.
1: Wahrscheinlich. Ja. Und für genau die bringt Otto jetzt ja auch ein Kinderbuch raus. Karl, der kleine Ottifant heißt das. Finde ich schon ganz süß. Die Story ist schon so niedlich.
0: Ich habe übrigens zu Hause nicht nur Oktopusse, sondern auch einen Ottifant aus Plüsch.
1: Ah, sehr gut.
2: Ein
1: sehr
2: Otto,
1: gut.
2: Oder?
1: So, und die kleine Geschichte dazu ist auch richtig gut. Der kleine Ottifant wächst mitten in einer Elefantenherde auf und erfährt, warum sein langer Rüssel ein großer Vorteil ist. Ist das nicht niedlich?
0: Ja, das klingt schon mal sehr gut.
1: Das Buch kommt morgen raus. Da können Kinder dann erleben, wie der Karl, der kleine Elefant, der kleine Ottifant, seinen Rüssel zur Treppe formen kann oder auch als Propeller nutzt.
2: Oh, das finde ich süß.
0: Das will ich auch sehen. Wie gesagt, wir sind große Otto-Fans und ich glaube, er freut sich auch immer, wenn er bei uns ist.
3: Oh Lady! Hallo Echo, hallo Otto. Bremen Vierland, ich bin's, euer Ottili. Ja! Haha! Bremen Vier! Hey, bist du ruhig, verdammt nochmal!
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0: Adele auf Bremen 4 um 6.26 Uhr. Moin.
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1: Ein ziemlich nasser Start in den Donnerstag ist das heute Morgen, aber die Schauer, die werden später weniger. Aber die Temperaturen, die bleiben auch ziemlich unten. Maximal 14 bis 16 Grad. Jetzt gerade haben wir auch schon so 14 Grad in Bremen, 15 in Bremerhaven, 13 Grad in Nordholz.
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2: Guten Morgen. Bremer Wirtschaftsvertreter drängen darauf, dass es einen schnellen Ersatz für die wegfallenden Ryanair-Verbindungen gibt. Die Handelskammer Bremen zum Beispiel fordert vom Flughafenmanagement dringend, andere Fluggesellschaften zu gewinnen. Ryanair will ab April nicht mehr den Bremer Flughafen anfliegen. Die Spitzen von Union und SPD haben ihre Beratungen im Koalitionsausschuss gestern Abend nach gut 4 Stunden beendet. Was dabei herausgekommen ist, will die Regierung heute Morgen mitteilen. Bei dem Treffen ging es auch um den Zeitplan für die Reformvorhaben. 2 Wochen nach ihrer Zwangsräumung ist die spanische Rentnerin Mari-Carmen Abascal in einem Krankenhaus gestorben. Sie hatte ihre Mietwohnung nach 70 Jahren verlassen müssen. Das hatte zu landesweiten Protesten und schließlich zu Neuwahlen geführt. Ausführliche 4 News gibt's um 7.
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1: Jetzt ist es 6:35, A1 Osnabrück Richtung Bremen, zwischen Dreieck Stur und Bremen Arsten. 3 Kilometer stockender Verkehr.
3: 2 Blitze habt ihr uns auch schon gemeldet. Auf der A1 Bremen Richtung Osnabrück vor der Abfahrt Arsten und in Bremen. Auf dem Autobahn.
1: Hallo? Wo?
3: In Bremen auf dem Autobahnzubringer Hemelingen in Richtung Osnabrück. Wenn ihr noch einen Blitzer gesehen habt, dann ruft gerne an 0421 246 666. Gute Fahrt.
1: Alles wieder gut?
3: Ja.
4: Kurz gerückt?
0: Nein. 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
3: Komisch geschluckt.
1: Wo wir schon mal bei komischen Geräuschen sind. Warte mal. Ich habe heute was mitgebracht. Nicht den Menschen verraten, was es ist. Ich sage nur, es ist ein Brettspiel, was ich als Kind immer gespielt habe und immer noch gerne spiele. Und vielleicht kann man ja erraten, welches es ist, wenn ich den Karton schüttle.
4: Bestimmt, es ist...
3: Wenn das jetzt jemand errät, dann bin ich wirklich beeindruckt.
1: Dann gebe ich auch einen aus. Also, welches bekannte Brettspiel ist das hier? Wenn ich den Karton schüttle. Wir werden es gleich mal auflösen hier auf Bremen 4. Es gibt ja manchmal so alte Spiele, die man wieder entdeckt. Und das wird noch Thema heute Morgen, kann ich euch sagen. Hier bei Elisa Knöckel.
3: Guten Morgen.
1: Ike Pauli.
4: Hallo.
1: Sabrina Prinzen-Ferreira.
4: Moin.
1: Und Malte Jansen. Moin.

0: So Leute, welches Spiel habe ich heute mitgebracht? Ich schüttel den Karton. Es ist ein Klassiker, den ich immer noch gerne spiele. So hört sich der Karton an. Nina hat geraten, dass das Kniffel ist.
1: Ja, das war leider falsch. Aber das hier, das ist Kniffel. Ich hab's dabei.
0: Lisa hat tatsächlich jeden Tag ihr Kniffel-Set dabei.
1: Ja, hab ich immer in der Tasche. Man weiß ja nie, wann man es gebrauchen
2: kann. Ihr seid irre.
0: Das machen viele, ne? Kniffel ist irgendwie so The Return of Kniffel gibt's
1: ja
0: gerade.
1: Aber löse mal kurz auf.
0: Ja, also, es ist ein Brettspiel. Es gibt's schon, glaube ich, seit den 80er Jahren und ich liebe es. Es ist nämlich Scotland Yard.
1: Aha. Habe ich noch nie gespielt tatsächlich.
0: Echt nicht? Das ist geil. Da musst du durch London gehen als Mr. X. Mhm. Und da gibt es welche von Scotland Yard, so Detektive, und die müssen Mr. X fangen, wissen aber nicht genau, wo er ist. Er ist praktisch unsichtbar auf diesem Stadtplan von London unterwegs.
1: So.
0: Der Spielplan praktisch, das Spielbrett ist der Stadtplan von London mit den ganzen Straßen.
2: Sag nochmal, was ist denn das Schöne eigentlich an Kniffel?
1: Ich finde, das ist so niederschwellig. Jeder weiß, jeder kann es irgendwie mitspielen. Man kann es mal so schnell nebenbei einfach machen. Jeder kennt das. Jeder weiß, wie Kniffel funktioniert. Deswegen gibt es ja jetzt auch wieder so viele Kniffel-Clubs hier sogar in Bremen auch, ne?
0: Ja, genau. Und irgendwie treffen sich dort Menschen, auch junge Menschen. Also es ist gar nicht so, dass man denkt, so, da treffen sich so ältere.
1: Willst du jetzt sagen, dass ich besonders alt bin heute?
0: Nein! Wieso das denn? Überhaupt nicht. Und ja, sowieso gibt es ja so alte Brettspiele oder alte Spiele, zu denen wir immer wieder zurückkommen, glaube ich. Ne?
1: Ja.
0: Vielleicht habt ihr auch sowas. Vielleicht wollt ihr auch einen Club gründen, um Scotland Yard zu spielen. Oder, weiß nicht, Spiel des Lebens.
2: Sag nochmal ein altes Spiel zum Beispiel.
0: Cluedo.
1: Catan bin ich ja ein großer Fan.
0: Oh ja.
2: Mensch, ärgere dich nicht.
1: Jenga,
0: Risiko,
1: Mikado,
2: Domino,
0: Mau Mau,
1: Mühle,
0: Malefiz, Hotel,
1: Promicup.
2: Oh Gott, ich stehe auf dem Schlauch, ich weiß es nicht.
0: Ach Leute, heute wollen wir noch ein bisschen Erinnerung schwelgen an alten Spielen, die man auch heutzutage auch immer noch gut spielen kann. Also in der nächsten Runde möchte ich Mr. X sein bei Scotland Yard. Wollt ihr mich jagen durch London?
1: Ja.
0: Dann mache ich mich mal auf die Suche. Ich steige in die nächste U-Bahn.

Hallo zusammen, nehmt einen Regenschirm mit heute Morgen oder vielleicht eine Regenjacke, denn ihr könntet nass werden. Aber später braucht ihr das dann nicht mehr, dann bleibt es oft trocken. Dazu aber so ein Mix aus Sonne und Wolken und das warme Wetter ist vorbei. Heute maximal 16 Grad haben wir jetzt schon fast erreicht. Wir haben 15 Grad in Bremerhaven, 14 Grad in Bremen und Bremervörde, 13 Grad in Friseute. 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

0: Moin zusammen, wir sind's, die vier am Morgen. Wie Facebook mal entstanden ist, das kennen ja viele aus dem Kinofilm The Social Network von 2010.
1: Ja, auch schon 16 Jahre her, ne? Ja. Aber wie aus Facebook so eine Art Manipulationsmaschine geworden ist, das gibt's ab heute in der Fortsetzung The Social Reckoning im Kino zu sehen.
0: Darin legt sich Facebook-Mitarbeiterin Frances quasi mit dem ganzen Mark Zuckerberg-Imperium an.
2: Wir haben 102 Stunden, alles zusammenzutragen. Beweise zu Drogenkartellen und eine Studie, die nie veröffentlicht wurde, zu Instagram und mentalen Problemen bei Teenagern.
1: Das Ganze ist also ein ziemlich aktuelles Thema, bei dem Mark Zuckerberg nicht gut wegkommt.
3: Jeder kann posten, was er will. Wir sind nicht Schiedsrichter, wir sind der öffentliche Raum.
4: Bist du verrückt? Du bist wie ein Schülerlotse, der vor der Schule steht, aber du machst gar nichts mit deinen Armen. Und die Autos mähen einfach die Kinder nieder.
0: Oh, krasser Vergleich. Aber ist auch ein Hollywood-Blockbuster. The Social Reckoning läuft ab heute in den Kinos im Bremen-Vierland.

0: Nico Santos auf Bremen 4 und der ist heute bei uns. Der bekommt nämlich, beziehungsweise wir bekommen Besuch und er kommt uns besuchen, Nico Santos. Heute Nachmittag hier auf Bremen 4 beim Kollegen Malte Döbert ist Nico Santos heute zu Gast. Freuen wir uns sehr drauf. 6:07, hier ist Bremen 4.
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1: Kommt sofort nach dieser Einmeldung für die A39 Hamburg Richtung Lüneburg. In Höhe Maschener Kreuz liegt eine Werkzeugkiste. Also gut, aufpassen bitte. Heute ist es nass, zumindest heute Morgen. Später wird es dann trockener. Temperaturen heute kommen aber nicht in die Gänge. Es bleibt ungefähr so, wie es jetzt ist. Temperaturen heute maximal zwischen 14 und 16 Grad. Jetzt gerade haben wir 14 Grad in Bremen, 15 Grad in Bremerhaven, 13 Grad in Hambergen.
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1: Sabrina, aus der Bremer Wirtschaft kommen Forderungen, schnell auf den angekündigten Ryanair-Rückzug zu reagieren.
2: Ja, und Alternativen zu finden. Dann waren auch die Reformpläne der Regierung Thema im Koalitionsausschuss gestern. Und ein Neubau der Weserbrücke auf der A1 ist erstmal nicht in Sicht. Nach dem angekündigten Ryanair-Rückzug fordern Bremer Wirtschaftsvertreter einen schnellen Ersatz. Die irische Fluggesellschaft stellt ihre Verbindungen von und nach Bremen im Frühjahr ein. Die Einzelheiten jetzt von Laura Kreuzhage.
3: Das Flughafenmanagement müsse dringend andere Airlines für Bremen gewinnen und so die Lücke schließen, sagt André Grobin, Präses der Handelskammer Bremen. Der Geschäftsführer der Wirtschaftsförderung Bremen, Oliver Rau, bezeichnet die Nachricht als bitter. Das Aus von Ryanair habe Auswirkungen auf den Tourismus in der Stadt. Er hoffe, dass der Flughafen den Verlust mit alternativen Verbindungen auffangen kann. Es sei ein Rückschlag, findet auch Nathalie Rübsteck vom Deutschen Hotel- und Gaststättenverband Bremen. Aufhorchen lässt eine Antwort von Lufthansa an Buten und Binnen zu den Verbindungen der Fluggesellschaft nach München und Frankfurt. Um diese dauerhaft zu sichern oder auszubauen, müssen die staatlichen Standortkosten insgesamt rasch sinken, so ein Sprecher.
2: Etwa 4 Stunden haben die Beratungen im Koalitionsausschuss gestern Abend gedauert. Was dabei herausgekommen ist, das wollen Union und SPD im Laufe des Morgens mitteilen. Christiane Rüther berichtet.
4: Hauptthema der Sitzung war der Zeitplan für die weitere Umsetzung der Reformvorhaben. Außerdem wurde über die Ergebnisse der letzten Wahlen in Sachsen-Anhalt, Mecklenburg-Vorpommern und Berlin gesprochen. Teilnehmer beschrieben die Sitzung nach dem Ende des Treffens als gut und sehr konstruktiv. Vor dem Hintergrund der Wahlergebnisse hatte Bundeskanzler Merz vor der Sitzung ein neues Bekenntnis zum vereinbarten Reformkurs verlangt. Er gehe davon aus, dass der Koalitionsvertrag und das im Juli beschlossene Reformpaket unverändert die Geschäftsgrundlage für die Arbeit der Koalition bleibe, so Merz.
2: Die Planungen für den Neubau der Weserbrücke auf der A1 bei Bremen sind vorerst gestoppt. Das Geld dafür ist bisher nicht da, wie aus einem Bericht für die Verkehrsdeputation heute hervorgeht. Der Planungsgesellschaft Deges, die den Ersatzbau der A1 Weserbrücke organisieren soll, fehlt demnach Geld, das sie eigentlich von der Autobahn GmbH des Bundes als Auftraggeber bekommen sollte. In der Basketball-Champions League ist Rasta Vechta mit einer Niederlage in den ersten Spieltag der Gruppenrunde gestartet. Das Team verlor auswärts beim serbischen Verein Spartak Subotica mit 64-96. Und die nächsten 4 News, die gibt's um 7:30.
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1: 3 Minuten nach sieben. Mann, was ist denn hier los? Wirklich.
5: Naja, immerhin weiß man, das ist keine KI.
1: Ja, so. Hier sind noch echte Menschen für euch am Start, die auch Fehler machen. Die auch mal die Uhrzeit falsch ansagen. Das schafft keine KI. Also 7:03. Vorsicht bitte auf der A39 Hamburg Richtung Lüneburg. In Höhe Maschener Kreuz liegt immer noch eine Werkzeugkiste. A1 Osnabrück Richtung Bremen zwischen Dreieck Stur und Bremen-Arsten. 5 Kilometer stockender Verkehr. A7 Hamburg Richtung Hannover. Zwischen Berghof und Dreieck Hannover Nord 4 Kilometer Stau nach einem Unfall. Hier braucht ihr ungefähr eine halbe Stunde länger. Und A7 Hannover Richtung Hamburg. Zwischen Hamburg-Heimfeld und Elbtunnel 5 Kilometer stockender Verkehr.
6: Geblitzt wird auf der A1 Bremen Richtung Osnabrück vor der Abfahrt Arsten und in Bremen auf dem Autobahnzubringer Hemelingen in Richtung Osnabrück. Habt ihr noch einen gesehen? Dann meldet ihn gerne unter der 0421 246 666. Gute Fahrt.
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1: Ike meinte eben so, boah, es ist gerade mal 7 Uhr und es ist noch stockdunkel draußen.
5: Total irre, oder? Obwohl, bald wird ja auch schon wieder die Uhr umgestellt. Ne? Wann, guck mal eben auf den Kalender.
1: Wann die umgestellt?
5: Ja, Ende letztes, Oktober. Ne? Letztes Wochenende im Oktober, wann ist das?
1: Da das letzte 31. Oktober ist, glaube ich. Genau, der 31. ist ein Samstag, ja.
5: Ja, nicht mehr lange hin.
1: Ich guck mal eben, wann heute Sonnenaufgang offiziell ist. Das müsste ja gleich so eine halbe Stunde oder so sein, denke ich.
5: Vielleicht gar nicht, weil es einfach so grau und eklig ist.
7: Deswegen hast du auch 306 gesagt gerade.
1: So, genau, so weil ich noch so im Nachtmodus bin. Auf jeden Fall ist 7.39 Uhr heute offizieller Sonnenaufgang.
5: 20 vor 8?
1: Ja.
5: Oh Gott.
1: Leute, es wird Herbst, es wird Winter vor allem, es wird dunkler, aber wir sind für euch da und entzünden ein Licht für euch.
5: Wow.
1: Und jetzt hören wir über Kato mit Turn the Lights Off.

0: Also diesen Wunsch hier kann ich voll verstehen.
1: Offline, mal raus, weg von TikTok und Instagram.
0: Ja, so nämlich. Und dann eine Runde zocken.
2: Ja, halt nicht am Handy oder der Konsole, sondern das Brettspiel rausholen oder doch lieber die Würfel. Bremen 4 Reporter Martin Neuhaus hat euch gefragt.
3: Habt ihr heute schon gekniffelt?
4: Nee.
3: Aber spielt ihr?
4: Ja, wir spielen. Das verrückte Labyrinth haben wir noch zu Hause.
3: Oh ja, auch ein Klassiker.
4: Ja, genau. Aber wir haben das Junior, dann haben wir auch noch Halligalli und der Klassiker Uno.
5: Da gewinne ich immer.
3: Und was spielt ihr so?
6: Bei meinen Eltern sehr häufig, wenn ich bei denen bin, Standardspiele wie Kniffel, Mensch, ärger dich nicht oder Mühle, was bei uns in der Familie so eine kleine Mini-Tradition hat. Schon mit Uroma angefangen im kleinen Kindesalter bis heute.
3: Und bei dir?
7: Bei mir ist es so Rommi, Rami Cup, Mau Mau.
3: Echt? Mau Mau spielt man, ne?
7: Ja, ab und zu mal so, wenn man mit der Familie zusammensitzt. Warum nicht?
8: Stadtland Fluss mit 9 Kategorien geht auch ganz gut.
3: Welche sind das?
8: Beleidigung. Gründe, um Schluss zu machen. Sowas.
3: Klingt interessant. Welcher Klassiker kommt bei euch immer wieder auf den Tisch?
9: Die Siedler von Catan, ja, auf jeden Fall. Das wird bei uns zu Tode gespielt. Das ist super.
3: In welcher Edition?
10: Die ganz alte, die Holz-Edition noch, wirklich.
9: Genau, mit allen Erweiterungen. Volles Programm. Das ist ein Familienspiel bei uns. Das wird auch in der Tradition weitergegeben.
2: Genau. Ja, Catan bin ich auch Riesenfan. Spiele ich auch ständig.
0: Da muss ich erst noch mal reinkommen. Ich habe es noch nie gespielt, aber ich glaube, ich habe die ganze Welt noch vor mir. So
2: bring ich mal mit.
0: Ja, okay. Ich habe heute Scotland Yard dabei. Das ist mein Go-To-Spiel, als Mr. X durch London zu wuseln. Hier ist Bremen 4. Vielleicht fallen euch auch noch so Spiele ein von früher, die ihr immer noch gerne zockt. Dann gerne her damit.

0: Ist heute eigentlich Montag? Nee, es ist Donnerstag, ne? Aber wir haben uns irgendwie komisch verhauen eben. Ich habe mich in der Uhrzeit geirrt und Ike in der Winterzeit.
1: Ich habe mich einfach mal rausgehauen, weil ich dachte, am letzten Wochenende des Oktobers wird die Uhr immer umgestellt. Aber das ist so nicht. Zum letzten Sonntag des Monats wird dann die Uhr im Oktober umgestellt.
0: Da warst du ja dicht dran, da warst du dich leider um eine Woche verhauen. Also wann werden die Uhren jetzt umgestellt?
1: Warte, ich kann den Kalender da nicht sehen.
0: Das müsste letzter Sonntag, also vom 24. auf den 25.
1: So, genau.
0: Oktober ist dann Zeitumstellung.
1: Hast du besser im Blick. Bei mir sind sehr viele Geräte davor.
0: Werden die Uhren zurückgestellt auf jeden Fall. Soweit lehne ich mich jetzt aus dem Fenster.
1: Ja, genau, weil das ist ja immer vorm Lokal stehen die Stühle und im Winter werden die ja wieder reingestellt.
0: So nämlich.
1: Also zurückgestellt.
0: Noch haben wir Sommerzeit, 7.17 Uhr, heute Temperatur bis zu 16 Grad nur noch und es wird ungemütlich heute.
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0: Die Never Leave You auf Bremen 4. Leute, wir werden nie genug davon bekommen.
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0: Wir lieben einfach diese schönen Gespräche mit euch und deshalb jetzt wieder mal Daumen drücken, damit wir euren Buchstaben ziehen.
2: Ja, lasst uns schnell mal den nächsten Buchstaben auslosen und wenn euer Wohnort damit anfängt, dann meldet euch.
0: Denn wir haben ja die Lostrommel hier, da haben wir alle Buchstaben des Alphabets drin. Elisa hat die Trommel schon vor sich und wird jetzt wieder unter Spannung, während ich auf die Trommel haue, einen Buchstaben ziehen. Und heute ist es das...
2: V.
0: Ui, das V, aber auch da fallen mir doch spontan schon einige
2: viele,
0: Orte ein.
2: Viele, viele Orte.
0: Ja, viele Orte. Verrückt. Also, wenn euer Ort, aus dem ihr kommt, mit V anfängt, dann meldet euch bei uns.
2: 0421 246 666 ist die Nummer hier von Bremen 4 und einen schönen Bremen 4 Hotpot Kaffeebecher haben wir auch schon aus dem Lager gekramt für euch.
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0: 7.23 Uhr, Vorsicht bitte auf der B213 Richtung Delmenhorst. Zwischen Aschenstedt und Brettdorf ist eine ungesicherte Unfallstelle. Gut aufpassen bitte.
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1: Der Regen, der jetzt noch runterkommt, der zieht sich langsam zurück, aber später, so gegen Nachmittag, Abend, kann es dann doch wieder neue Schauer geben heute. Also es bleibt irgendwie unterm Strich ein nasser Donnerstag, obwohl die Sonne manchmal auch Chancen hat. Kühl ist es, nur noch maximal 16 Grad heute.
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2: Guten Morgen. Bremer Wirtschaftsvertreter drängen darauf, dass es einen schnellen Ersatz für die wegfallenden Ryanair-Verbindungen gibt. Die Handelskammer Bremen zum Beispiel fordert vom Flughafenmanagement dringend, andere Fluggesellschaften zu gewinnen. Ryanair will ab April nicht mehr den Bremer Flughafen anfliegen. Die Spitzen von Union und SPD haben gestern bis in den späten Abend beraten. Was dabei herausgekommen ist, soll im Laufe des Morgens bekannt gegeben werden. Bei den Beratungen im Koalitionsausschuss ging es auch um den Zeitplan für die geplanten Reformen. In Stade können die Bauarbeiten für den neuen Surfpark starten. Das hat das Oberverwaltungsgericht entschieden. Vorher hatte eine Klage des Umweltverbandes BUND die Arbeiten gestoppt. Der Surfpark soll auf einem ehemaligen Acker entstehen. Und ausführliche 4 News gibt's um 8.
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1: Jetzt ist es 7:30, da kommt gerade was Wichtiges rein, und zwar Vorsicht bitte auf der A27 Bremerhaven Richtung Bremen, denn zwischen Lesumbrücke und Dreieck Bremen Industriehäfen ist ein Auto liegen geblieben. Bitte auch Vorsicht auf der A29 Ahlhorner Heide Richtung Oldenburg, zwischen Großen Kneten und Wadenburg eine ungesicherte Unfallstelle. A1 Osnabrück Richtung Bremen, zwischen Dreieck Stur und Bremen Arsten, 4 Kilometer stockender Verkehr. A1 nochmal Osnabrück Richtung Bremen, zwischen Dreieck Stur und Bremen-Hemelingen, 5 Kilometer stockender Verkehr. A7 Hamburg Richtung Hannover, zwischen Berghof und Dreieck Hannover Nord, 9 Kilometer Stau nach einem Unfall. Die Umleitung führt euch über die U32 und U34. Es dauert aber leider 1,5 Stunden länger. Viel Geduld wünschen wir euch. A7 Hannover Richtung Hamburg, zwischen Hamburg-Heimfeld und Elbtunnel, 5 Kilometer stockender Verkehr.
3: Auf der A1 wird geblitzt in Bremen Richtung Osnabrück, kurz vor der Abfahrt Arsten. Wenn ihr noch einen Blitzer gesehen habt, dann meldet ihn uns unter der 0421 246 666. Gute Fahrt.
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1: Nervige Staus heute Morgen. Also wir sind auf jeden Fall bei euch und wünschen euch, dass ihr da gut durchkommt.
3: 1,5 Stunden.
1: Ja.
4: Viele Sachen sind ja immer so, jetzt nehmen die Leute da wieder das Auto, wenn das so regnet. Ne? Also ist immer so ein bisschen blöde, und dann ist man auch unsicher, wenn das so regnet, und fährt vorsichtiger.
1: Und schon ist mehr los auf den Straßen auf jeden Fall. Also kommt gut und sicher über heute Morgen. Hier sind die 4 am Morgen. Hier ist Ike Pauli.
4: Guten Morgen.
1: Elisa Knöckel.
4: Hallo.
1: Sabrina Prinzen-Ferreira.
4: Moin.
1: Und Malte Jansen. Moin.
4: Oh.

0: Im Bremen-Vierland gibt es ja viele Orte mit V, zum Beispiel Pferden.
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2: Und Vivien aus Pferden ist am Telefon. Moin.
3: Guten Morgen.
2: So, also in Pferden gibt es ja viele schöne Orte, aber gibt es so einen speziellen, den alle mal gesehen haben müssen?
3: Den Dom.
2: Den Dom, warum
3: der
2: ist er so toll?
3: Dom. Ach, der ist einfach toll. Also es gibt Führungen da drin. Wir waren früher mal auch auf dem, wie nennt man das oben? Also im Gewölbe. Also es ist richtig, richtig toll. Jeden Sonntag gibt es Führungen. Da geht man auch in den Dom und bekommt noch ein bisschen die Geschichte dazu. Und es gibt manchmal auch so Themenführungen.
0: Ah,
3: finde
0: ich cool.
3: Die stehen aber dann fest irgendwie.
0: Da gibt es dann ein Oberthema und dann kann man sich dazu was angucken. Der Dom hat gar nicht so einen hohen Turm, beziehungsweise der ist ja so ähnlich hoch wie das übrige Gebäude. Ne? Sieht ein bisschen ungewöhnlich aus.
3: Findest du? Also auf jeden Fall hat es einen Kupferturm. Kupferdach. Ja, und hat Fenster, die sind gespendet worden.
0: Ach, okay, cool. Hat jemand die Taschen aufgemacht und Fenster gespendet?
3: Ja, nee, ich glaube sogar der Störtebäcker. Aber die Geschichte, also bevor ich jetzt was Falsches erzähle, also lange her, schöne Fenster, alles schön.
0: Da müssen wir wohl nochmal eine Führung durch den Dom machen, da wird er vielleicht
3: genau erklärt. Ich glaube, ja. Aber ich glaube, die sind jetzt auch schon, oder? Nee, die sind immer.
0: Gibt ja also auch die Pferdener Domweih, ne?
3: Oh ja, nach Pfingsten.
0: Da wird gut gefeiert.
3: Genau, der Sonnabend nach Pfingsten fängt die Domweih an.
0: Warst du dieses Jahr auch da?
3: Natürlich.
0: Hast du durchgefeiert, bist viel Karussell gefahren?
3: Nee, Karussell fahre ich gar nicht. Ich bin immer nur am Feiern.
0: Sehr gute Einstellung, immer feiern ist gut.
2: So, in Pferden, es gibt jetzt auch eine neue Bürgermeisterin bei euch, ne?
3: Genau, seit 27. nach der Stichwahl ist unsere Frau Lange gewählt worden.
2: Sehr cool.
0: Klar, dann haben wir einiges in ganz kurzer Zeit über Pferden gelernt. Dank Vivien, ganz vielen Dank dafür. Bitteschön. Du bekommst natürlich von uns als Dankeschön den Bremen 4 Hot Top Kaffeebecher.
3: Dankeschön.
2: Einen schönen Tag dir noch, Vivien.
3: Gleichfalls an euch vier. Tschüssi.
0: Danke. Ciao. Und hier ist Alanis Morissette auf Bremen 4. Hand in my Pocket. Ein All-Time-Favorite um 7.41 Uhr.

Pen in my pocket. Hand in der Tasche von der Regenjacke heute wahrscheinlich im Bremen-Vierland, denn heute Morgen ist es noch ziemlich nass. Die Schauer werden ein bisschen weniger später, aber dann kommen wieder neue dazu. Also es bleibt heute unterm Strich doch eher ein, ich sag mal, feuchter Donnerstag. So richtige Regen, also so richtig so heftiger Regen kommt wohl nicht runter, aber immer mal wieder so ein Schauer. 7:45 ist es, Temperaturen heute auch maximal nur so 14 bis 16 Grad. Ein bisschen Sonne ist möglich, also jetzt ist der Herbst so richtig da.

0: Okay, Wasser mit einem Touch Gurke oder Jasmin oder Hibiskus infused, gibt es ja mittlerweile in jedem Drogeriemarkt und Supermarkt.
1: Das ist lecker.
0: Ja, aber jetzt kommt's. Wasser mit Döner

0: Mineralien, um nach einer durchzechten Nacht den Haushalt wieder ins Gleichgewicht zu bringen.
1: Also muss es da unbedingt Dönerwasser sein, um den Haushalt ins Gleichgewicht zu bringen?
0: Ich sag nein.
2: Zieht sich alles zusammen bei mir. Also es gibt ja von solchen Getränken schon meterlange Regale. Ob es da noch die Variante Döner-Geschmack braucht?
1: Pfui.
2: Schön mit Gurgeln morgens nach dem Club. Guten Appetit.

0: One Republic auf Bremen 4 um 8 vor 8.
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1: Das ist heute ein bisschen schmuddelig. Also es geht schon nass los und auch wenn es nachher ein paar Regenpausen gibt und trockene Phasen, können dann doch wieder neue Schauer dazukommen im Laufe des Tages. Es bleibt heute auch kühl. Es bleibt eigentlich so, wie es jetzt ist. Heute Temperaturen maximal von 14 bis 16 Grad. Ja, und jetzt haben wir gerade aktuell in Bremen 15, Sande 14, Nordholz und Bremen 13 Grad.
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1: 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Die Koalitionsspitzen haben gestern bis in den späten Abend beraten.
2: Ja, und eben erklärt, worum es genau ging. Dann berät der Bundestag heute zum ersten Mal über die geplante Einkommenssteuerreform. Und Bremer Wirtschaftsvertreter haben auf den Ryanair-Rückzug reagiert. Die Spitzen von Union und SPD wollen die verabredeten Reformen schnell umsetzen. Das haben sie gestern Abend bei Beratungen im Koalitionsausschuss beschlossen. Es gibt jetzt eine SMS zum Treffen, die dem ARD-Hauptstadtstudio vorliegt. Und was drin steht, weiß Markus Sambale.
3: Ein Thema war wohl, dass in Sachsen-Anhalt ein AfD-Politiker zum Landtagspräsidenten gewählt wurde. Nach Vermutungen der SPD auch mit Stimmen aus der CDU-Landtagsfraktion. Ein Vorgang, der zu Misstrauen und Spannungen in der schwarz-roten Koalition im Bund geführt hat. In ihrer gemeinsamen SMS schreiben Unionsfraktionschef Frey, sein SPD-Kollege Mirsch und CSU-Landesgruppenchef Hoffmann jetzt, man sei sich bewusst, dass die Demokratie in diesen Tagen vor einer historischen Bewährungsprobe steht. Wörtlich heißt es weiter: Wir sind fest entschlossen, unser Land nicht den Extremisten zu überlassen.
2: Kleinere und mittlere Einkommen und Familien mit Kindern sollen finanziell entlastet werden. Mit der geplanten Reform der Einkommenssteuer beschäftigt sich heute zum ersten Mal der Bundestag. Der Gesetzentwurf von Finanzminister Lars Klingbeil sieht Entlastungen vor, die von 2028 an jährlich 10 Milliarden Euro ausmachen sollen. Aus der Bremer Wirtschaft kommen Forderungen, schnell auf den angekündigten Ryanair-Rückzug zu reagieren. Die irische Fluggesellschaft will ab April nicht mehr den Bremer Flughafen anfliegen. Sebastian Segebade berichtet.
4: Das Flughafenmanagement müsse dringend andere Airlines für Bremen gewinnen und so die Lücke schließen, sagt André Grobin, Präses der Handelskammer Bremen. Der Geschäftsführer der Wirtschaftsförderung Bremen, Oliver Rau, bezeichnet die Nachricht als bitter. Das Aus von Ryanair habe Auswirkungen auf den Tourismus in der Stadt. Er hoffe, dass der Flughafen den Verlust mit alternativen Verbindungen auffangen kann. Es sei ein Rückschlag, findet auch Nathalie Rübsteck vom Deutschen Hotel- und Gaststättenverband Bremen. Aufhorchen lässt eine Antwort von Lufthansa an Buten und Binnen zu den Verbindungen der Fluggesellschaft nach München und Frankfurt. Um diese dauerhaft zu sichern oder auszubauen, müssten die staatlichen Standortkosten insgesamt rasch sinken, so ein Sprecher.
2: Zwei Wochen nach ihrer Zwangsräumung ist die spanische Rentnerin Marie Carmen Abascal in einem Krankenhaus gestorben. Sie hatte ihre Mietwohnung nach 70 Jahren verlassen müssen. Die Zwangsräumung hatte zu landesweiten Protesten und schließlich zu Neuwahlen in Spanien geführt. Die nächsten vier News gibt's um 8:30.
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1: 8:02 haben wir es. A1 Osnabrück Richtung Hamburg zwischen Dreieck Stur und Opphusen Bremen-Mahndorf. 10 Kilometer stockender Verkehr. Hier dauert es eine halbe Stunde länger. Dann haben wir was für die A7 Hamburg Richtung Hannover. Tja, zwischen Berghof und Dreieck Hannover Nord 9 Kilometer Stau nach einem Unfall. Wir empfehlen euch die Umleitung über die U32 und U34, aber hier dauert es schon 1,5 Stunden länger. A7 Hannover Richtung Hamburg, zwischen Hamburg-Heimfeld und Elbtunnel, 8 Kilometer stockender Verkehr. A29 Ahlhorner Heide Richtung Oldenburg, zwischen Großen Kneten und Wadenburg, 3 Kilometer Stau. Und B75 stadteinwärts, zwischen Delmenhorster Dreieck und A281 Bremen-Neustadt, 7 Kilometer stockender Verkehr.
5: Geblitzt wird auf der A1 Bremen Richtung Osnabrück, kurz vor der Abfahrt Asten. Wenn ihr noch einen Blitzer gesehen habt, dann ruft an 0421 246 666. Gute Fahrt.
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1: Es ist Donnerstag, es ist kurz nach 8, es ist irgendwie grau und schmuddelig draußen, also der Herbst ist jetzt so richtig da.
5: Nein, es ist gemütlich.
1: So kann man es auch sehen. Das ist doch die positive Denkensweise. Das ist doch vorbildlich. Ike Pauli ist am Start.
5: Guten Morgen.
1: Elisa Knöckel.
5: Hallo.
1: Sabrina Prinzen-Ferreira.
5: Guten Morgen.
1: Und ich bin Malte Jans. Moin zusammen.

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0: 8.10 Uhr ist es. Vorsicht bitte, Leute, in beiden Richtungen auf der A281 in Bremen. Höhe Bremen-Neustadt läuft ein Schwan. Also passt hier bitte gut auf. Es ist 10 nach 8. Ich finde, da kann man auch mal so tun, als hätten wir jetzt schon Spieleabend.
1: So, kein Kniffel geworden.
0: Ach ja, Elisa hat die Kniffel rausgeholt, ihr Kniffel-Package. Erst könnte man denken, das wäre so ein Kulturbeutel, ein Beauty-Bag oder so. Aber du hast da die Würfel drin.
1: Ja, und mein Kniffelblock.
0: Immer dabei, ne?
1: Es wird nämlich wieder ganz viel gekniffelt und zwar sogar in Kniffelclubs. Die gibt es mittlerweile überall in ganz Deutschland. So mit richtigen Kniffelturnieren, aber natürlich vor allem zum Spaß. Und auch hier in Bremen gibt es einen.
2: Boah, ich glaube, wir haben das halt alle von unseren Omas gelernt. Ich finde ganz nice, man kann das so vor allem in Bars gut nebenher spielen und sich trotzdem irgendwie unterhalten. Aber es ist halt auch immer ein Fun-Faktor so dabei. Eben so ein Kniffel dazwischen.
3: Viele unserer Freunde verlieren sich oft in dieser Online-Welt und gehen gar nicht mehr raus. Nur Kniffeln und unsere Turniere bieten so eine schöne Möglichkeit, offline mal raus, weg von TikTok und Instagram.
4: Es ist eine Mischung aus Strategie und Glück und man muss immer ein bisschen reinkommen. Je nachdem, wie die Würfel fallen, entscheidest du dich entweder für das oder das und dann musst du es auch manifestieren, dass es kommt.
0: Wenn ich was Gutes gewürfelt habe, dann grinse ich meistens und sag so, ha! Wie bist du? Bist du eine, die dann eskaliert, richtig? Oder?
1: Kommt drauf an, glaube ich.
0: Wer also dein manchmal, Gegner ist.
1: Ja, genau. Ja, der große Spruch kommt ja dann immer: Glück im Spiel, Pech in der Liebe.
0: Oh.
1: Ja. So, dann kann man immer sich rausreden, ob es gut oder schlecht läuft.
0: Das stimmt eigentlich auch. 12 nach 8, hier ist Bremen 4.

0: Ich habe ja kein einziges Tattoo, aber hätte ich eins, würde ich mich tätowieren lassen. Wäre es vielleicht ein Oktopus?
1: Ich glaube, damit kannst du nichts falsch machen, denn das sind ja wirklich tolle Tiere. Heute feiern wir die Oktopusse, weil es ist ja Tag des Oktopusses.
0: Ich bin ein Riesen-Oktopus-Fan, ich liebe die und die können ja auch sogar Werkzeuge benutzen. Ne? Die sind so clever. Manche Oktopusse tragen zum Beispiel Kokosnussschalen oder andere Gegenstände mit sich rum und verwenden sie als Schutz.
1: Ja, außerdem können die sich unsichtbar machen. Sie schmecken mit den Armen, sie können sich durch jede Ritze durchquetschen. Also die haben drei Herzen. Oktopusse sind einfach faszinierend und wenn ihr diesen Tag mitfeiern wollt, schickt doch einfach mal ein Oktopus-Emoji an irgendjemanden. Dann kann man auch ein bisschen seine Liebe zum Oktopus ausdrücken.

0: Die Jonas Brothers auf Bremen 4. No Time to Talk um 8.24 Uhr. Moin zusammen.
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1: Trübe ist es heute Morgen, ne? Aber das wird noch besser. Die Sonne kommt zwischendurch mal kurz raus. Aber viele Chancen hat sie heute nicht, denn es sind ja viele Wolken unterwegs. Aus denen kann heute tatsächlich auch mal was rauskommen. Es war ja schon ein nasser Start in den Morgen. Später kann es auch wieder Schauer geben. Temperaturen nur maximal 16 Grad.
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2: Guten Morgen. Die Spitzen von Union und SPD haben Details zum Koalitionsausschuss gestern Abend mitgeteilt. Es ging wohl bei dem Treffen auch darum, dass in Sachsen-Anhalt ein AfD-Politiker zum Landtagspräsidenten gewählt wurde, möglicherweise auch mit Stimmen aus der CDU-Landtagsfraktion. Es gibt eine SMS zu den Beratungen gestern, die dem ARD-Hauptstadtstudio vorliegt. Darin heißt es unter anderem, man sei fest entschlossen, Deutschland nicht den Extremisten zu überlassen. In Frankreich haben mehrere Bildungsgewerkschaften für heute und morgen zu neuen Streiks und Demos aufgerufen. Sie fordern, dass 10 Milliarden Euro zusätzlich für die Schulen ausgegeben werden. Regierungschef Sébastien Lecornu hat gestern Abend bessere Lernbedingungen in Aussicht gestellt, aber kein zusätzliches Geld. In Stade können die Bauarbeiten für den neuen Surfpark starten. Das hat das Oberverwaltungsgericht entschieden. Vorher hatte eine Klage des Umweltverbands BUND die Arbeiten gestoppt. Der Surfpark soll auf einem ehemaligen Acker entstehen. Ausführliche 4 News gibt's um 9.
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1: Jetzt ist es gleich 8:40. Da haben wir was einmal für die A281 in Bremen. Vorsicht bitte in beiden Richtungen, denn in Höhe Bremen-Neustadt läuft ein Schwan über die Autobahn.
3: Nein!
1: Doch! Oh. Leider ist er aber, der fliegt gleich weg bestimmt. A1 Osnabrück Richtung Hamburg zwischen Dreieck Stur und Uphusen Bremen-Mahndorf. 10 Kilometer stockender Verkehr. Hier braucht ihr eine halbe Stunde länger. Dann A7 Hamburg Richtung Hannover, zwischen Berghof und Dreieck Hannover Nord, 7 Kilometer Stau nach einem Unfall. Die Umleitung führt euch über die U32 und U34, leider dauert es hier eine Stunde länger. A7 Hannover Richtung Hamburg, zwischen Hamburg-Heimfeld und Elbtunnel, 8 Kilometer stockender Verkehr. Und B75 Delmenhorst Richtung Bremen, zwischen Delmenhorster Dreieck und A281 Bremen-Neustadt, 7 Kilometer stockender Verkehr.
4: Zwei Blitze habt ihr uns auch gemeldet. Auf der A1 Bremen Richtung Osnabrück vor der Abfahrt Asten und in Bremen auf dem Autobahnzubringer Hemelingen stadtauswärts. Habt ihr noch einen gesehen, dann meldet ihn uns unter der 0421 246 666. Gute Fahrt.
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1: Schwäne können auch ganz schön laut fauchen, ne?
3: Ja, die können ganz schön sauer werden. Da darf man nicht zu nahe kommen. Aber einmal, ich hoffe, dass der wegfliegt.
1: Einmal wollte sich ein Schwan mit meinem Hund anlegen. Die haben sich gesehen. Der Hund stand auf dem Steg, Schwan da drunter. Beide haben sich irgendwie ein bisschen böse angeguckt. Mhm. Niemand wollte das Feld räumen. Und da fing der Schwan an so zu fauchen. Unser Hund fing an zu knurren und zu bellen. Ich habe sie dann weggezogen und wir haben dann das Weite gesucht.
3: Aber tolle Tiere.
1: Auf jeden Fall. Für euch am Start, Ike Pauli.
3: Guten Morgen.
1: Elisa Knöckel.
3: Moin.
1: Sabrina Prinzen-Ferreira.
3: Guten Morgen.
1: Und Malte Jansen. Moin.
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0: Leute, gute Nachrichten. Hm? Vielleicht kann ich doch bei einem Marathon mitmachen.
1: Rede.
0: Zumindest, wenn ich so mache wie eine Influencerin jetzt beim Berlin-Marathon am 27. September. Die ist nämlich die letzten Kilometer einfach auf einem Fahrrad auf dem Gepäckträger mitgekommen.
2: Oh, ich würde es nicht anders machen. Das ist natürlich ein bisschen beschissen. Ne?
1: Als Influencerin?
0: Ja, eine Influencerin, eine Fitness-Influencerin auch, ja. Also müsste bei mir wahrscheinlich schon ein bisschen mehr sein als nur die letzten Kilometer, aber na gut. Sie hat dann trotzdem ganz stolz im Ziel ihr Ergebnis in die Story gepostet mit ihrer persönlichen Bestzeit. 4 Stunden 53 Minuten.
1: Ja, ja, ganz schön frech eigentlich.
2: Ja. Total dreist. Die stimmt wohl. Also, dass man das nicht laufen will, eine Sache, aber dass man es dann auch noch irgendwie damit angibt.
0: Dann noch posten, ne? Ja, die Zwischenzeiten haben natürlich auch für Verwirrung gesorgt. Warum ist man denn genau die letzten 5 Kilometer am schnellsten?
1: Auf einmal noch so aufdrehen.
0: Das ist ja jetzt auch nicht so typisch, ne? Ja, und spätestens nach den Fotos, die dann irgendwo aufgetaucht sind, mit ihr auf dem Fahrrad hinten drauf, konnte sie dann wirklich nicht mehr leugnen, dass da gemogelt wurde.
1: Wie peinlich. Und das als Fitness-Influencerin. Ja. Hat sie sich denn entschuldigt inzwischen?
0: Ja, na klar. Die klassische Influencer-Entschuldigung als Text in der Story. Sie schäme sich zutiefst dafür. Sie habe sich während des Rennens körperlich unwohl gefühlt. Aber das dürfe natürlich kein Grund sein, gegen die Regeln zu verstoßen. Die Fahrradfahrt hätte sie bewusst verschwiegen und sie wolle ihr Verhalten nun gründlich reflektieren.
1: Ja, kann sie ja, hat sie ja jetzt Zeit für.
0: Ja, die Sportfirma Brooks, die sie da gesponsert hat, hat die Zusammenarbeit trotzdem beendet.
1: Hier ist Bremen 4, 8.41 Uhr. Dann doch lieber 7 Stunden brauchen für den Marathon.
0: So.

Die Ärzte auf Bremen 4 um 8.47 Uhr. Vorsicht bitte auf der A1 Osnabrück Richtung Bremen. Zwischen Groß-Ippener und Delmenhorst-Ost ist eine ungesicherte Unfallstelle. Und bitte auch Vorsicht auf der A1 Bremen Richtung Hamburg. Zwischen Stuckenborstel und Bokel liegt ein Plastikteil. Und jetzt kommt noch was. Mehrere noch rein. Einmal bitte Vorsicht auf der A7 Hannover Richtung Hamburg. Zwischen Schwarmstedt und Westenholz liegt ein Reifen. Und bitte auch Vorsicht auf der A270 Blumenthal Richtung Ilpol. Zwischen Bremen St. Magnus und B74 Bremen Nord ist eine Ölspur auf der Fahrbahn. Auch hier bitte gut aufpassen. Hier ist Alex Warren, Emerald Eyes.

0: Picture This a Thousand Times auf Bremen 4 um 7 Minuten vor 9.
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1: In Bremen und Oldenburg haben wir gerade 13 Grad, Bremerhaven 15, Stade und Barnsdorf 13. Seid ihr schon nass geworden heute Morgen? Das kann gut sein, ne? Es kommt einiges runter. Aber die Schauer, die werden gleich weniger, später können aber neue Schauer kommen. Also es bleibt heute ein ziemlich nasser Donnerstag. Temperaturen auch nur maximal 14 bis 16 Grad und heute ist es auch wieder windiger als in den letzten Tagen.
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1: Mit Sabrina Prinzen-Ferreira. Kleinere und mittlere Einkommen sollen finanziell entlastet werden.
2: Ja, und gleich beschäftigt sich der Bundestag mit der geplanten Einkommenssteuerreform. Dann haben sich Union und SPD zum Koalitionsausschuss gestern Abend geäußert und Bremer Wirtschaftsvertreter fordern eine schnelle Reaktion auf den Ryanair-Rückzug. Der Bundestag kommt gerade zusammen. Los geht's gleich mit der geplanten Reform der Einkommenssteuer. Sie ist zum ersten Mal Thema im Parlament. Aus Berlin berichtet Lissi Kaufmann.
3: Doch schon jetzt knüpft die Union ihre Zustimmung an Bedingungen. Die Reform könne erst dann beschlossen werden, wenn auch andere Dinge entscheidungsreif auf dem Tisch lägen, sagt der finanzpolitische Sprecher der Unionsfraktion Günzler dem ARD-Hauptstadtstudio. Günzler nennt die Arbeitsmarkt- und Rentenreform und spricht von einem klaren Signal an die SPD, die jetzt auch liefern müsse. Nur dann sei man bereit, einen höheren Spitzensteuersatz bei der Einkommensteuer mitzutragen. Die Reform sieht außerdem vor, kleine und mittlere Einkommen zu entlasten, etwa indem der Grundfreibetrag und das Kindergeld erhöht werden.
2: Die Spitzen von Union und SPD wollen die verabredeten Reformen schnell umsetzen. Das haben sie gestern Abend im Koalitionsausschuss vereinbart. Es gibt eine SMS zum Treffen, die dem ARD-Hauptstadtstudio vorliegt. Was drin steht, erklärt Markus Sambale.
4: Ein Thema war wohl, dass in Sachsen-Anhalt ein AfD-Politiker zum Landtagspräsidenten gewählt wurde. Nach Vermutungen der SPD auch mit Stimmen aus der CDU-Landtagsfraktion. Ein Vorgang, der zu Misstrauen und Spannungen in der schwarz-roten Koalition im Bund geführt hat. In ihrer gemeinsamen SMS schreiben Unionsfraktionschef Frey, sein SPD-Kollege Mirsch und CSU-Landesgruppenchef Hoffmann jetzt, man sei sich bewusst, dass die Demokratie in diesen Tagen vor einer historischen Bewährungsprobe steht. Wörtlich heißt es weiter: Wir sind fest entschlossen, unser Land nicht den Extremisten zu überlassen.
2: Bremer Wirtschaftsvertreter drängen auf einen schnellen Ryanair-Ersatz am Bremer Flughafen. Die Handelskammer fordert das Flughafenmanagement auf, dringend andere Airlines für Bremen zu gewinnen. Die Wirtschaftsförderung Bremen erklärte, sie hoffe, dass der Flughafen den Verlust mit alternativen Verbindungen auffangen kann. Zwei Wochen nach ihrer Zwangsräumung ist die spanische Rentnerin Marie Carmen Abascal in einem Krankenhaus gestorben. Sie hatte ihre Mietwohnung nach 70 Jahren verlassen müssen. Die Zwangsräumung hatte zu landesweiten Protesten und schließlich zu Neuwahlen in Spanien geführt. Die nächsten vier News gibt's um 9:30.
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1: 9:03, es ist bitte Vorsicht auf der A1 Osnabrück Richtung Bremen. Zwischen Groß-Ippener und Dreieck Stur ist eine ungesicherte Unfallstelle. A1 Osnabrück Richtung Hamburg. Zwischen Dreieck Stur und Opphusen, Bremen-Mahndorf. 12 Kilometer stockender Verkehr. Hier dauert es eine halbe Stunde länger. Dann haben wir was für die A7 Hamburg Richtung Hannover. Zwischen Berghof und Dreieck Hannover Nord 7 Kilometer Stau nach einem Unfall. Die Umleitung führt euch über die U32 und U34 und es dauert ungefähr eine Dreiviertelstunde länger. A7 Hannover Richtung Hamburg. Zwischen Hamburg-Heimfeld und Elbtunnel 8 Kilometer stockender Verkehr. Und B75 Delmenhorst Richtung Bremen. Zwischen Delmenhorster Dreieck und A281 Bremen-Neustadt 7 Kilometer stockender Verkehr.
5: Es wird auch ordentlich geblitzt, und zwar auf der A1 Bremen Richtung Osnabrück vor der Abfahrt Asten. Dann auf der A281 bei der Abfahrt Bremen-Neustadt stadteinwärts. In Bremen auf dem Autobahnzubringer Hemelingen stadtauswärts. Auf der B75 auf Höhe Abfahrt Stickgras in Richtung Delmenhorst. Und in Osterholz-Scharmbeck auf der Landrat Christian-Evers-Straße in Richtung Holste. Wenn ihr noch einen Blitzer gesehen habt, dann ruft gerne an 0421 246 666. Gute Fahrt!
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1: Hallo zusammen, es ist Donnerstag. Hier sind für euch Ike Pauli.
6: Hallo, ich bin übrigens froh, dass der Schwan, der vorhin auf der Straße war, ja jetzt da im Straßengraben sitzt.
5: Wenn es der gleiche ist, hoffen wir mal. Ja. Hat uns jemand geschrieben, der hat einen gesehen da.
1: Zum Glück ist er anscheinend jetzt erstmal von der Straße weg, der Schwan. Dann kann der Tag ja schön weitergehen. Hier ist für euch Elisa Knöckel.
5: Guten Morgen.
1: Sabrina Prinzen-Ferreira.
6: Moin.
1: Und ich bin Malte Jansen. Moin.
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0: bin gerade mit dem Taxi von der 142 zur 143 durch die Borough Road in London gefahren.
1: Mm, du spielst ja also während der Sendung.
0: Ich spiele gerade Scotland Yard und bin Mr. X und muss den Detektiven von Scotland Yard entkommen. Ja, also ich finde Scotland Yard ist ein alter Spieleklassiker, den ich immer wieder spielen kann.
1: Ja, und wir reden heute ja generell über alte Spieleklassiker und was ihr gerne spielt. Und da habt ihr uns auch ganz viel geschrieben. Tina zum Beispiel schreibt, mit unserem 10-jährigen Sohn spielen wir gerade viel Malefiz, Mühle, Catan und ich liebe Skippo.
0: Skippo, das
2: finde ich cool, dass jemand mit 10 Jahren noch solche Sachen spielt.
1: Finde ich auch richtig noch. Cool. Und Skippo, da habe ich eine Geschichte zu. Ah. Nämlich das erste Mal, als ich in meinem ganzen Leben durchgemacht habe, habe ich einfach nur mit einer Freundin die ganze Nacht lang Skippo gespielt. Ach, haben wir in der Grundschule irgendwann noch.
0: Das ist ein Kartenspiel, ne?
1: Das ist so ein Kartenspiel, genau. Und dann schreibt Sonja aus Bremerhaven, das Leiterspiel, weil man auch als Erwachsener tierisch abgehen kann, wenn man ständig die Leitern wieder runterfällt.
2: Da habe ich tatsächlich noch eine sehr, sehr, sehr alte Edition mit von den Mainzelmännchen. Das Mainzelmännchen-Leiterspiel. Auch lange nicht mehr gespielt. Das müssen wir wieder raussuchen.
1: Aber ja, da wird man wirklich wütend, wenn man da die ganze Zeit diese Leiter wieder runterfällt.
2: Ich glaube, es liegt im Keller. Ja. Es könnte ein bisschen muffen.
0: Kannst du die Leiter runtersteigen, um das raufzuholen.
1: So. Und Marina aus Achim schreibt natürlich noch, ein weiterer Klassiker ist für mich Monopoly.
0: Ah. Nicht über losgehen, Marina. Nicht, wie viel hat man da noch eigentlich? Nicht
1: 200.
0: 200 Mark.
1: Geh direkt ins Gefängnis.
0: Aber nicht Marina.
1: Nein.
0: Aber es macht doch Spaß, wieder so über alte Spieleklassiker zu reden, die ja auch immer noch Spaß machen. Deswegen sind die auch immer noch so erfolgreich. Hier ist Bremen 4 mit Bibi Rexha, New Religion um 9.15 Uhr. Und jetzt fahre ich zur 161.

0: Herzlichen Glückwunsch an alle von euch, die heute Geburtstag haben. 8.10., da teilt ihr euch den Geburtstag mit ihm hier. Bruno Mars wird heute 41 und gleich hören wir ihn mit Locked Out of Heaven hier in der Bremen 4 Morgenshow.
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1: Jetzt ist ja da der Herbst und es sieht auch so richtig danach aus und fühlt sich auch so an, denn wir kriegen heute nur maximal 14 bis 16 Grad, haben wir im Prinzip auch schon erreicht. Wir haben 14 Grad in Sande und Norden, haben 13 in Bremen, 15 Grad in Bremerhaven. Ab und zu Regen, Schauer heute und viele Wolken. Mit Sabrina Prinzen-Ferreira.
2: Guten Morgen. Kleinere und mittlere Einkommen und Familien mit Kindern sollen finanziell entlastet werden. Mit der geplanten Reform der Einkommenssteuer beschäftigt sich gerade zum ersten Mal der Bundestag. Der Gesetzentwurf von Finanzminister Lars Klingbeil sieht Entlastungen vor, die von 2028 an jährlich 10 Milliarden Euro ausmachen sollen. In Frankreich haben mehrere Bildungsgewerkschaften für heute und morgen zu neuen Streiks und Demos aufgerufen. Sie fordern, dass 10 Milliarden Euro zusätzlich für die Schulen ausgegeben werden. Regierungschef Sébastien Lecornu hat gestern Abend bessere Lernbedingungen in Aussicht gestellt, aber kein zusätzliches Geld. In der Metall- und Elektroindustrie starten am Vormittag die Tarifverhandlungen im Bereich Küste. Die Gewerkschaft IG Metall will für die rund 130.000 Beschäftigten mehr Geld und Jobgarantien aushandeln. Sie fordert 5% mehr Geld bei einer Laufzeit von einem Jahr. Die Arbeitgeber haben noch kein Angebot gemacht. Und ausführliche 4 News gibt's um 10.
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1: Jetzt ist es gleich 2:30, A1 Osnabrück Richtung Hamburg. Zwischen Dreieck Stur und Uphusen, Bremen-Mahndorf, 6 Kilometer Stau. Hier dauert es ungefähr eine halbe Stunde länger. Dann A7 Hamburg Richtung Hannover. Zwischen Berghof und Dreieck Hannover Nord, 7 Kilometer Stau nach einem Unfall. Die Umleitung führt euch über die U32 und U34. Es dauert aber eine Dreiviertelstunde länger ungefähr. A7 Hannover Richtung Hamburg. Zwischen Hamburg-Heimfeld und Elbtunnel 8 Kilometer stockender Verkehr. Hier dauert es eine halbe Stunde länger. A270 Blumenthal Richtung Ilpol. Die A270 ist zwischen Bremen, St. Magnus und B74 Bremen Nord wegen der Beseitigung einer Ölspur gesperrt. In Bremen ist der Remberti-Ring gesperrt zwischen Kreisverkehr Remberti-Kreis und Bahnhofsplatz, denn hier läuft ein Feuerwehreinsatz. Und B75 Delmenhorst Richtung Bremen, zwischen Delmenhorster Dreieck und A281 Bremen-Neustadt, 7 Kilometer stockender Verkehr.
3: Geblitzt wird auf der A1 Bremen Richtung Osnabrück vor der Abfahrt Asten. Auf der B75 auf Höhe der Abfahrt Stickgras in Richtung Delmenhorst. Auf der A281 bei der Abfahrt Bremen-Neustadt stadteinwärts. In Bremen auf dem Autobahnzubringer Hemelingen stadtauswärts und in Osterholz-Scharmbeck auf der Landrat Christian-Evers-Straße in Richtung Holste. Wenn ihr noch mehr Blitzer gesehen habt, dann ruft gerne an 0421 246 666. Gute Fahrt.
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1: Hallo zusammen, schönen Donnerstag. Hier sind für euch Lisa Knöckel.
2: Guten Morgen.
1: Ike Pauli.
2: Moin.
1: Sabrina Prinzen-Ferreira.
2: Guten Morgen.
1: Und ich bin Malte Jansen. Moin. Und das hier ist Kamrad.

Leute, mir ist was Lustiges aufgefallen. Es geht um einen Film aus den 90ern, um die neue Single einer deutschen Band und um Britpop. Ihr kennt ja alle diesen All-Time-Favorite hier, ne? Bittersweet Symphony von den Britpoppern von The Verve. So, bekannte Melodie. Gab's von den Stones ursprünglich mal übrigens. Und jetzt hört euch mal die neue Single von Clock Clock an und denkt an diese Melodie.

0: Das ist doch die gleiche Melodie, oder? Wie bei Bittersweet Symphony. Ja, oder? Auf jeden Fall. Und was mir noch aufgefallen ist, die neue EP von Clock Clock heißt Eiskalte Engel. Merkt ihr auch da die Connection? Denn es gab ja in den 90ern einen Film namens Eiskalte Engel und auf dem Soundtrack dazu war Bittersweet Symphony von The Verve drauf. Da kommt doch alles zusammen.
1: Gut recherchiert, Malte. Die drei Fragezeichen sind stolz auf dich.
0: Ja, also anscheinend sind die Jungs von Clock Clock große Fans von Eiskalte Engel und von Bittersweet Symphony. Denn die Melodie von Bittersweet Symphony steckt in diesem Song hier, den wir jetzt hören. Skeletons, neu von Clock Clock auf Bremen 4.

0: eine meiner Lieblingsdokus ist ja Mein Lehrer, der Krake. My Octopus Teacher heißt im Original. Das ist so ein Typ, so ein Taucher in Südafrika, der lernt dann wirklich einen Oktopus kennen sozusagen. Also der geht immer tauchen und dann, ja, sozusagen freunden die sich an. Der besucht ihn jeden Tag und lernt dann viel von ihm. Denn Oktopusse, Kraken sind ja so schlau. Die können Schraubverschlüsse öffnen. Das finde ich auch sogar. Ich habe das mal gesehen. Da hat ein Oktopus bei einem anderen was abgeguckt, wie man ein Marmeladenglas aufschrauben kann.
1: Und das habe ich auch mal gesehen, so Videos. Ja. Und was ich auch persönlich noch einen ganz spannenden Fakt finde.
2: Wie viele Hände hat der Oktopus?
3: Naja, ob das so stimmt als Fakt, also 100.000 Hände hat der Oktopus. Heute ist übrigens Tag des Oktopus, deswegen reden wir überhaupt drüber. Es gibt auch gerade einen Liebesfilm, Das Glück hat 8 Arme. Das muss ich mir auch noch angucken.
1: Also das mit den 100.000 Händen glaube ich jetzt auch nicht, aber uns haben ein paar Leute geschrieben, die beim Tag des Oktopus natürlich direkt an diesen Song gedacht haben. Deswegen konnten wir den nicht liegen lassen jetzt.
0: Nee, auf keinen Fall. Und wer weiß, ob ich immer noch mal ein Oktopus-Tattoo mir machen lasse. Ich liebe einfach Kraken.
1: Ganzer Rücken einfach voll.
3: Wir umarmen uns halt alle 8-armig.

0: sind die vier am Morgen. Wir wünschen euch viel Spaß gleich mit Roland Kannwicher auf Bremen 4 und mit Sunrise Avenue und Hollywood Hills. Hören wir gleich.
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1: Das sieht im Moment ein bisschen schlechter aus, es ist aber Besserung in Sicht. Im Moment viele graue Wolken, es gibt fast überall in Bremen-Vierland, außer in Oldenburg, da scheint ein bisschen die Sonne, aber ansonsten überall Regen und Schauer und aktuelle Temperaturen zwischen 13 und 14 Grad. Das schiebt sich nur noch minimal nach oben, 14 bis 16 sind heute drin, aber allmählich gibt es heute im Laufe des Tages den Übergang zum Sonne-Wolken-Mix und dann nur noch ein paar Schauer.
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1: Ja, mit Nico Wodrich und auch da sieht's übel aus, mit wenig Besserung in Sicht. Der Bremer Flughafen steht womöglich vor der Insolvenz.
2: Ich bin nicht Nico Wodrich, aber ich bin Sabrina Prinzen-Ferreira.
1: Aber hier und, steht Nico Wodrich.
2: Lass uns einfach über den Bundestag reden, denn da geht's gerade ums Geld.
1: Ach ja.
2: Mal wieder. Und konkret um die Reform der Einkommenssteuer. Dann ist die geplante Brücke über den Europahafen in der Bremer Überseestadt heute Thema in der Verkehrsdeputation. Und in Deutschland fahren immer mehr Leute mit Bus und Bahn.
1: Das ist so lieb, dass du meine Inkompetenz so charmant überspielt hast.
2: Im Bundestag geht es gerade um die geplante Reform der Einkommenssteuer. Das Thema wird zum ersten Mal im Parlament beraten. Finanzminister Lars Klingbeil will vor allem kleinere und mittlere Einkommen ab 2028 um 10 Milliarden Euro pro Jahr entlasten. Angedacht sind unter anderem höhere Steuerfreibeträge, so Klingbeil.
3: Damit das alles bezahlt werden kann, nehmen wir die sehr hohen Einkommen in unserem Land stärker in die Verantwortung. Liebe Kolleginnen und Kollegen, das macht unser Steuersystem, aber auch unser Land gerechter. Die Reichensteuer wird etwas früher greifen. Außerdem führen wir eine Steuer für die Superreichen in unserem Land, für die allerhöchsten Einkommen ein, die mehr als 280.000 Euro im Jahr haben.
2: Kritik an den Plänen kommt aus der Opposition. Die Vorhaben reichten nicht aus. Die Spitzen von Union und SPD wollen die vereinbarten Reformvorhaben schnell umsetzen. Die drei Fraktionsvorsitzenden erklärten, die Koalition sei sich einig, dass wirtschaftliches Wachstum, sichere Arbeitsplätze und der gesellschaftliche Zusammenhalt im Zentrum der weiteren Arbeit stehen sollte. Darauf haben sie sich gestern Abend im Koalitionsausschuss geeinigt. Die geplante Brücke über den Europahafen in der Bremer Überseestadt nimmt Form an. Die Brücke für Fußgänger und Radfahrer soll die Überseeinsel mit dem Bereich um die Konsul-Smith-Straße verbinden. Die Pläne sind heute Nachmittag auch Thema in der Verkehrsdeputation. Die Einzelheiten jetzt von Pascal Faltermann.
4: Planer aus mehreren Behörden und Organisationen haben für die Brücke drei Varianten untersucht und sich jetzt auf eine geeinigt. Diese hat kleine Rampen und behält die untere Promenade für Fußgänger auf der Nordseite. Außerdem wird sie laut Studie den strengen Vorgaben des Hochwasserschutzes gerecht. Wann die Brücke gebaut wird, ist noch unklar. Geklärt werden muss auch noch, ob es eine Hängebrücke wird oder ein anderes Brückenbauwerk. Eine erste Schätzung kommt auf Kosten von rund 22 Millionen Euro.
2: Im vergangenen Jahr haben mehr Menschen Busse und Bahnen im Nahverkehr genutzt. Wie das Statistische Bundesamt mitgeteilt hat, gab es einen Zuwachs von rund 2% im Vergleich zu 2024. Demnach waren etwa 2,8 Milliarden Leute mit Regionalbahnen unterwegs. In Bussen wurden gut 5,5 Milliarden Fahrgäste gezählt. Und das waren die vier News mit Sabrina Prinzen-Ferreira.
1: Sabrina, ein Name so hell und klar, so wunderbar, so unverwechselbar. Entschuldige bitte, das war ein technischer Fehler. Ich kann Nico und dich ganz leicht auseinanderhalten.
2: Das finde ich super.
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1: 10 Uhr und 3 Minuten A1 Osnabrück Richtung Hamburg zwischen Dreieck Stur und Opphusen Bremen-Marndorf. 6 Kilometer Stau, Verzögerung halbe Stunde, ist ganz schön was los. A255 B75 Hamburg Süd Richtung den Elbbrücken zwischen Maschener Kreuz und Veddel sind es 10 Kilometer stockend. Dann haben wir Probleme auf der A7, das ist Hamburg Richtung Hannover. Und da gibt es 7 Kilometer Stau nach einem Unfall. Die Umleitung führt da über die U32 und U34. A7 Hannover Richtung Hamburg zwischen Heimfeld und dem Elbtunnel 8 Kilometer Stop and Go, Verzögerung knappe halbe Stunde. A270 Blumenthal Richtung Ilpol ist zwischen Bremen St. Magnus und B74 wegen der Beseitigung einer Ölspur im Moment die B74 gesperrt. Bremen, der Remberti-Ring ist zwischen Kreisverkehr Remberti-Kreis und Bahnhofsplatz wegen eines Feuerwehreinsatzes gesperrt. B75 Oldenburger Straße Stadt einwärts zwischen Delmenhorster Dreieck und der A281 Bremen-Neustadt 4 Kilometer Stop and Go. Und Blitzer, habt ihr gemeldet? Dankeschön. B75 Höhe Abfahrt Stickgras in Richtung Delmenhorst. A1 Bremen Richtung Osnabrück vor der Abfahrt Arsten. A281 hat einen bei der Abfahrt Bremer Neustadt. Stadt einwärts Bremen, Autobahn Zubringer Hemeling. Da steht einer Stadt auswärts und in Osterholz Scharmbeck. Landrat Christian Evers Straße in Richtung Holste.
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1: Boah, ganz schön was los. Wollen wir mal hoffen, dass wir trotzdem gut durch diesen Donnerstagvormittag kommen. Wenn ihr noch was entdeckt, könnt ihr gerne anrufen. 0421 246 666. Geben wir es weiter. Hier bei Roland Kannwicher, wobei Namen Schall und Rauch, oder?
5: Hi, I'm James Morrison. I don't know who Roland Kannwicher is.

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0: Guten Tag, hier ist Bremen 4. Was macht das Wetter so mit euch? Also herbsttechnisch sind wir so richtig da, wo der Monat schon ist. Ich könnte sagen, Zeit, sich zu Hause zu verkriechen und Radio zu hören. Warum denn nicht? Wir haben heute viele schöne Dinge mit euch vor in dieser Radio-Infotainment-Vormittagsshow. Nur hierfür war leider keine Zeit mehr.
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0: Dabei hätte Marina Weidenhaupt, hallo Marina.
2: Hello.
0: Aus dem Bremen 4-Team euch von einem Wettbewerb erzählen können, der herbstlicher eigentlich kaum sein könnte.
2: Ja, und vor allem finde ich diesen Wettbewerb auch richtig sinnvoll, denn es geht nicht darum, wer am meisten sammelt, sondern wer den schönsten findet, und zwar den schönsten Pilz von Cerretolaghi.
0: Klingt nach Italien.
2: Ja, genau. Und da gab es am Wochenende die 12. Meisterschaft im Pilzesammeln. Wusste ich vorher auch nicht, dass das ein Ding ist, aber scheinbar ist das so. 450 Leute haben da mitgemacht und das Ganze ist auch noch sinnvoll für die Umwelt. Deswegen mussten die alle, durften maximal 3 Kilo Pilze sammeln und mussten zusätzlich noch im Wald Müll aufsammeln.
0: Klingt doch nach einer guten Sammel.
2: Ja, finde ich auch. 400 Kilo Abfall wurden von den Teilnehmenden dabei aufgesammelt. Und gewonnen hat übrigens das Team Fungi e Fate. Bedeutet laut meiner Recherche so viel wie Pilze und Feen.
0: Pilze und Feen könnten ja auch in anderen Zusammenhängen eine Rolle spielen und vielleicht noch bunte Einhörner, aber darauf gehen wir hier natürlich nicht ein.
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0: Tag, hier ist Bremen 4. Wir haben gerade noch eine Warnmeldung für die A28-Reihung bekommen. Oldenburg Richtung Bremen zwischen Hude und Ganderkesee Ost. Gibt es eine ungesicherte Unfallstelle? Seid da bitte vorsichtig. Und wir holen hier gleich die Dschungeltrommel raus mit Emiliana Torini auf der Playlist.
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0: 10.32 Uhr.
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0: Jo, ist tatsächlich ganz schön viel los. Also wir fangen mal an mit der Warnmeldung für die A28 Oldenburg Richtung Bremen zwischen Hude und Ganderkesee Ost, ungesicherte Unfallstelle. A1 Osnabrück Richtung Hamburg zwischen Stur und Bremen-Marndorf 5 Kilometer Stau, Verzögerung 20 Minuten. A255 B75 ist das Hamburg Süd Richtung den Elbbrücken zwischen Maschenerkreuz und Hamburg-Vedel streckenweise Stau. A7 Hamburg Richtung Hannover zwischen Hausbruch und Dreieck Hamburg Südwest bis 4 Kilometer stockend. A7 Hamburg Richtung Hannover zwischen Berghof und Dreieck Hannover Nord. 5 Kilometer Stau nach einem Unfall und die Umleitung führt über Richtung Mellendorf, Elze, Meize und Geilhof. A7 Hannover Richtung Hamburg zwischen Hamburg-Heimfeld und dem Elbtunnel 8 Kilometer stockend. Die A270 Blumenthal Richtung Ilpol ist zwischen Bremen-St. Magnus und der B74 Bremen-Nord immer noch wegen der Beseitigung der Ölspur gesperrt. In der Region Hannover die Weckenberger Straße zwischen der A7 Berghof und nochmal Berghof. Naja, wenn das da steht, ne? Da hat es einen Unfall gegeben, in beiden Richtungen gesperrt. In Bremen-Walle gibt es einen Stromausfall und davon sind diverse Ampeln betroffen. Also ganz besonders vorsichtig fahren, wenn ihr in der Gegend unterwegs seid. Und dann haben wir noch die B75 Oldenburger Straße, stadteinwärts zwischen Delmenhorster Dreieck und der A281 Bremen-Neustadt stockenden Verkehr. Und nochmal die A7 Hamburg Richtung Hannover zwischen Hamburg-Heimfeld und dem Dreieck Hamburg-Südwest. Wegen eines Feuerwehreinsatzes ist da im Moment gesperrt und dann gibt es ja noch die Blitzer, die ihr entdeckt und gemeldet habt. B75 Höhe Abfahrt Stickgras in Richtung Delmenhorst, die A1 Bremen Richtung Osnabrück vor der Abfahrt Arsten, A281 bei der Abfahrt Bremen-Neustadt und Osterholz-Scharmbeck, Landrat Christian Evers Straße Richtung Holze. Habt ihr noch mehr? Ruft ihr einfach bei uns an, 0421 246 666 und ich habe so viel geredet, jetzt wird hier erstmal ein bisschen Musik gespielt, ich hole mir mal ein Glas Wasser und dann bin ich gleich wieder für euch da.

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0: Guten Tag, hier ist Bremen 4 und wenn ihr gerne laut mitsingt, ne, bei Songs im Radio, es soll ja Menschen geben, die machen das sogar öffentlich, sonst der Klassiker unter der Dusche. Ich finde, wenn man sich beim Autofahren umguckt, erkennt man sogar manchmal, dass die Leute den gleichen Song singen wie man selber. Bin ich mir ziemlich sicher, dass ihr den Text auswendig kennt von einem Feel-Good-Lieblingssong. Wir sagen hier bei Bremen 4 dazu All-Time-Favorite, diese Songs, die einfach schon immer da waren und wo der Lack einfach nicht von abgeht, die ihr dazu am besten noch mit einer Geschichte verbindet, denn dann wird es ja so richtig rund. Eine Knallerzeit, eine Knallergeschichte, ein guter Song dazu. Und welcher Song das für Nete aus Bremen ist und was sie damit erlebt hat, das kann sie ja selber erzählen.
1: Also mein All-Time-Favorite-Song ist auf jeden Fall Alles Neu von Peter Fox, weil das habe ich früher immer im Auto mit meiner Familie gehört, wenn wir Ausflüge gemacht haben oder so. Ich habe zwei Geschwister und mein Papa ist immer schon größer Peter Fox-Fan gewesen und deswegen haben wir das Album Stadtaffe ganz viel gehört, wenn wir längere Autofahrten hatten. Wir waren früher viel im Urlaub in Schloss Dankern, das ist so ein kleiner Familienfreizeitpark. Und es macht einfach gute Stimmung, finde ich, und es bringt mich zurück in meine Kindheit, deswegen mag ich den sehr gern. Einfach dieses Gefühl von mal gucken, was passiert am Wochenende und ich weiß nicht so wirklich, was wir machen, aber wir machen auf jeden Fall was ganz Tolles und meine Eltern organisieren das schon. Ich habe gerade von Alles Neu von Peter Fox geschwärmt, weil mich das einfach in meine Kindheit zurückversetzt und ich ganz viel Spaß an dem Song habe. Und deshalb ist das mein All-Time-Favorite.
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0: Auf bessere Tage hofft man auch auf der A28. Da gibt es die nächste Warnmeldung. Vorsicht Oldenburg Richtung Bremen. Zwischen Hude und Ganderkesee Ost eine ungesicherte Unfallstelle. Da bitte vorsichtig. Was ansonsten auf der Welt wichtig ist, gibt es um 11, also in 5 Minuten. Lässt uns noch Platz für The Last Goodnight gleich auf der Playlist.
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1: Also das war gestern nochmal ein Spätsommergruß, über den sich, glaube ich, viele von uns gefreut haben. Jetzt haben wir mehr so kalendergerechtes Wetter. Es ist der 8. Oktober. Draußen sind es 13, 14 Grad. Aktuell maximal 16 bekommen wir. Aber es gibt auch gute Nachrichten, denn es ist natürlich noch so ein bisschen wolkiger, zugezogener und regnerischer. Aber der zweite Teil des Tages, also der Nachmittag, wird dann, es gibt noch ein paar Schauer, aber tendenziell ein bisschen sonniger.
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1: Mit Sabrina Prinzen-Ferreira. Mittlere und kleine Einkommen und Familien mit Kindern sollen finanziell entlastet werden.
2: Ja, der Bundestag hat eben über geplante Einkommenssteuerreform debattiert. Dann gehen die Tarifverhandlungen für die Metall- und Elektroindustrie im Norden los. Und der Rembertiring in Bremen war wegen eines Feuerwehreinsatzes heute Vormittag teils gesperrt. Der Bundestag hat zum ersten Mal über die geplante Reform der Einkommenssteuer beraten. Finanzminister Lars Klingbeil verspricht den Steuerzahlern mehr Geld. Mario Kubina hat die Debatte verfolgt.
3: 600 Euro mehr pro Jahr sind nach seinen Worten drin für eine Familie mit mittlerem Einkommen und zwei Kindern. Die AfD überzeugt er damit nicht. Sie spricht von einem Etikettenschwindel und fordert mehr Entlastungen als die geplanten 10 Milliarden im Jahr. Eine Summe, die man nicht kleinreden sollte, findet die Union. Aber auch CDU und CSU wollen eigentlich mehr. Grüne und Linke sehen große Gerechtigkeitslücken im Steuersystem, die auch mit der geplanten Reform nicht geschlossen würden. Schwarz-Rot will unter anderem Kindergeld und Kinderfreibetrag erhöhen sowie Sonn- und Feiertagszuschläge weniger stark besteuern.
2: Die Spitzen von Union und SPD wollen die Reformvorhaben schnell umsetzen. Die drei Fraktionsvorsitzenden erklärten, die Koalition sei sich einig, dass wirtschaftliches Wachstum, sichere Arbeitsplätze und der gesellschaftliche Zusammenhalt im Zentrum der weiteren Arbeit stehen sollten. Darauf haben sie sich beim Koalitionsausschuss gestern Abend geeinigt. In der Metall- und Elektroindustrie starten gerade die Tarifverhandlungen im Bereich Küste. Die Gewerkschaft IG Metall will für die rund 130.000 Beschäftigten in den norddeutschen Betrieben mehr Geld und Jobgarantien aushandeln. Sven Weingärtner dazu.
4: Die Verhandlungen dürften schwierig werden. Vom Arbeitgeberverband Gesamtmetall heißt es, es gebe nichts zu verteilen. Bisher liegt auch noch kein Angebot vor. Die Gewerkschaft IG Metall auf der anderen Seite fordert 5% mehr Geld bei einer Laufzeit von einem Jahr. Bezirksleiter und Verhandlungsführer der IG Metall Küste, Daniel Friedrich, will spürbar mehr Geld für die Beschäftigten und Sicherheit für die Arbeitsplätze aushandeln. Die Situation in der Branche ist sehr unterschiedlich. Die Autoindustrie steckt in Schwierigkeiten. Das gilt auch für Mercedes-Benz und die Beschäftigten im Bremer Werk. Dagegen läuft es in der Elektroindustrie, im Rüstungsbereich und in der Luft- und Raumfahrt deutlich besser.
2: Wegen eines Feuerwehreinsatzes ist am Vormittag der Rembertiring in Bremen zwischen Kreisel und Hauptbahnhof teils gesperrt gewesen. Laut Feuerwehr brannte es im 9. Stock eines Hochhauses. Die Flammen konnten schnell unter Kontrolle gebracht werden. Der Einsatz dauerte gut eine Stunde. Verletzt wurde niemand. Und das waren die vier News mit Sabrina Prinzen-Ferreira.
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1: Ja, immer noch ganz schön viel los in Bremen. Vielleicht kann man nicht anders sagen. Eine Warnmeldung für die A28 Oldenburg Richtung Bremen. Zwischen Hude und Ganderkesee Ost Unfallstelle ungesichert. A1 Osnabrück Richtung Hamburg zwischen Stur und Opusen-Bremen-Mahndorf 8 Kilometer Stop and Go, Verzögerung 20 Minuten. A255 B75 Hamburg Süd Richtung den Elbbrücken zwischen Maschener Kreuz und Hamburg-Veddel, streckenweise Stau und Stop and Go. A7 Hamburg Richtung Hannover zwischen Hamburg-Heimfeld und Dreieck Hamburg Südwest. Immer noch wegen eines Feuerwehreinsatzes gesperrt. Dadurch gibt es Stau ab Hausbruch. Umleitung führt über die U54, A7 Hamburg Richtung Hannover. Zwischen Berghof und Dreieck Hannover Nord. Gibt es 5 Kilometer Stau nach einem Unfall. A7 Hannover Richtung Hamburg. Zwischen Hamburg-Heimfeld und dem Elbtunnel. 5 Kilometer stockend. A270 Blumenthal Richtung Ilpol. Zwischen St. Magnus und der B74 Bremen Nord. Immer noch eine Ölspur, die da gerade beseitigt wird. In der Region Hannover die Wiekenberger Straße zwischen der A7 Berghof und Berghof nach einem Unfall. In beiden Richtungen gesperrt. Und in Bremen-Walle immer noch ein Stromausfall. Und denkt daran, die Ampeln sind nicht aus und ihr habt freie Bahn. Das ist der Stromausfall, also dort besonders vorsichtig sein bitte. Blitzer, habt ihr geschickt? Dankeschön fürs Entdecken und Melden hier. Bei uns ist einer übrig geblieben auf der Liste, ist die A1 Bremen Richtung Osnabrück. Vor der Abfahrt Arsten, wenn ihr noch andere habt, 0421 246 666.
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1: Ach so, und wenn ihr Tipps habt, wo man Steinpilze im Bremen Vierland findet. Ich weiß, das ist manchmal ein gut gehütztes Familiengeheimnis, aber vielleicht habt ihr ja Lust, Leute daran teilhaben zu lassen. Sagt gerne mal Bescheid, denn die Pilzsaison könnte eine richtig gute werden, wenn man denn weiß, wie es geht. Und irgendwie sind Pilze anscheinend in. Es gibt sogar offizielle Pilzfluencer. Und von denen wollen wir gleich lernen. Hier bei Roland Kannsicher.
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0: Jetzt mal so zwischen euch und uns, ne? Was haltet ihr von Pilzen?
1: Die sind alles, die sind die heimlichen Herrscher der Welt. Und ich glaube, sie werden uns überdauern und wahrscheinlich froh sein, wenn die Menschheit weg ist.
0: Das sagt zumindest Moritz Schmidt, der offensichtlich Team Pilz ist. Ist auch nicht so überraschend, denn er ist Pilz-Sachverständiger und ein ziemlich erfolgreicher Pilzfluencer. Ja, gibt es auch. Heißt, er spricht online vor allem über sein Lieblingsthema, Pilze. Gerade jetzt im Herbst interessiert das ja viele Menschen. Wie man zum Beispiel im Wald etwas Essbares findet, ohne sich zu vergiften. Das wäre ja durchaus begrüßenswert. Und da gibt er Tipps.
1: Das ist auch die Regel bei Pilzen. Wenn man was zu 100% bestimmen kann, dann kann man es auch probieren. Ansonsten bitte nicht. Da weise ich auch immer gerne nochmal auf Apps hin, die das eben nicht können.
0: Und Moritz, ist auch wichtig, dass ihr euch an die Regeln haltet und nicht zu viele Pilze sammelt. Und wie viel die richtige Menge ist, dafür gibt es eine einfache Faustregel.
1: Was ich heute verwerten kann mit Freunden an einem Tisch.
0: Ja, und verwerten, das geht ja wirklich ziemlich leicht, für nicht in leckeren Rezepten. Dafür gibt es bei Moritz auch Tipps bei Social Media. Womit können denn so Pilzanfänger und Anfängerinnen zum Beispiel gut einsteigen?
1: Vielleicht erstmal was nach Fleisch schmeckt. Vielleicht einfach so ein Döner aus Austernseitlingen oder die Königsberger Klopse, die wirklich wunderbar funktionieren und dann ja auch irgendwie so eine Assoziation im Kopf aufmachen, dass es die gewohnte Fleischspeise ist und man kann einfach super überraschen mit Pilzen.
0: Moritz hat sogar schon ein eigenes ganzes Pilzkochbuch rausgebracht. Da gibt es Desserts aus Pilzen, die kann man nämlich, und das wusste ich nicht, auch süß gut zubereiten.
1: Karamellisiert mit Ahornsirup und einem richtig leckeren Eis dazu. Und das geht so gut zusammen, das ahnt man überhaupt nicht. Und wenn man es einmal gegessen hat, fragt man sich, warum man das noch nie vorher gegessen hat.
0: Also wenn ihr so möchtet, unser kleiner Internet-Tipp für heute, wenn ihr Pilze mögt oder mal einsteigen wollt in die Welt, die die Menschen überdauern wird. Der Pilzfluencer Moritz Schmidt gibt da gute Tipps. Übrigens auch in einem etwas ausführlicheren Interview in unserer ARD Sounds App könnt ihr euch ja beim nächsten Waldspaziergang mal so nebenbei anhören. Warum denn nicht? Bremen 4 ist hier, Tampa City Self-Aware.

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0: Linkin Park hier bei Bremen 4, ganz genau 11:30.
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0: Mit der A1 Osnabrück Richtung Hamburg zwischen Dreieck Stur und Opphusen-Bremen-Marndorf immer noch 2 Kilometer Stau. Die A1 Bremen Richtung Lübeck zwischen Maschener Kreuz und Dreieck Norderelbe 5 Kilometer Stop and Go. A7 Hamburg Richtung Hannover zwischen Hamburg-Waltershof und Dreieck Hamburg-Südwest 7 Kilometer Stau. Schulz- und Bergungsarbeiten. Dann die A7 Hannover Richtung Hamburg zwischen Hamburg-Heimfeld und dem Elbtunnel 4 Kilometer Stop and Go. Kreis Oldenburg, die Elmeloer Straße ist zwischen Elmeloh und Stenum nach einem Unfall gesperrt. Region Hannover, die Wiekenberger Straße ist zwischen der A7 Berghof nach einem Unfall in beiden Richtungen gesperrt und in Bremen-Arsten immer noch ein Stromausfall, von dem im Moment auch diverse Ampeln betroffen sind. So, kommen wir zu den Blitzern, die habt ihr gemeldet. A1 Bremen Richtung Osnabrück vor der Abfahrt Arsten und B75 Höhe Abfahrt Stickgras in Richtung Delmenhorst. Dieser gesamte Verkehrsservice-Block ist ohne KI zu euch gekommen. Der wurde getippt und hochgeladen und vorgelesen. Denn das ist ja mittlerweile selten, dass man irgendetwas hat, was so ganz ohne KI ist. Und wenn es so einen großen Hype gibt, wie im Moment, dass alles mit KI sein muss, dann gibt es fast immer eine Gegenbewegung und die zeigt sich in diversen Formen. Unter anderem in der wiederentdeckten, neu aufgeflammten Liebe zum gemeinsamen am Tisch sitzen und analoge alte Brettspiele spielen. Und das Ganze in cool. Also kniffeln zu Techno sozusagen. Wir stellen das gleich mal vor. Hier bei Roland Kannwicher. Moin. Party.

0: Würfel raus, wir kniffeln heute. Klingt irgendwie ein bisschen so, als hätten die 90er Jahre angerufen. Aber tatsächlich gibt es in Bremen wieder Kniffelturniere, sogar mit DJ. Und ja, Menschen finden das toll.
1: Wir haben halt alle von unseren Omas gelernt. Und jetzt irgendwie sitzt man in Bars, geht vielleicht auch nicht mehr ganz so viel in die Clubs. Und dann ist es irgendwie, kommt es irgendwie wieder dazu, ein bisschen was spielen nebenher. Ich glaube, es ist einfach so, weil es sehr gesellig ist.
0: Ist das nicht schön? Also wir können behaupten, der analoge Spielehype ist irgendwie ein bisschen zurück. Vielleicht wirklich als Gegenbewegung zu all dieser KI. Deswegen wollen wir uns von euch ein bisschen Inspo holen. So stabile Tipps. Welche Gesellschaftsspiele zockt ihr denn so? Klären wir gleich hier bei Bremen 4.

0: Eines Tages, Baby, werden wir alt sein, aber bis dahin spielen wir Kniffel. Wir haben gerade darüber berichtet, Kniffel spielen ist wieder richtig in. Irgendwie dieser analoge Spielehype greift um sich, auch im Bremen-Vierland. Und was spielt ihr so?
1: Bei meinen Eltern sehr häufig, wenn ich bei denen bin, Standardspiele wie Kniffel, Mensch, ärger dich nicht oder Mühle, was bei uns in der Familie so eine kleine Mini-Tradition hat. Schon mit Uroma angefangen im kleinen Kindesalter bis heute.
2: Bei mir ist es so Rommi, Rami Cup, Mau Mau.
3: Stadtland Fluss mit neuen Kategorien, geht auch ganz gut.
4: Die Siedler von Catan, ja, auf jeden Fall. Das wird bei uns zu Tode gespielt. Das ist super. Genau, mit allen Erweiterungen.
5: Das verrückte Labyrinth haben wir noch zu Hause. Dann haben wir auch noch Halligalli und der Klassiker Uno.
6: Da gewinne ich immer.
0: So viele gute Ideen. Und wenn das mit dem Klimawandel so weitergeht, heißt das bald Stadtland Fluss, nicht? Aber bis dahin ist ja noch ein bisschen. Schön, dass ihr wieder einen Tisch habt, an den ihr euch setzen mögt und die alten Spiele spielt. Hier ist Martin Garrix, Repeat It. Stay.

0: Guten Tag, wir sind's, Bremen 4, 11.53 Uhr. Schönen Donnerstagmittag können wir euch schon mal wünschen. Die vier News in 7 Minuten mit dem Update zur aktuellen Lage auf dieser Welt. Und vorher haben wir sowas wie ein All-Time-Favorite rausgeholt. Was war das für ein Abräumer, als Katie Turnstall damit um die Ecke gekommen ist? Black Horse and the Cherry Tree. Gleich hier bei uns in ganzer Länge.
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1: Ja, Leute, das ist jetzt so richtig echt Herbst. Das heißt, wir haben die Temperaturen, die wir jetzt draußen haben, den ganzen Tag. Vielleicht kommt da nochmal so ein Grad zu, aber nicht der Rede wert. Dazu bleibt es wolkig. Allerdings, der erste Teil des Tages war ja auch wirklich sehr, sehr regnerisch im gesamten Bremen-Vierland. Das heißt nicht, dass es am Nachmittag jetzt gar keine Schauer mehr geben kann, aber tendenziell ein Sonne-Wolken-Mix.
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1: Mit Daniel Haselbach, willkommen im Job. Hallo Daniel.
2: Schönen guten Tag.
1: CDU, CSU und SPD wollen Millionen Haushalte entlasten.
2: Ja, und zwar bei der Einkommensteuer. Außerdem ist Polizei und Zoll ein Schlag gegen mutmaßliche Geldwäscher gelungen und die geplante Brücke über den Europahafen in der Bremer Überseestadt nimmt Form an. Der Bundestag hat zum ersten Mal über die geplante Reform der Einkommensteuer beraten. Finanzminister Lars Klingbeil verspricht Steuerzahlern mehr Geld. Mario Kubina hat die Debatte verfolgt.
3: 600 Euro mehr pro Jahr sind nach seinen Worten drin für eine Familie mit mittlerem Einkommen und zwei Kindern. Die AfD überzeugt er damit nicht. Sie spricht von einem Etikettenschwindel und fordert mehr Entlastungen als die geplanten 10 Milliarden im Jahr. Eine Summe, die man nicht kleinreden sollte, findet die Union. Aber auch CDU und CSU wollen eigentlich mehr. Grüne und Linke sehen große Gerechtigkeitslücken im Steuersystem, die auch mit der geplanten Reform nicht geschlossen würden. Schwarz-Rot will unter anderem Kindergeld und Kinderfreibetrag erhöhen sowie Sonn- und Feiertagszuschläge weniger stark besteuern.
2: Ermittler von Polizei und Zoll haben 4 mutmaßliche Geldwäscher festgenommen. In diesem Zusammenhang hat es in 7 Bundesländern auch Durchsuchungen gegeben, darunter in Bremen, Hamburg und Niedersachsen. Dabei wurden nach Angaben der Ermittler Beweise sichergestellt. Die Verdächtigen sollen über Konten im In- und Ausland sowie mehrere Scheinfirmen Geld für andere Kriminelle gewaschen haben. Außerdem sollen die Verdächtigen gegen Bezahlung falsche Rechnungen angeboten haben, mit denen Schwarzarbeit oder illegale Beschäftigung verschleiert werden konnte. Die geplante Brücke über den Europahafen in der Bremer Überseestadt nimmt Form an. Die Brücke für Fußgänger und Radfahrer soll die Überseeinsel mit dem Bereich um die Konsulsmittstraße verbinden. Die Pläne sind heute Nachmittag auch Thema in der Verkehrsdeputation. Die Einzelheiten von Pascal Faltermann.
4: Planer aus mehreren Behörden und Organisationen haben für die Brücke 3 Varianten untersucht und sich jetzt auf eine geeinigt. Diese hat kleine Rampen und behält die untere Promenade für Fußgänger auf der Nordseite. Außerdem wird sie laut Studie den strengen Vorgaben des Hochwasserschutzes gerecht. Wann die Brücke gebaut wird, ist noch unklar. Geklärt werden muss auch noch, ob es eine Hängebrücke wird oder ein anderes Brückenbauwerk. Eine erste Schätzung kommt auf Kosten von rund 22 Millionen Euro.
2: In der Metall- und Elektroindustrie haben die Tarifverhandlungen im Bereich Küste begonnen. Die Gewerkschaft IG Metall will für die etwa 130.000 Beschäftigten in den norddeutschen Betrieben mehr Geld und Jobgarantien aushandeln. Sven Weingärtner.
5: Die Verhandlungen dürften schwierig werden. Vom Arbeitgeberverband Gesamtmetall heißt es, es gebe nichts zu verteilen. Bisher liegt auch noch kein Angebot vor. Die Gewerkschaft IG Metall auf der anderen Seite fordert 5% mehr Geld bei einer Laufzeit von einem Jahr. Bezirksleiter und Verhandlungsführer der IG Metall Küste, Daniel Friedrich, will spürbar mehr Geld für die Beschäftigten und Sicherheit für die Arbeitsplätze aushandeln. Die Situation in der Branche ist sehr unterschiedlich. Die Autoindustrie steckt in Schwierigkeiten. Das gilt auch für Mercedes-Benz und die Beschäftigten im Bremer Werk. Dagegen läuft es in der Elektroindustrie, im Rüstungsbereich und in der Luft- und Raumfahrt deutlich besser.
2: Das waren die vier News mit Daniel Haselbach.
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1: 12 Uhr, 3 Minuten und eine Warnmeldung für die A7 Hamburg Richtung Hannover. In der Einfahrt Hamburg-Heimfeld eine ungesicherte Unfallstelle. A1 Osnabrück Richtung Bremen zwischen Stur und Himmelingen 4 Kilometer stockend. A1 Bremen Richtung Lübeck zwischen Maschener Kreuz und dem Dreieck Norderelbe 5 Kilometer stockender Verkehr. A7, hier kommt es richtig dicke, Hamburg Richtung Hannover zwischen Waltershof und dem Dreieck Hamburg Südwest 12 Kilometer Stau, Schuld sind Bergungsarbeiten. Kreis Oldenburg, die Elmeloer Straße ist zwischen Elmelo und Stenum nach einem Unfall gesperrt. B75 Delmenhorst Richtung Bremen zwischen der A28 Delmenhorster Dreieck und Oldenburger Straße 6 Kilometer stockend und in Bremen-Arsten gibt es einen Stromausfall, deswegen sind auch diverse Ampeln außer Betrieb. Blitzer gibt es aber trotzdem. Wir haben ja Akkus. B75, Höhe Abfahrt Stickgras Richtung Delmenhorst und Delmenhorst-Stedinger Landstraße auf Höhe der Sandhauser Brake in beiden Richtungen.
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1: Ja, das kann natürlich ganz schön nerven, wenn man hier in so einem 12 Kilometer langen Stau steht. Alles nicht so schlimm wie im Moment die Wohnungssuche. Ein ganz, ganz enger Wohnungsmarkt, ganz, ganz teure Mieten. Oft reicht das Geld hinten und vorne nicht mehr. Darüber berichten wir gleich mal ein bisschen ausführlicher hier bei Roland Kannwicher. Moin.
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0: Also das Suchen einer Wohnung, ein Albtraum ist, das kennt man so aus München, vielleicht noch Berlin, Köln und so, aber auch in Bremen-Vierland wird das immer schwieriger. Wenn ihr das in letzter Zeit erlebt habt, dann ist euch wahrscheinlich dasselbe passiert wie David.
1: Wir haben schon nach oben korrigiert, aber wir mussten es nochmal nach oben korrigieren.
0: Ja, das ist die Erwartung an die Kosten, was das Ganze hinterher im Monatsbudget so verbucht. Und wenn David das sagt, dann heißt das schon was, denn er hat eigentlich ganz gute Grundvoraussetzungen. Er ist 29. Arbeitet als Ingenieur bei Airbus, also ein guter Job, bei dem er genug verdient, was auch immer das genau heißt. Und trotzdem musste er bei der Wohnungssuche in Bremen feststellen.
1: Sehr teuer, würde ich sagen. Am Warmmiete werden wir wohl nicht drum herum kommen, über 1,3 bezahlen zu müssen für das, was wir wollen.
0: Ja, wie angespannt ist die Wohnungslage denn eigentlich in Bremen-Vierland aktuell? Darüber sprechen wir heute und wir können euch das schnell beantworten. Ziemlich angespannt. Allein im Land Bremen sind die Mieten in den letzten 10 Jahren etwa um die Hälfte gestiegen. Trifft in Bremen vor allen Dingen Menschen hart, die in Stadtteilen wie der Neustadt, Viertel, Schwachhausen suchen, ist ja klar, weil in den beliebten Stadtteilen bezahlbare Wohnungen wirklich rar sind und das merkt dann natürlich auch David.
1: Das 5., 6. Mal sind wir heute in Bremen, um Wohnungen zu besichtigen. Also wir haben tatsächlich dann einen Marathon gemacht, teilweise 2-mal die Woche dann hierher.
0: Gibt viele Gründe dafür, liegt aber auch daran, dass es früher mehr gemeinnützige Wohnungen gab, weil die Wohnungsgeber damals noch steuerliche Vorteile hatten. Sozialwohnungen sind heute knapp, deswegen können wir allen, die gerade auf Wohnungssuche sind, wirklich nur viel Geduld und ein bisschen Glück wünschen. Oder guckt euch im Bremer Umland um. Wir haben es mal gecheckt. Delmhorst, Osthold, Scharmbeck oder Schwanewede. Da ist es noch etwas entspannter, was den Wohnungsmarkt angeht. Aber ich verstehe schon, wenn man im Viertel Schwachhausen oder in der Neustadt sucht, dann will man ja gerade nicht nach Osterholz, Scharmbeck oder Schwanewede. Also es ist ein Geduldsspiel. Bremen 4 ist hier.

0: Guten Tag zusammen, das ist Dasha und Austin und das hier braucht eigentlich gar keine Vorstellung, weil es ein Stück Musik ist, was für die internationale Verständigung und die Freude spricht. Und ich mag es sehr, sehr gern. Aber das ist nur meine bescheidene persönliche Meinung, die nicht relevant ist. Vielmehr hoffen wir, dass ihr auch Bock habt auf Pharrell Williams und Happy, gleich bei Bremen 4.
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0: Happy Mittagspause, 12:30 durch.
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0: Oh, es bleibt heute knubbelig. Vorsichtig auf der Nordumgehung, das ist Oldenburg Richtung Nahdorf, zwischen Ortseingang und A293 liegen Gegenstände. A1 Osnabrück Richtung Bremen, zwischen Stur und Hemelingen 4 Kilometer stockend. A1 Bremen Richtung Lübeck zwischen Maschener Kreuz und Dreieck Norderelbe 5 Kilometer stockend. Auf der A7 Hamburg Richtung Hannover kommt es ganz schön dicke, zwischen Hamburg-Waltershof und dem Dreieck Hamburg-Südwest 12 Kilometer Stau. Schuld sind Bergungsarbeiten, es dauert 1,5 Stunden länger, es tut mir aufrichtig leid. Kreis Oldenburg, die Elmeloer Straße ist zwischen Elmelo und Stenum nach einem Unfall gesperrt. B75 Delmenhorst Richtung Bremen zwischen der A28, Delmenhorster Dreieck und Oldenburger Straße 6 Kilometer stockend. Und in Bremen-Arsten immer noch ein Stromausfall, von dem auch diverse Ampeln betroffen sind. Blitzer kommt von euch, beziehungsweise der auf der B75 Höhe Abfahrt Stickgras in Richtung Delmenhorst.
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0: Und wenn ihr noch mehr entdeckt, immer her damit. 0421 246 666, unsere Nummer hier bei Bremen 4. Jetzt mit James Blunt, Tastes Like Summer bei Roland Kandlicher. Moin, moin.
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0: Das ist doch irgendwie irre, oder? Hallo, hier ist Bremen 4. Also das ist nicht irre, das ist ein Fakt. Aber die Aufmerksamkeitsspanne von Menschen heutzutage, die reicht ja meistens so für 15, 20 Sekunden. Eben so ein TikTok, so gerade. Da kann man sich fast nicht vorstellen, aber das erfolgreichste Musikvideo der Welt ist 14 Minuten lang. Und eine absolute Legende. Thriller von Michael Jackson habt ihr natürlich erkannt und ein super wichtiges Kleidungsstück aus diesem legendären Video könnte jetzt euch gehören.
1: Naja, in der Theorie. Also in der Praxis hat wahrscheinlich niemand von uns genug Geld, um wirklich Michael Jacksons Lederjacke zu kaufen.
0: Aber es ist so eine Geschichte, die uns elektrisiert für alle Menschen, die dieses Video damals geguckt haben. Marina Weidenhaupt aus dem Bremen 4 Team. Wirklich ja, eine krasse News für Fans von Musikgeschichte. Es werden sehr ikonische Gegenstände vom King of Pop von Michael Jackson versteigert.
1: Genau, weil trotz aller Diskussionen um den Jahr, muss man ja auch sagen, mittlerweile nicht unumstrittenen Sänger, ist es ein Fakt, dass dieses Thriller-Musikvideo einfach Geschichte geschrieben hat. Eine Viertelstunde Kurzfilm, hast du schon gesagt, mit Zombies und eben einer roten Lederjacke, die er da trägt. Und genau diese Lederjacke wird jetzt versteigert.
0: Ich habe die sofort vor Augen, diese Jacke. Für?
1: Geschätzt wird, dass die wohl um die 9 Millionen Euro einbringen wird.
0: Ja, scheint mir ein angemessener Preis zu sein. Also wenn das ganze Bremen-Vierland zusammenlegt und wir alle 1 Euro dazugeben, dann könnten wir uns die vielleicht leisten und dem Esel von den Bremer Stadtmusikanten anziehen.
1: Ja, oder wir können uns auch die Schuhe aus dem Thriller-Musikvideo gönnen. Die sind ein bisschen günstiger. Das sind so Slipper. Ich würde sagen, Vergleich sogar ein richtiges Schnäppchen. Die sollen nämlich geschätzte 45.000 Euro kosten.
0: Oder wir staunen einfach darüber, dass es tatsächlich Menschen auf diesem Planeten gibt, die so viel Geld ausgeben für alte Klamotten. Und wir machen das jetzt hier ganz anders. Völlig for free. Das musikalische Beiwerk dieses Videos und dieser Jacke. Der Song zum erfolgreichsten Video aller Zeiten. Hier ist Michael Jackson und Thriller bei Bremen 4. 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

0: Afterlife.
1: Michael Schulte, Afterlife, hier bei Bremen 4 gleich. Mit der Swedish House Mafia und Don't You Worry Child auf unserer Playlist hier bei Bremen 4.
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1: Doch, so ein bisschen heller wird es durchaus hier vom Studiofenster. Direkt an der Weser, wo sie fast einen großen Bogen macht, da kommt sie ein bisschen raus, auch wenn wir heute Nachmittag nochmal ein paar Schauer bekommen werden und es auch durchaus mal ein bisschen mehr Wolken geben kann. Im Großen und Ganzen geht es so über zu einem Sonne-Wolken-Mix bei Höchstwerten, ungefähr das, was wir jetzt draußen haben. Ganz klein bisschen wärmer kann es noch werden, 14 bis 16 Grad.
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1: Mit Daniel Haselbach. Millionen Haushalte sollen bei der Einkommenssteuer entlastet werden.
2: Ja, es geht um eine Entlastung in Höhe von 10 Milliarden Euro. Außerdem ist Polizei und Zoll ein Schlag gegen mutmaßliche Geldwäscher gelungen und die geplante Brücke über den Europahafen in der Bremer Überseestadt nimmt Form an. Der Bundestag hat zum ersten Mal über die geplante Reform der Einkommensteuer beraten. Finanzminister Lars Klingbeil verspricht Steuerzahlern mehr Geld. Mario Kubina hat die Debatte verfolgt.
3: 600 Euro mehr pro Jahr sind nach seinen Worten drin für eine Familie mit mittlerem Einkommen und zwei Kindern. Die AfD überzeugt er damit nicht. Sie spricht von einem Etikettenschwindel und fordert mehr Entlastungen als die geplanten 10 Milliarden im Jahr. Eine Summe, die man nicht kleinreden sollte, findet die Union. Aber auch CDU und CSU wollen eigentlich mehr. Grüne und Linke sehen große Gerechtigkeitslücken im Steuersystem, die auch mit der geplanten Reform nicht geschlossen würden. Schwarz-Rot will unter anderem Kindergeld und Kinderfreibetrag erhöhen sowie Sonn- und Feiertagszuschläge weniger stark besteuern.
2: Die Vorgespräche zwischen Linken, Grünen und SPD für eine mögliche Landesregierung in Berlin haben wohl einen Durchbruch gebracht. Das hat der RBB aus Verhandlungskreisen erfahren. Kirsten Buchmann berichtet aus Berlin.
4: 2,5 Wochen nach der Wahl zum Berliner Abgeordnetenhaus dürfte damit der Weg für rot-grün-rote Sondierungsgespräche zur Regierungsbildung frei sein. Linke, Grüne und SPD verständigten sich nach Informationen aus Parteikreisen auf ein Handlungspaket, das im Fall antisemitischer Vorfälle greifen soll. Wie der RBB erfuhr, ging es in den Gesprächen auch um den Umgang mit Mitgliedern der neuen Linksfraktion, die das Existenzrecht Israels in Frage gestellt hatten. Hier hatten Grüne und SPD in den Vorsondierungen auf Konsequenzen gedrungen. Im Raum steht, dass die Linke zum Mittel des Fraktionsausschlusses greift.
2: Ermittler von Polizei und Zoll haben 4 mutmaßliche Geldwäscher festgenommen. In diesem Zusammenhang hat es in 7 Bundesländern auch Durchsuchungen gegeben, darunter auch in Bremen, Hamburg und Niedersachsen. Dabei wurden Beweise sichergestellt, heißt es. Die Verdächtigen sollen über Konten im In- und Ausland sowie mehrere Scheinfirmen Geld für andere Kriminelle gewaschen haben. Außerdem sollen die Verdächtigen gegen Bezahlung falsche Rechnungen angeboten haben, mit denen Schwarzarbeit oder illegale Beschäftigung verschleiert werden konnte. Die geplante Brücke über den Europahafen in der Bremer Überseestadt nimmt Form an. Die Brücke für Fußgänger und Radfahrer soll die Überseeinsel mit dem Bereich um die Konsul-Smith-Straße verbinden. Die Pläne sind heute Nachmittag auch Thema in der Verkehrsdeputation. Pascal Faltermann.
5: Planer aus mehreren Behörden und Organisationen haben für die Brücke 3 Varianten untersucht und sich jetzt auf eine geeinigt. Diese hat kleine Rampen und behält die untere Promenade für Fußgänger auf der Nordseite. Außerdem wird sie laut Studie den strengen Vorgaben des Hochwasserschutzes gerecht. Wann die Brücke gebaut wird, ist noch unklar. Geklärt werden muss auch noch, ob es eine Hängebrücke wird oder ein anderes Brückenbauwerk. Eine erste Schätzung kommt auf Kosten von rund 22 Millionen Euro.
2: Das waren die vier News mit Daniel Haselbach.
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1: 13:03 und die A1 Osnabrück Richtung Bremen zwischen Dreieck Stur und Bremen-Hemelingen. 6 Kilometer Stop and Go vor der Baustelle. Verzögerung eine halbe Stunde. A1 Bremen Richtung Lübeck zwischen Maschener Kreuz und Dreieck Norderelbe. 5 Kilometer Stop and Go. A7 Hamburg Richtung Hannover zwischen Hamburg-Waltershof und Dreieck Hamburg Südwest. 12 Kilometer Stau wegen Bergungsarbeiten. Es dauert 1,5 Stunden länger, also da braucht ihr leider viel Geduld. A7 Hamburg Richtung Hannover zwischen Westenholz und Schwarmstedt, 5 Kilometer stockend. Kreis Oldenburg, die Elmeloer Straße ist zwischen Elmeloh und Steenum nach einem Unfall gesperrt. B75 Delmenhorst Richtung Bremen zwischen der A28, Delmenhorster Dreieck und Oldenburger Straße, 6 Kilometer Stop and Go, Verzögerung knappe halbe Stunde. Blitzer auf der B75, höher Abfahrt Stickgras Richtung Delmenhorst. Wenn es noch mehr gibt, ruft ihr uns sehr gerne an. 0421 246 666. Boah, und jetzt wurde so viel über die DFB-Elf gesprochen und über Jürgen Klopp. Da tut's doch ganz gut, dass es morgen mal weitergeht mit Werder Bremen, die ja in der Bundesliga furios vor der Länderspielpause gespielt haben, dann in der Länderspielpause katastrophal im Testspiel abgeliefert haben. Und jetzt sind wir ganz gespannt. Wie geht es denn morgen weiter? Das wird ja richtig spannend. Das ist ja immerhin Dortmund. Und darüber gleich ein bisschen mehr. Hier bei Roland Kannbicher.

0: So, das ist hier noch so ein Remy-Denny-schwungvoller Song. Chumba Wamba Tap Thumping. Das passt ganz gut.
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0: Diese leidige Länderspielpause ist um. Endlich geht es weiter mit der Bundesliga. Werder fährt mit Partystimmung nach Dortmund, auch wenn es zum Tabellenführer geht.
2: Der Zug hat keine Bremse. Der Zug hat keine Bremse.
0: Niklas Füllkrug hat bei Werder zumindest zuletzt kaum eine Bremse. Der Mann, der gerade 3 Bundesligaspiele in Folge für Werder getroffen hat und den Trainer Daniel Thunen happy macht.
3: Ich glaube auch, dass er in einer sehr, sehr guten Verfassung ist, körperlich in einer sehr guten Verfassung. Und das hilft ihm natürlich auch dann, ja, ich sag's ja so gerne, diese Lokomotive mitzuziehen.
0: Ja, die keine Bremsen hat, haben wir gerade drüber gesprochen. Damit sind wir bei Ariane Wirth aus der Bremen 4 Sportredaktion.
4: Hallo.
0: Hello, Lokomotive Füllkrug also.
4: Jo.
0: Und die könnte in Dortmund gleich einen persönlichen Rekord einfahren.
4: Wenn Niklas Füllkrug ein Tor schießt, ist das nämlich das 4. hintereinander in der Bundesliga. Das wäre neuer persönlicher Rekord für Niklas Füllkrug. Und noch was, er hat noch nie gegen Dortmund getroffen. Auch das wäre eine Premiere morgen und der Trainer Daniel Thun meint, hey, warum denn eigentlich nicht?
3: Ja, ist ja alles eine Riesenchance. Also das kann er machen morgen. 2 Fliegen mit einer Klappe schlagen, gegen Dortmund treffen. Für Dortmund hat er ja sehr häufig getroffen und dann halt auch noch sein 4. Tor hintereinander folgen lässt. Würden wir uns alle drüber freuen und ist ihm definitiv auch gegönnt.
4: Aber Füllkrug soll nicht nur auf die Tore warten, sondern er soll die Mannschaft auch führen, weil er doch weiß, was passiert, wenn die 80.000 Menschen im Stadion in Dortmund anfangen, richtig Druck zu machen.
0: Also einer, der die Party notfalls auch mal ganz kurz runterdreht.
4: Ja klar, er kennt doch die Bühne, er kennt den Gegner, er weiß, wie man das Stadion ruhig bekommt, denn in Dortmund hat er gespielt. Das war eine super besondere Station für ihn. Er war ja auch im Finale der Champions League mit Dortmund, da aber leider verloren.
0: So, das ist jetzt ja diese Party-Stimmung bei Werder, die wir zuletzt in der Liga erlebt haben. Wäre da nicht gerade die Länderspielpause und Werder mit diesem 0-7 Testspiel gegen Twente? Klingt jetzt ja, als hätte diese Stimmung, diese Vorbereitung doch eine Kante.
4: Der Trainer war auch mächtig sauer. Er hat gesagt, ey Leute, mit so einer Einstellung wird Werder in der Bundesliga nicht bestehen. Aber ich sag mal, das war ein Testspiel. Jetzt ist die Bundesliga, jetzt ist Dortmund und jetzt kommt eben auch Füllkrug zurück an den Ort, an dem er selbst schon große Abende erlebt hat.
0: Die Bühne, möchte immer sagen, ist jedenfalls angerichtet. Freitagabend, Dortmund, Flutlicht, Füllkrug zurück an alter Wirkungsstätte mit der Chance auf einen Doppelrekord. Ob das klappt, hören wir morgen ab 20.30 Uhr.
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0: Also das kann die. Das mit den großen Hymnen. Lady Gaga, Always Remember Us This Way. Und das hier sind irgendwie auch Hymnen, bloß klingen ein bisschen anders. Aber ähnlich große Fan-Community. Paul Kalkbrenner, Sky and Sand, gleich bei uns.
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0: halb zwei.
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0: Mit der A1 Osnabrück Richtung Bremen zwischen Stur und Hemelingen. 6 Kilometer stocken vor einer Baustelle. A1 Bremen Richtung Lübeck zwischen Maschener Kreuz und Dreieck Norderelbe. 5 Kilometer stockender Verkehr. Unser Sorgenkind ist und bleibt die A7 Hamburg Richtung Hannover zwischen Waltershof und dem Dreieck Hamburg Südwest. Konstante 12 Kilometer Stau. Schuld sind Bergungsarbeiten. Es dauert leider 1,5 Stunden länger. A7 Hamburg Richtung Hannover zwischen Westenholz und Schwarmstedt. 5 Kilometer Stop and Go. Und Kreis Oldenburg. Die Elmeloer Straße ist zwischen Elmelo und Stenum nach einem Unfall im Moment zumindest gesperrt. Wir sagen euch Bescheid, wenn da wieder frei ist. Genauso wie wir euch Bescheid sagen, wenn ein neuer Blitzer auf unserer Liste landet. Aktuell haben wir nämlich gar keinen. Wenn euch also irgendetwas auffällt, 0421 246 666. Und beim nächsten Song, Stella Lefty und Boston, ist mir aufgefallen, dass ich es mag. Diese kleinen Songs, die so ein bisschen Singer-Songwriter-Country-Style der 90er in das Jahr 2026 holen und so klingen. Hier bei Roland Kannwicher.
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0: Die Berühmten, die spannenden Menschen, die Entscheiderinnen und Entscheider, die Mächtigen und die Trendsetterinnen und Trendsetter. Sie kommen alle zu ihm, zum Malte Döbert.
1: Also zumindest einer von denen heute Nachmittag. Nico Santos ist da. I'm shining from
0: the rooftop, baby. So richtig echt in live?
1: Richtig echt in live wird in diesem Studio Platz nehmen. Kurz nach 16 Uhr rechne ich mit ihm. Freue mich sehr auf Nico Santos. Immer toll, wenn er da ist. Netter Typ, ist ja geboren in Bremen auch.
0: Das sage ich, glaube ich, jedes Mal, wenn ein Song von ihm läuft. Einer von uns!
1: So, und bringt bald ein neues Album raus. Noch diesen Monat wird es rauskommen. Und das ist ein ganz besonderes Album. Es ist ein Doppelalbum und es heißt sein persönlichstes. Das behauptet man ja, glaube ich, immer. Aber in diesem Fall stimmt es wirklich. Und wie persönlich dieses Album geworden ist, frage ich ihn nachher selber.
0: Welches ist das Beste? Immer das Aktuelle.
1: So.
0: Nico Santos live bei Malte Döbert hier ab 14 Uhr.

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1: Heute Nachmittag haben wir es mit dicken Wolken zu tun. Ab und zu kommt aber auch mal die Sonne raus. Ab und zu gibt es aber auch noch einen Regenschauer. 15 Grad dazu in Bremerhaven, 14 in Otterndorf, 13 Grad haben wir in Bremen und in Eutin gemessen. In der Nacht geht es dann runter auf bis zu 7 Grad. Dazu mal mehr, mal weniger Wolken, aber trocken. Und morgen am Freitag dichte Wolken, immer wieder gibt es Regen bei Temperaturen wie heute.
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1: Mit Daniel Hasselbach. Das Verteidigungsministerium kann 4 neue Fregatten für die Marine kaufen.
2: Ja, das Ganze kostet über 5 Milliarden Euro. Außerdem sind seit der Wiedereinführung der Grenzkontrollen vor 2 Jahren zwischen Niedersachsen und den Niederlanden mehr als 3000 illegale Einreisen registriert worden. Und der Nobelpreis für Literatur geht in diesem Jahr an die kanadische Autorin N. Carson. Der Haushaltsausschuss des Bundestages hat den Weg für den Kauf von 4 weiteren Fregatten für die Marine freigemacht. Die Kosten für den reinen Bauvertrag liegen bei 5,4 Milliarden Euro, Christina Nagel berichtet.
3: Bereits im Sommer hatte der Haushaltsausschuss grünes Licht gegeben für die Beschaffung von 4 Fregatten vom Typ MEKO A200. Gebaut werden sie bei der ThyssenKrupp-Tochter TKMS in Kiel. Die erste Fregatte soll 2029 einsatzbereit sein. Die Gesamtkosten für die 8 Schiffe sollen sich auf rund 11,6 Milliarden Euro belaufen. Die Kosten für das Rüstungsprojekt insgesamt aber liegen deutlich höher. Denn ursprünglich war die Entwicklung einer ganz neuen Fregatte geplant. Verteidigungsminister Boris Pistorius hatte den Bau der F-126, in den bereits viel Geld geflossen war, wegen massiver Verzögerungen und Kostensteigerungen gestoppt.
2: Seit Wiedereinführung der Grenzkontrollen vor 2 Jahren sind zwischen Niedersachsen und den Niederlanden knapp 3.300 illegale Einreisen registriert worden. Das hat die Bundespolizeidirektion in Hannover mitgeteilt. Demnach konnten auch mehr als 130 Schleuser festgenommen und über 800 offene Haftbefehle vollstreckt werden. Seit September 2024 kontrolliert die Bundesrepublik an allen 9 deutschen Landesgrenzen wieder Menschen, die ins Land einreisen. Die Vorgespräche zwischen Linken, Grünen und SPD für eine mögliche Landesregierung in Berlin haben wohl einen Durchbruch gebracht. Das hat der RBB aus Verhandlungskreisen erfahren. Kirsten Buchmann berichtet aus Berlin.
4: 2,5 Wochen nach der Wahl zum Berliner Abgeordnetenhaus dürfte damit der Weg für rot-grün-rote Sondierungsgespräche zur Regierungsbildung frei sein. Linke, Grüne und SPD verständigten sich nach Informationen aus Parteikreisen auf ein Handlungspaket, das im Fall antisemitischer Vorfälle greifen soll. Wie der RBB erfuhr, ging es in den Gesprächen auch um den Umgang mit Mitgliedern der neuen Linksfraktion, die das Existenzrecht Israels in Frage gestellt hatten. Hier hatten Grüne und SPD in den Vorsondierungen auf Konsequenzen gedrungen. Im Raum steht, dass die Linke zum Mittel des Fraktionsausschlusses greift.
2: Der Nobelpreis für Literatur geht in diesem Jahr an die kanadische Autorin N. Carson. Das hat die Schwedische Akademie am frühen Nachmittag in Stockholm bekannt gegeben. Aus Schweden Christian Sticher.
5: Sie galt schon lange als eine der Favoritinnen für den Literaturnobelpreis. Die 1950 in Toronto geborene Autorin N. Carson. Sie zählt im englischsprachigen Raum zu den bedeutendsten Dichterinnen der Gegenwart. Die Schwedische Akademie teilte heute mit, Carson werde für ihr kühnes und erfinderisches Werk ausgezeichnet. Das in einem spielerischen Dialog mit der klassischen Tradition neue Formen für die zeitgenössische Literatur geschaffen hat. So die Begründung der Schwedischen Akademie. Außerdem hat Carson viele Werke der klassischen griechischen Literatur übersetzt.
2: Das waren die vier News mit Daniel Hasselbach.
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1: 2:03. A1 Osnabrück Richtung Bremen zwischen dem Dreieck Stur und Bremen-Hemelingen. 6 Kilometer stockender Verkehr vor der Baustelle. Da dauert es ungefähr eine halbe Stunde länger. A7 Hamburg Richtung Hannover, zwischen Hamburg-Waltershof und dem Dreieck Hamburg-Südwest, 12 Kilometer Stau. Hier laufen Bergungsarbeiten, deswegen müsst ihr mit einer Stunde Verzögerung rechnen. A7 Hamburg Richtung Hannover, zwischen dem Dreieck Walsrode und Schwarmstedt, 9 Kilometer stockend, da dauert es eine halbe Stunde länger. Und im Kreis Oldenburg ist die Elmeloer Straße zwischen Elmeloh und Stenum nach einem Unfall aktuell gesperrt. Blitzer gibt es keine heute Nachmittag, aber falls ihr welche entdeckt, dann gerne Bescheid sagen bei uns, wir können es dann weitergeben. Unsere Nummer hier bei Bremen 4 ist die 0421 246 666. Danke euch fürs Melden, kommt überall sicher an. Happy Donnerstag, Malte Döbert hier, schön, dass ihr dabei seid, hallo.

0: Hey Marc, wer ist der Coolste hier?
1: Du nicht.
2: Aber wir.
3: Und wir entschuldigen uns jetzt schon mal für das, was jetzt kommt.
4: Nur Mist.
5: So, Freunde, der Helm ist angeschnallt. Ich sehe gerade ein Kind hier mit so einem Laufrad. Da sehe ich mich eher.
6: Überall geht mal irgendwas in die Brüche, ne?

0: Love Sober, das ist Kamrat auf der Bremen 4 Playlist. So, Hand aufs Herz, wie gut könnt ihr verlieren beim Spielen?
1: Ach klar, man kann beides mal, mal gewinnen und mal verlieren.
0: Wir reden heute den ganzen Tag schon über Spiele, die gerade wieder einen richtigen Run erleben. Kniffel gehört zum Beispiel dazu. Naja, und zum Spielen gehört eben auch, ob man gut verlieren kann oder halt nicht.
2: Wie würdest du die einschätzen?
3: Ich glaube, mit dem Alter hat man ein besserer Verlierer, aber grundsätzlich eher ein schlechter Verlierer. Ich finde auch nichts Gutes am Verlieren so richtig. Man lernt vielleicht dazu fürs Leben, aber ja, verlieren macht erstmal nicht so viel Spaß, ne?
4: Also kommt drauf an, wahrscheinlich gegen wen.
2: Okay, also es gibt so einige Leute, die triggern einen mehr.
4: Ja, auf jeden Fall. Also ich glaube, Geschwister ist gerade immer so eine Sache, gegen die verliert man ungerne. Freundeskreis oder so, kommt es auch drauf an, wer es ist.
5: Oh, ich gewinne schon lieber, als zu verlieren. Ich kann damit am Ende dann ganz gut umgehen, aber gewinnen macht schon deutlich mehr Spaß als verlieren.
2: Und wenn du gewinnst, wirst du auch so ein bisschen nervig oder ist es okay?
5: Also tendenziell versuche ich schon nicht nervig zu sein, aber kann schon mal passieren.
0: Ja, fühle ich sehr. Bremen 4 Reporter Martin Neuhaus hat mit euch darüber gesprochen, ob ihr beim Spielen gut verlieren könnt oder eben nicht.

Neu auf der Bremen 4 Playlist Clock Clock und Skeletons um 14.21 Uhr. Hier ist der Verkehrsservice aktuell für die A1 Bremen-Hamburg. Bitte fahrt in beiden Richtungen vorsichtig zwischen Sittensen und Elsdorf. Da liegen Fahrzeugteile und hier sind auch Personen auf der Fahrbahn.

0: Hier ist Bremen 4, gleich mit Billie Eilish, Bad Guy.
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0: Donnerstagnachmittag, 2:35.
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0: Bitte fahrt vorsichtig auf der A1 Bremen Richtung Hamburg. Zwischen Elsdorf und Sittensen liegen Fahrzeugteile. A1 Osnabrück Richtung Bremen, zwischen dem Dreieck Stur und Bremen-Hemelingen, 6 Kilometer stockend vor der Baustelle, da braucht ihr ungefähr eine halbe Stunde länger. A1 Hamburg Richtung Osnabrück, zwischen dem Bremer Kreuz und Arsten, 4 Kilometer stockend vor der Baustelle, das macht 20 Minuten Verzögerung. A7 Hamburg Richtung Hannover, zwischen Hamburg-Waltershof und dem Dreieck Hamburg-Südwest, 12 Kilometer Stau wegen Bergungsarbeiten, plant hier mal eine Stunde mehr Zeit ein. Und im Kreis Oldenburg, die Elmeloer Straße ist zwischen Elmelo und Stenum nach einem Unfall gesperrt. Blitze haben wir gerade nicht, aber falls ihr welche entdeckt, gerne her damit unter der 0421 246 666. Dankeschön fürs Bescheid geben, ich bin Malte Döbert und wünsche euch eine gute Fahrt.

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8:03. Hier ist der Bremen 4 Verkehrsservice ganz aktuell für die A1 Bremen Richtung Osnabrück. Bitte pass gut auf zwischen Vechta und Holdorf, da liegen Gegenstände auf der Fahrbahn.

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1: 15 Grad aktuell in Bremerhaven und in Cuxhaven, 14 in Bremen und Achim. Es gibt viele Wolken heute Nachmittag, aber immer mal wieder scheint auch die Sonne. Hier und da kann es aber auch noch einen kleinen Regenschauer geben. In der Nacht mal mehr, mal weniger Wolken, trocken bei rund 9 Grad. Und morgen am Freitag mehr Wolken als heute. Immer wieder kann es Regenschauer geben und das bei Temperaturen von maximal 15 Grad.
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1: Mit Daniel Haselbach. Das Verteidigungsministerium kann 4 neue Fregatten für die Marine kaufen.
2: Ja, das Ganze kostet über 5 Milliarden Euro. Außerdem hat die Bundesregierung ihre Wachstumsprognose deutlich nach oben geschraubt und der Nobelpreis für Literatur geht in diesem Jahr an die kanadische Autorin Anne Carson. Der Haushaltsausschuss des Bundestages hat den Weg für den Kauf von 4 weiteren Fregatten für die Marine freigemacht. Die Kosten für den reinen Bauvertrag liegen bei 5,4 Milliarden Euro. Christina Nagel berichtet.
3: Bereits im Sommer hatte der Haushaltsausschuss grünes Licht gegeben für die Beschaffung von 4 Fregatten vom Typ MEKO A200. Gebaut werden sie bei der ThyssenKrupp-Tochter TKMS in Kiel. Die erste Fregatte soll 2029 einsatzbereit sein. Die Gesamtkosten für die 8 Schiffe sollen sich auf rund 11,6 Milliarden Euro belaufen. Die Kosten für das Rüstungsprojekt insgesamt aber liegen deutlich höher. Denn ursprünglich war die Entwicklung einer ganz neuen Fregatte geplant. Verteidigungsminister Boris Pistorius hatte den Bau der F-126, in den bereits viel Geld geflossen war, wegen massiver Verzögerungen und Kostensteigerungen gestoppt.
2: Die Bundesregierung hat ihre Wachstumsprognose deutlich nach oben geschraubt. Das Wirtschaftsministerium rechnet jetzt damit, dass die Wirtschaft in diesem Jahr um 1,3% zulegt. Im Frühjahr war nur ein Plus von 0,5% vorhergesagt worden. Ministerin Katharina Reiche sagte, die deutsche Wirtschaft habe sich als widerstandsfähiger erwiesen als erwartet. Trotz des Nahostkonflikts und gestiegener Energiepreise habe es im ersten Halbjahr eine kräftige Erholung gegeben. Linke, Grüne und SPD in Berlin haben ihre Vorgespräche mit einer gemeinsamen Vereinbarung abgeschlossen. Sie wollen demnach Antisemitismus bekämpfen und israelbezogenen Antisemitismus klar benennen. Kirsten Buchmann berichtet.
4: Das Existenzrecht Israels sei für sie unverhandelbar, schreiben die drei Parteien in ihrer Vereinbarung. Sie enthält eine klare Verurteilung des Massakers der Hamas und anderer Terrorgruppen vom 7. Oktober 2023. Grüne und SPD hatten eine Verständigung über den konsequenten Umgang der Linken mit dem Thema Antisemitismus zur Voraussetzung für Sondierungsgespräche für eine mögliche Regierungsbildung gemacht. Bei antisemitischen Vorfällen sollen den drei Parteien zufolge die Fraktionen reagieren, bis hin zu einem möglichen Fraktionsausschluss. Bestimmt werden soll zudem ein dreiköpfiges Expertengremium, das einen Vorfall bewerten soll. Teile der Berliner Linken stehen wegen ihrer Positionen zu Israel und Palästina in der Kritik.
2: Der Nobelpreis für Literatur geht in diesem Jahr an die kanadische Autorin Anne Carson. Das hat die schwedische Akademie am frühen Nachmittag in Stockholm bekannt gegeben. Aus Schweden Christian Sticher.
5: Sie galt schon lange als eine der Favoritinnen für den Literaturnobelpreis, die 1950 in Toronto geborene Autorin Anne Carson. Sie zählt im englischsprachigen Raum zu den bedeutendsten Dichterinnen der Gegenwart. Die schwedische Akademie teilte heute mit, Carson werde für ihr kühnes und erfinderisches Werk ausgezeichnet. Das in einem spielerischen Dialog mit der klassischen Tradition neue Formen für die zeitgenössische Literatur geschaffen hat, so die Begründung der schwedischen Akademie. Außerdem hat Carson viele Werke der klassischen griechischen Literatur übersetzt.
2: Das waren die vier News mit Daniel Hasselbach.
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1: 15.03 Uhr. A1 Osnabrück Richtung Bremen zwischen dem Dreieck Stur und Bremen-Hemelingen. 6 Kilometer stockender Verkehr vor der Baustelle. Da dauert es etwa eine Stunde länger. A1 Hamburg Richtung Osnabrück zwischen dem Bremer Kreuz und Arsten. 20 Minuten Verzögerung. 4 Kilometer stockend vor der Baustelle. Im Kreis Oldenburg ist die Elmeloer Straße zwischen Elmeloh und Stenum nach einem Unfall gesperrt. Und es staut sich in Bremen auf der B6 zwischen der A27, Überseestadt und Stephaniebrücke. Hier gibt es Stau oder stockenden Verkehr und zwar in beiden Richtungen. Und es blitzt an der B74 in Richtung Hambergen, kurz vor dem Baumarkt. Falls ihr noch was anderes entdeckt, meldet es gerne bei uns. Ihr könnt jederzeit anrufen oder eine WhatsApp ins Studio schicken. Die Nummer dafür ist die 0421 246 666. Danke euch fürs Bescheid geben. Kommt überall sicher an. Mit Malte Döbert habt einen schönen Donnerstagnachmittag. Hallo.

0: Gangsters Paradise, ein Bremen 4 All-Time-Favorite von Coolio. Wenn ihr gerade auf der Suche seid nach einer neuen, bezahlbaren Wohnung, dann wisst ihr, das ist gar nicht so einfach. Alleine in den letzten 10 Jahren sind die Mieten im Land Bremen etwa um die Hälfte gestiegen. Aber wie ist die Lage in den kleineren Städten und Orten rund um Bremen und Bremerhaven? Darüber spreche ich mit Max Lange aus der Regionalredaktion Buten und Binnen. Max, die Wohnungsmarktlage ist da wahrscheinlich auch nicht viel entspannter als in der Stadt, oder?
1: Ja, es kommt drauf an. Es gibt so zwei Welten. Also da sind Gegenden, die genau wie Bremen als Gebiete mit angespanntem Wohnungsmarkt gelten. Hier reden wir über Achim, Lilienthal, Eutin, Stur, also direkt an Bremen dran und gut angebunden. Das ist mehr oder weniger genauso teuer wie in der Stadt. Mhm. Nah und vergleichsweise günstig ist es eigentlich nur in Delmenhorst. Ansonsten heißt es, wer nicht so viel Miete zahlen kann oder will, muss etwas weiter raus, zum Beispiel nach Ostdeutsch-Scharmbeck, Schwanewede oder Gannekesee.
0: Aber was kann man machen, wenn man zum Beispiel wegen der Arbeit oder wegen der Schule für die Kids dringend eine Wohnung in Bremen oder Bremerhaven braucht und sich das einfach nicht leisten kann?
1: Ja, das ist ein echtes Problem. Also in solchen Fällen gibt es die Möglichkeit, eine Sozialwohnung zu bekommen. Dafür braucht man einen sogenannten B-Schein. Den kriegst du aber nur, wenn du ja echt wenig Geld hast, also schon deutlich unter 2000 Euro netto im Monat. Mhm. Ansonsten kann man sich bei den großen Wohnungsunternehmen registrieren, also Gewoba oder Brebau. Darüber kann man eine Wohnung bekommen, aber auch hier wird der Wettbewerb um die Wohnung härter, weil immer mehr Menschen darauf angewiesen sind.
0: Wird denn in Bremen und Bremerhaven überhaupt ausreichend bezahlbarer Wohnraum gebaut?
1: Ja, offenbar nicht. Also laut einer Studie fehlen 13.000 Sozialwohnungen, auch wenn das Bauressort Teile der Untersuchung anzweifelt. Nicht mal 3% aller Wohnungen in Bremen sind Sozialwohnungen. Da haben große Städte wie Hamburg oder Köln oder auch München zum Vergleich bessere Quoten. Allerdings wurde auch gerade beschlossen, dass Bremen 140 Millionen Euro investieren will, um mehr bezahlbaren Wohnraum zu schaffen. Das sind 600 Wohnungen, das klingt erstmal viel, am Ende ist es ein Tropfen auf dem heißen Stein.
0: Also für den vorhandenen Bedarf reicht es noch lange nicht aus. Die Lage auf dem Wohnungsmarkt bleibt angespannt und das gilt quasi fürs gesamte Bremen-Vierland. Die Infos dazu hatte Max Lange aus unserer Regionalredaktion Buten und Binnen.

15.19 Uhr, das ist der Bremen 4 Verkehrsservice, ganz aktuell für die A7 Hamburg Richtung Hannover. Zwischen Westenholz und Schwarmstedt hat es gerade einen Unfall gegeben. Die Unfallstelle ist hier noch nicht abgesichert, fahrt da auf der A7, also bitte ganz besonders vorsichtig.

0: Leonie auf Bremen 4 und gleich Jojo, Leave Get Out, ein Bremen 4 All-Time-Favorite in etwas mehr als einer Minute.
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0: Es ist 15.30 Uhr.
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0: Bitte fahrt vorsichtig auf der A7 Hamburg Richtung Hannover. Zwischen Westenholz und Schwarmstedt gibt es eine ungesicherte Unfallstelle. Dann rüber auf die A1 Osnabrück Richtung Bremen, zwischen dem Dreieck Stur und Bremen-Hemelingen. 6 Kilometer stockender Verkehr vor der Baustelle. Da braucht ihr ungefähr eine Dreiviertelstunde länger. A1 Hamburg Richtung Osnabrück, zwischen dem Bremer Kreuz und Arsten. 4 Kilometer stockend vor der Baustelle. Plant da mal eine halbe Stunde mehr Zeit ein. Dann haben wir den Kreis Oldenburg. Die Elmeloer Straße ist zwischen Elmelo und Stenum nach einem Unfall gesperrt. Und an der B6 in Bremen zwischen der A27 Bremen-Überseestadt und Stefanibrücke Stau oder stockender Verkehr in beiden Richtungen. Und es wird geblitzt an der B74 in Richtung Hambergen, kurz vorm Baumarkt. Und in Bremen auf der Kirchbachstraße in Richtung Staderstraße. Habt ihr noch mehr entdeckt? Dann meldet weitere Blitzer immer gerne bei uns unter der 0421 246 666. Wir freuen uns, wenn ihr anruft oder eine WhatsApp ins Studio schickt. Ich bin Malte Döbert und ich wünsche euch unterwegs eine gute Fahrt. Kommt sicher an.

Zoe Wees. Hier ist Bremen 4 am Donnerstagnachmittag. Jetzt mit ganz neuer Musik von Dati, ein Musiker aus Georgien, der mittlerweile aber in Budapest in Ungarn lebt. Take Me There, ganz neu bei uns.

0: Die Fantastischen Vier auf Bremen 4. So, die Länderspielpause ist vorbei. Morgen geht's weiter mit der Fußball-Bundesliga. Den neuen Spieltag eröffnet Werder Bremen morgen Abend. Es geht direkt mal gegen den Tabellenführer, gegen den BVB.
1: 80.000 Flutlichtspiel, also besser geht's nicht. Da sollte sich jeder drauf freuen und dann ist es ein offenes Rennen mit Anpfiff.
0: Das sagt Werder-Trainer Daniel Thun. Und vor allem das miese Testspiel während der Länderspielpause soll schnell abgehakt werden. 0:7 hat Werder Bremen gegen Enschede ja am letzten Wochenende verloren. Und Daniel Thun sagt natürlich auch, Leute, das muss jetzt wirklich besser werden. Wir müssen alles geben gegen Dortmund.
1: Es wird unerlässlich sein, dann auch die Zweikämpfe zu gewinnen, weil das führt dazu, vielleicht dann am Ende auch das Spiel zu gewinnen. Und über die Saison natürlich auch meine Erwartungshaltung, dass wir zumindest über 50% dann immer liegen, weil das ist dann grundsätzlich dann erstmal ein gutes Zeichen dafür, dass wir unseren persönlichen Zweikampf dann doch häufiger gewinnen als der Gegner.
0: Werder Bremen gegen den BVB. Anpfiff ist in Dortmund morgen Abend um 20:30 Uhr und alles Wichtige vom Spiel bekommt ihr dann natürlich live hier auf Bremen 4.

0: Jack Dean auf Bremen 4, Mercy. Und vor den 4 News um 4 gleich Walk the Moon, Shut Up and Dance.
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1: Mit aktuell 14 Grad in Leeste, 13 in Bremerhaven und in Friseute. Bremen kommt auf 12 Grad. Es gibt viele Wolken heute Nachmittag, immer mal wieder auch ein bisschen Regen. Ab und zu kommt aber auch mal kurz die Sonne raus. In der Nacht mal mehr, mal weniger Wolken, aber trocken bei rund 9 Grad. Und morgen am Freitag dichte Wolken, mehr Regen noch als heute und das Ganze bei Höchstwerten so ähnlich wie heute von bis zu 15 Grad.
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1: Mit Daniel Haselbach. Die Planungen für eine neue Weserbrücke bei der A1 bei Bremen können jetzt doch weitergehen.
2: Ja, erst fehlte Geld, jetzt ist es doch da. Außerdem hat die Bundesregierung ihre Wachstumsprognose deutlich nach oben geschraubt und Linke, Grüne und SPD in Berlin nehmen Sondierungsgespräche auf. Die Planungen für den Neubau der maroden Weserbrücke der Autobahn 1 bei Bremen können weitergehen. Der Bund hat jetzt das fehlende Geld dafür aufgetrieben. Das wurde am Rande der Sitzung der Bremer Mobilitätsdeputation bekannt. Aus der Regionalredaktion Buten und Binn, Volker Lenz.
3: Vor der Sitzung hieß es noch, die Planungen für die sanierungsbedürftige Weserbrücke seien im Sommer gestoppt worden. Die Planungsgesellschaft Deges habe von der Autobahngesellschaft des Bundes nicht das nötige Geld dafür bekommen. Nun sind die Reibereien offenbar aus der Welt. Seit einigen Tagen sei der Finanzierungsstreit beigelegt. Gestern habe das Bundesverkehrsministerium die nötigen Kredite zugesagt, hieß es jetzt aus dem Bremer Mobilitätsressort. Der Chef der Verkehrsabteilung, Gunnar Polzin, zeigte sich gegenüber Buten und Binnen zuversichtlich, dass der Neubau der A1-Brücke wie geplant 2031 beginnen kann. Man habe durch die vorübergehende Verzögerung nur ein paar Wochen Zeit verloren.
2: In Berlin nehmen Linke, Grüne und SPD Sondierungsgespräche zur Regierungsbildung auf. Die Parteien haben angekündigt, direkt in die Gespräche einzusteigen. Sie haben sich auch darauf geeinigt, Antisemitismus zu bekämpfen und israelbezogenen Antisemitismus klar zu benennen. Kirsten Buchmann berichtet.
4: Das Existenzrecht Israels sei für sie unverhandelbar, schreiben die drei Parteien in ihrer Vereinbarung. Sie enthält eine klare Verurteilung des Massakers der Hamas und anderer Terrorgruppen vom 7. Oktober 2023. Grüne und SPD hatten eine Verständigung über den konsequenten Umgang der Linken mit dem Thema Antisemitismus zur Voraussetzung für Sondierungsgespräche für eine mögliche Regierungsbildung gemacht. Bei antisemitischen Vorfällen sollen den drei Parteien zufolge die Fraktionen reagieren, bis hin zu einem möglichen Fraktionsausschluss. Bestimmt werden soll zudem ein dreiköpfiges Expertengremium, das einen Vorfall bewerten soll. Teile der Berliner Linken stehen wegen ihrer Positionen zu Israel und Palästina in der Kritik.
2: Der Haushaltsausschuss des Bundestages hat den Weg für den Kauf von 4 weiteren Fregatten für die Marine freigemacht. Die Kosten für den reinen Bauvertrag liegen bei 5,4 Milliarden Euro, Christine Nagel.
5: Bereits im Sommer hatte der Haushaltsausschuss grünes Licht gegeben für die Beschaffung von 4 Fregatten vom Typ MEKO A200. Gebaut werden sie bei der ThyssenKrupp-Tochter TKMS in Kiel. Die erste Fregatte soll 2029 einsatzbereit sein. Die Gesamtkosten für die 8 Schiffe sollen sich auf rund 11,6 Milliarden Euro belaufen. Die Kosten für das Rüstungsprojekt insgesamt aber liegen deutlich höher. Denn ursprünglich war die Entwicklung einer ganz neuen Fregatte geplant. Verteidigungsminister Boris Pistorius hatte den Bau der F-126, in den bereits viel Geld geflossen war, wegen massiver Verzögerungen und Kostensteigerungen gestoppt.
2: Die Bundesregierung hat ihre Wachstumsprognose deutlich nach oben geschraubt. Das Wirtschaftsministerium rechnet jetzt damit, dass die Wirtschaft in diesem Jahr um 1,3% zulegt. Im Frühjahr war nur ein Plus von 0,5% vorhergesagt worden. Ministerin Katharina Reiche sagte, die deutsche Wirtschaft habe sich als widerstandsfähiger erwiesen als erwartet. Trotz des Nahostkonflikts und gestiegener Energiepreise habe es im ersten Halbjahr eine kräftige Erholung gegeben. Das waren die 4 News mit Daniel Haselbach.
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1: 3 Minuten nach 4. A1 Osnabrück Richtung Bremen zwischen dem Dreieck Stur und Bremen-Hemelingen. 7 Kilometer Stau vor der Baustelle. Da braucht ihr ungefähr eine Dreiviertelstunde länger. A1 Hamburg Richtung Osnabrück zwischen dem Bremer Kreuz und Arsten. 8 Kilometer stockend vor der Baustelle. Die Verzögerung hier liegt bei einer halben Stunde. Im Kreis Oldenburg, die Elmeloer Straße ist zwischen Elmelo und Stenum nach einem Unfall gesperrt. Und Stau oder stockender Verkehr in Bremen auf der B6 zwischen der A27, Überseestadt und Stefanibrücke. Und das in beiden Richtungen. Und es wird geblitzt an der B74, kurz vor dem Baumarkt Richtung Hambergen. Und in Bremen auf der Kirchbachstraße in Richtung Staderstraße. Weitere Blitzer könnt ihr jederzeit sehr gerne bei uns melden. Einfach kurz anrufen oder eine WhatsApp ins Studio schicken. Die Nummer dafür ist die 0421 246 666. Danke euch fürs Bescheidgeben. Kommt überall sicher an.
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1: mit Malte Döbert und noch in dieser Stunde mit Besuch. Ich freue mich auf Nico Santos, der nachher live hier vorbeiguckt. Aber erstmal gehen wir zusammen ins Kino und gucken gleich The Social Reckoning.

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0: 15:45 am Donnerstagnachmittag. Hier ist Bremen 4. The Social Network, den Film über die Gründung von Facebook, haben damals viele im Kino gesehen. Jetzt gibt es den Nachfolgefilm. The Social Reckoning heißt er. Bremen 4 Reporterin Mia von Hirsch in Los Angeles hat den Film schon gesehen. Mia, worum geht es diesmal?
1: Es geht um die großen Schattenseiten von Social Media. In The Social Reckoning treten eine Whistleblowerin und ein Reporter gemeinsam gegen eine der größten Social Media Plattformen der Welt an. Facebook. Das klingt dann so.
2: Sie nennen nicht meinen Namen und alles ist vertraulich. Es hat sich was verändert.
3: Die Cops sind wie Arschlöcher, weil ich weiß bin.
2: Ich wollte rausfinden, wer meine Freundin radikalisiert hat.
4: Und?
2: Wir waren es. Facebook will, dass sie so lange wie möglich auf der Seite bleiben. Und vor 2 Jahren wurde der Algorithmus geändert.
1: Aufreger bringen mehr Klicks und somit mehr Profit. Dem sind die beiden auf der Spur. Das Ganze orientiert sich übrigens an einer wahren Geschichte und einer echten Whistleblowerin.
0: Was ist mit Facebook-Gründer Mark Zuckerberg? Welche Rolle hat der in diesem Film?
1: Er ist der große Bösewicht dieser Story und wird als eiskalter Businessmann ohne Moral porträtiert.
5: Warte, Mark, wir wollen gegen Hassreden vorgehen. Und du willst sie noch anfachen und auf die Spitze treiben?
6: Ende der Diskussion. Jeder kann posten, was er will. Wir sind nicht Schiedsrichter, wir sind der öffentliche Raum.
7: Bist du verrückt?
1: Noch als gefilmt wurde, flatterten bei Produktionsfirma Sony wohl Anwaltsschreiben der Firma Meta ein. Das hat Drehbuchautor Sorkin bei Variety erzählt. Daraufhin beauftragte Sony wohl eine externe Anwaltskanzlei, um sicherzustellen, dass alles, was im Film als Tatsache dargestellt wird, auch wirklich eine Tatsache ist.
0: Jetzt hast du den Film schon gesehen. Was nimmt man daraus mit? Irgendeine Erkenntnis?
1: Vielleicht denkt man beim nächsten Mal Insta oder Facebook scrollen mal nach, was für Daten da gesammelt werden oder wie einen das beeinflusst. Das Ziel vom Drehbuchautoren und Regisseur Aaron Sorkin ist, er möchte Leute mit seinem Film aufrütteln.
8: Am Ende des Films möchte ich, dass ihr dieses Gänsehautgefühl habt, dass einem ein Kloß im Hals steckt, was nur Filme in ihrer besten Form schaffen können. Aber ihr solltet auch beunruhigt sein und erkennen, dass soziale Medien insgesamt und besonders Facebook ein außer Kontrolle geratener Zug sind, der auf uns zurast.
1: Das erzählt er in einem Interview. Mein Fazit: Für Gänsehaut-Feeling ist gesorgt, denn Sorkins Film hat alles, was ein guter Thriller braucht.
0: Sagt Bremen 4 Reporterin Mia von Hirsch über The Social Reckoning. Der Film läuft seit heute neu in den Kinos.

20 nach 4. Hier ist der Bremen 4 Verkehrsservice ganz aktuell. Achtung bitte in Bremen auf dem Remberti-Ring zwischen Remberti-Straße und Bahnhofsplatz. Da sind Personen auf der Fahrbahn. Bitte seid hier ganz besonders vorsichtig.

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0: Es ist kurz nach halb fünf.
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0: A1 Osnabrück Richtung Bremen zwischen dem Dreieck Stur und Bremen-Hemelingen. 7 Kilometer Stau vor der Baustelle. Da braucht ihr fast eine Dreiviertelstunde länger. Eine halbe Stunde Verzögerung auf der A1 Hamburg Richtung Osnabrück zwischen dem Bremer Kreuz und Arsten. 8 Kilometer stockt es hier vor der Baustelle. A7 Hamburg Richtung Hannover zwischen Westenholz und der Raststätte Allertal West. 6 Kilometer stockend plus 20 Minuten. In Bremervörde die B71, B74, die neue Straße, die ist zwischen Ludwigstraße und Brunnenstraße wegen Bauarbeiten bis morgen Abend in beiden Richtungen gesperrt. Und im Kreis Oldenburg ist die Elmeloher Straße nach einem Unfall gesperrt zwischen Elmeloh und Stenum. Und es blitzt an der B74 in Richtung Hambergen, kurz vorm Baumarkt, und in Bremen auf der Kirchbachstraße in Richtung Staderstraße. Falls ihr noch was anderes entdeckt, meldet's immer gerne bei uns. Die Nummer ist die 0421 246 666. Dankeschön fürs Bescheid geben. Ich bin Malte Döbert und wünsche euch unterwegs eine gute Fahrt.

0: Why Don't You Stay? Nico Santos auf Bremen 4 und er ist jetzt live da im Studio. Herzlich willkommen.
1: Herzlich willkommen, vielen Dank, moin.
0: Sehr schön, dass du mal wieder da bist und du hast den Herbst mitgebracht. Also gerade geht sogar, ein bisschen Sonne ist noch dabei. Gestern war es aber deutlich schöner, ehrlich gesagt.
1: Ja, ich weiß, ich weiß.
0: Wie sehr macht dir der Herbst zu schaffen?
1: Normalerweise sehr, aber ich muss sagen, in diesem Sommer, also beziehungsweise in diesem Jahr, eigentlich hatten wir doch echt einen sehr, sehr guten Sommer.
0: Wir hatten einen sehr guten Sommer, finde ich auch.
1: Und auch, ich finde, September war traumhaft.
0: Ja, also wirklich, jetzt bis in den Oktober rein, wirklich tolles Wetter. Wie war denn ansonsten dein Sommer, also mal vom Wetter abgesehen?
1: Sehr, sehr gut, sehr, sehr ereignisreich und eigentlich die nächsten 5 Wochen sind eigentlich so die 5 Wochen, auf die ich mich das ganze Jahr gefreut habe. Deswegen, jetzt geht es gerade die ganze Zeit los. In 3 Wochen kommt das Album und gleichzeitig auch die Tour.
0: Ja.
1: Eigentlich brummt der Kopf die ganze Zeit, aber es macht auch ganz viel Spaß. Und jetzt sehe ich endlich wieder die Leute, die ich seit 3 Jahren nicht gesehen habe.
0: So.
1: Deswegen, sowas bringt doch immer sehr, sehr viel Spaß.
0: Es steht wirklich eine ganze Menge bei dir an, reden wir auch gleich drüber. Aber noch ein Highlight aus dem Sommer würde ich gerne mit dir besprechen. Du warst zum ersten Mal beim Deichbrand-Festival.
1: Yes!
0: Wie war es denn für dich?
1: Unglaublich.
0: War schön, ne?
1: Unglaublich. Es hat so viel Spaß gemacht. Und wirklich, Nico Santos auf dem Deichbrand. Ich hätte nicht gedacht, dass ich das irgendwann mal lesen werde. Aber umso cooler, dass es passiert ist und wirklich die Reaktionen waren echt toll und immer wieder gerne.
0: Du hast es gesagt, es gibt eine Tour, es gibt ein neues Album in 3 Wochen, sprechen wir gleich drüber, hören jetzt aber erst nochmal die ganz neue Single von dir, ganz frisch hier auf Bremen 4, Nico Santos und Classic.

0: Classic. Nico Santos live zu Gast hier bei Bremen 4. Ende des Monats, in gut 3 Wochen, kommt ein neues Album raus. Es ist ein Doppelalbum.
1: Ja.
0: POV heißt es. POV. Yes. Wofür stehen die Buchstaben?
1: Eigentlich ja normalerweise für Point of View. Mhm. Und das heißt ja quasi aus dem Blickwinkel von.
0: Ja.
1: Und bei mir steht, jeder Buchstabe steht für eine Seite.
0: Okay.
1: Und ja, jetzt wird man sehen, okay, es ist ein Doppelalbum, da fehlt ja was.
0: Ja.
1: Das wird man dann herausfinden, wenn es soweit ist. Aber bis jetzt steht das P für Personal, das O für Optimist. Also einmal die sehr, sehr persönliche Seite und die O bisschen euphorische, bisschen glücklichere Seite. Aber die persönliche Seite ist, ich glaube, die mir noch am meisten was bedeutet.
0: Okay, ich habe schon reinhören dürfen in das Album und ich meine gleich, der erste Song ist extrem persönlich. Es
1: ja.
0: geht um deinen 2-jährigen Sohn.
1: Ja.
0: Du hast deinem Kind ein Lied geschrieben. Ist es das wichtigste Lied, das du jemals gemacht hast?
1: 100%. Ja. Also vor allem mit der Reaktion, die ich jetzt bekomme. Es ist auch sein Lieblingssong, was mich sehr glücklich macht. Ich reihe mich dann quasi mit den sehr, sehr großen Songs ein. Temperature von Sean Paul und auch Mbapp von The Hansons. Das sind so die 3 Lieblingssongs.
0: Okay.
1: Und deswegen freue ich mich, dass ich auch ein Teil davon sein darf.
0: Kann er ihn schon mitsingen?
1: Er kann ihn schon Song. Komplett mitsingen, ehrlich? Ja. Verrückterweise, ja.
0: Wie hat es ansonsten deine Musik verändert, dass du Papa geworden bist?
1: Sehr. Was heißt, dass ich Papa geworden bin? Auch natürlich das, dass man Songs schreiben will, wo ich in ein paar Jahren sagen werde, ich hoffe, er ist darauf immer noch stolz, wenn er das irgendwann mal hört. Ich habe auch der letzte Song von der persönlichen Seite, von Personal, das ist ein Song, den ich für meine ganze Familie geschrieben habe. Also das ist 4 Minuten wird da quasi durchgerappt, weil es quasi meine komplette Biografie ist in einem Song verpackt. Und wenn hätte ich den gesungen, wäre da wahrscheinlich 10 Minuten gewesen. Aber weil ich das unbedingt mit allen Danksagungen für meine Familie machen wollte und mit allen Freunden, die dabei sind und so, wollte ich das unbedingt machen. Und genau, ich glaube, das sind so die beiden Songs, die mir am meisten was bedeutet.
0: Also in der Tat sehr persönlich und wir können es alle hören ab dem 30. Oktober, dann erscheint das neue Album von Nico Santos, POV. Und im nächsten Jahr geht es dann auch auf Sommertour.
1: Ja.
0: Wieder mit Stopps auch im Bremen-Vierland, auf der Freilichtbühne Wiesmoor und auf der Seebühne Bremen. Bist du dann? Freuen wir uns jetzt schon drauf.
1: Ich mich auch.
0: Aber jetzt erstmal alles Gute für die Herbsttour, die dann startet und das neue Album.
1: Danke, mein Lieber.
0: Nico Santos, danke fürs Kommen.
1: Sehr gerne.

9:09. Hier ist der Bremen 4 Verkehrsservice ganz aktuell. Achtung bitte auf der A29 Oldenburg Richtung Ahlhorner Heide. Im Kreuz Oldenburg Ost steht ein defektes Fahrzeug. Und Vorsicht in beiden Richtungen auf der A270 Blumenthal-Ilpol in Höhe Bremen-Fegesack-Mitte. Hier sind Personen auf der Fahrbahn.

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1: 14 Grad aktuell in Bremerhaven und in Stur. Bremen und Barnsdorf kommen auf 13. Es gibt viele Wolken, ab und zu aber auch ein bisschen Sonne, ab und zu aber auch noch ein bisschen Regen. Die Nacht wird dann meistens trocken, bei Tiefstwerten zwischen 7 und 10 Grad. Und morgen am Freitag noch mehr Wolken als heute, zum Teil kräftige Regenschauer, auch Gewitter sind dabei, bei Höchstwerten von 15 Grad morgen maximal.
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1: Mit Daniel Haselbach. Erst fehlte Geld für die weitere Planung für die neue Weserbrücke der A1 bei Bremen. Jetzt ist das Geld doch da.
2: Ja, der Bund, der stellt es jetzt doch bereit. Außerdem verzögert sich die Auslieferung neuer Regionalzüge für Bremen und Niedersachsen. Und Linke, Grün und SPD in Berlin nehmen Sondierungsgespräche auf. Die Planungen für den Neubau der maroden Weserbrücke der Autobahn 1 bei Bremen können weitergehen. Der Bund hat jetzt das fehlende Geld dafür aufgetrieben. Das wurde am Rande der Sitzung der Bremer Mobilitätsdeputation bekannt. Aus der Regionalredaktion Buten und Binn, Volker Lenz.
3: Vor der Sitzung hieß es noch, die Planungen für die sanierungsbedürftige Weserbrücke seien im Sommer gestoppt worden. Die Planungsgesellschaft Deges habe von der Autobahngesellschaft des Bundes nicht das nötige Geld dafür bekommen. Nun sind die Reibereien offenbar aus der Welt. Seit einigen Tagen sei der Finanzierungsstreit beigelegt. Gestern habe das Bundesverkehrsministerium die nötigen Kredite zugesagt, hieß es jetzt aus dem Bremer Mobilitätsressort. Der Chef der Verkehrsabteilung, Gunnar Polzin, zeigte sich gegenüber Buten und Binnen zuversichtlich, dass der Neubau der A1-Brücke wie geplant 2031 beginnen kann. Man habe durch die vorübergehende Verzögerung nur ein paar Wochen Zeit verloren.
2: In Berlin nehmen Linke, Grüne und SPD Sondierungsgespräche zur Regierungsbildung auf. Die Parteien haben angekündigt, direkt in die Gespräche einzusteigen. Sie haben sich auch darauf geeinigt, Antisemitismus zu bekämpfen und israelbezogenen Antisemitismus klar zu benennen. Kirsten Buchmann.
4: Das Existenzrecht Israels sei für sie unverhandelbar, schreiben die drei Parteien in ihrer Vereinbarung. Sie enthält eine klare Verurteilung des Massakers der Hamas und anderer Terrorgruppen vom 7. Oktober 2023. Grüne und SPD hatten eine Verständigung über den konsequenten Umgang der Linken mit dem Thema Antisemitismus zur Voraussetzung für Sondierungsgespräche für eine mögliche Regierungsbildung gemacht. Bei antisemitischen Vorfällen sollen den drei Parteien zufolge die Fraktionen reagieren, bis hin zu einem möglichen Fraktionsausschluss. Bestimmt werden soll zudem ein dreiköpfiges Expertengremium, das einen Vorfall bewerten soll. Teile der Berliner Linken stehen wegen ihrer Positionen zu Israel und Palästina in der Kritik.
2: Die Bundesregierung hat ihre Wachstumsprognose deutlich nach oben geschraubt. Das Wirtschaftsministerium rechnet jetzt damit, dass die Wirtschaft in diesem Jahr um 1,3% zulegt. Im Frühjahr war nur ein Plus von 0,5% vorhergesagt worden. Ministerin Katharina Reiche sagte, die deutsche Wirtschaft habe sich als widerstandsfähiger erwiesen als erwartet. Trotz des Nahostkonflikts und gestiegener Energiepreise habe es im ersten Halbjahr eine kräftige Erholung gegeben. Für den Bahnverkehr in Niedersachsen und Bremen wird schon lange auf neue Doppelstockzüge gewartet. Das Problem, der Hersteller Alstom verschiebt die Lieferung immer wieder. Auch jetzt gibt es wieder Verzögerungen. Laut Unternehmen können die 34 Züge erst von 2028 an aufs Gleis kommen. Eigentlich sollte die Auslieferung im kommenden Jahr beginnen. Als Grund für die neuen Verzögerungen nennt Alstom unter anderem Engpässe beim Material. Das waren die vier News mit Daniel Haselbach.
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1: 3:05. A1 Osnabrück Richtung Bremen zwischen dem Dreieck Stur und Bremen-Hemelingen. 7 Kilometer Stau vor der Baustelle. Da dauert es ungefähr eine Dreiviertelstunde länger. A1 Hamburg Richtung Osnabrück zwischen dem Bremer Kreuz und Arsten. 8 Kilometer stockend vor der Baustelle. Plant hier mal eine halbe Stunde mehr Zeit ein. A7 Hamburg Richtung Hannover zwischen Westenholz und der Raststätte Allertal West. 6 Kilometer stockend. Das macht 20 Minuten mehr. Und in Bremervörde ist die B71, B74, die neue Straße, wegen Bauarbeiten zwischen Ludwigstraße und Brunnenstraße gesperrt bis morgen Abend. Die Sperrung gilt für beide Richtungen. Und zum Schluss noch eine Meldung aus dem Kreis Oldenburg. Die Elmeloher Straße ist nach einem Unfall gesperrt zwischen Elmeloh und Stenum. Und es blitzt in Bremen auf der Kirchbachstraße in Richtung Staderstraße. Falls ihr noch was anderes seht, meldet es immer gerne bei uns. Die Nummer ist die 0421 246 666. Danke fürs Bescheid geben und euch unterwegs eine gute Fahrt. Schönen Feierabend zusammen. Malte Döbert hier. Hi.

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0: Feel Good Inc., ein Bremen 4 All-Time-Favorite von den Gorillas. Könnt ihr beim Spielen gut verlieren oder kriegt ihr richtig schlechte Laune, wenn die anderen gewinnen? Darüber reden wir heute hier auf Bremen 4, weil Spiele wie Kniffel zum Beispiel gerade wieder voll im Trend sind. Und natürlich muss sich auch unsere Haus- und Hofpsychologin dazu äußern.
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2: Ja, da von mir nochmal ein nachdenkliches Hallo. Ich bin's wieder, die Uta Pümpelmann-Schneider. Und ja, gewinnen, verlieren, sind das nicht zwei Seiten der gleichen Medaille? Die eine Seite Gold, die andere moralisch auch wertvoll. Ja, zum Beispiel beim Kniffeln, in Würde gelatzt zu werden, auch in der Fachliteratur beschrieben wird, mit dem Frosch, dem das Fliegen gelehrt werden soll. Ja, Hut ab, wem das gelingt. Aber flieg nicht so hoch, mein kleiner Frosch, oder? Einfach öfter mal gewinnen, ja. In diesem Sinne, knobelt euch eins.
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0: Bremen 4 mit Holly Humberstone, To Love Somebody und gleich... Die Kings of Leon, Sex on Fire, hört ihr bei uns in weniger als 2 Minuten.
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0: Es ist 5:30.
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0: A1 Osnabrück Richtung Bremen zwischen dem Dreieck Stur und Bremen-Hemelingen. 7 Kilometer Stau vor der Baustelle. Da dauert es eine gute halbe Stunde länger. A1 Hamburg Richtung Osnabrück zwischen dem Bremer Kreuz und Arsten. 8 Kilometer stockend vor der Baustelle. Plant auch hier mal eine gute halbe Stunde mehr Zeit ein. A7 Hamburg Richtung Hannover zwischen Westenholz und Schwarmstedt, 6 Kilometer stockend. Und in Bremervörde ist die B71, B74 zwischen Ludwigstraße und Brunnenstraße bis morgen Abend in beiden Richtungen gesperrt. Da laufen Bauarbeiten. Blitze haben wir gerade keine, aber falls ihr welche entdeckt, gerne Bescheid sagen bei uns. Ihr könnt jederzeit anrufen oder eine WhatsApp ins Studio schicken. Das Ganze geht unter der 0421 246 666. Dankeschön fürs Bescheid geben, kommt überall sicher an.
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0: 4 Songs am Stück. Der erste davon ist ganz neu auf unserer Playlist, kommt von Fastboy und heißt Music Sounds. Ich bin Malte Döbert und wünsche euch einen schönen Feierabend.

0: Breakfast at Tiffany's. Ein Bremen 4 All-Time-Favorite von Deep Blue Something. 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

0: Es ist 6:06 und hier ist der Bremen 4 Verkehrsservice mit einer Warnmeldung. Achtung bitte auf der B214 Lingen Richtung Diepholz. Zwischen Haßkamp und Diepholz liegen Gegenstände auf der Fahrbahn.
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0: maximal eine Schulnote 3 ist das.
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0: Weil es ziemlich grau in grau ist heute den restlichen Abend. Stellenweise noch so ein bisschen Sonne unterwegs, aber eben auch jederzeit Regen möglich. Das gleiche gilt auch für heute Nacht. Und guess what? Auch für den Freitagmorgen ist es insgesamt eher grau angekündigt mit immer mal wieder Regen. Nur zwischendurch mal so ein paar Trockenphasen, Temperaturen ähnlich wie heute.
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0: Und die hat Daniel Hasebach für uns alle. Daniel, der Bau der Bahnstrecke Bremen-Bremerhaven, der verzögert sich.
2: Ja, und zwar um mindestens 5 Jahre. Außerdem verzögert sich auch die Auslieferung neuer Regionalzüge für Bremen und Niedersachsen. Und Linke, Grüne und SPD in Berlin nehmen Sondierungsgespräche auf. Die Bahnstrecken zwischen Bremen und Bremerhaven und zwischen Bremen und Hamburg werden später saniert als geplant. Die Deutsche Bahn und das Bundesverkehrsministerium haben die geplanten Generalsanierungen verschoben. Das hat das Bremer Mobilitätsressort am Nachmittag in der Verkehrsdeputation mitgeteilt. Pascal Faltermann.
3: Eigentlich sollte die rund 74 Kilometer lange Bahnstrecke von Bremen nach Bremerhaven ab dem kommenden Sommer umfassend modernisiert werden. Geplant war, dafür jeweils ein Gleis im Wechsel zu sperren, doch die Arbeiten werden um mindestens 5 Jahre geschoben. Sie könnten dann ab 2032 starten. Einer der Hauptgründe, die Bauwirtschaft schafft es nicht, alle Aufträge zu erledigen. Laut dem Chef der Verkehrsabteilung Gunnar Polzin ist das positiv für Bremen, denn durch den späteren Zeitpunkt werde dann eine neue Signaltechnik eingebaut. Dementsprechend sei man dann technisch besser aufgestellt, so Polzin. Auch der Bahnabschnitt von Bremen nach Hamburg wird später saniert. Bislang waren die Arbeiten für 2031 geplant, jetzt wird das mindestens ein Jahr später sein.
2: Für den Bahnverkehr in Niedersachsen und Bremen wird schon lange auf neue Doppelstockzüge gewartet. Das Problem, der Hersteller Alstom verschiebt die Lieferung immer wieder. Auch jetzt gibt es wieder Verzögerungen. Laut Unternehmen können die 34 Züge erst von 2028 an aufs Gleis kommen. Eigentlich sollte die Auslieferung im kommenden Jahr beginnen. Als Grund für die neuen Verzögerungen nennt Alstom unter anderem Engpässe beim Material. Die Planungen für den Neubau der maroden Weserbrücke der Autobahn 1 bei Bremen können weitergehen. Der Bund hat jetzt das fehlende Geld dafür aufgetrieben. Das wurde am Rande der Sitzung der Bremer Mobilitätsdeputation bekannt. Aus der Regionalredaktion Buten und Pin Volkert Lenz.
4: Vor der Sitzung hieß es noch, die Planungen für die sanierungsbedürftige Weserbrücke seien im Sommer gestoppt worden. Die Planungsgesellschaft Deges habe von der Autobahngesellschaft des Bundes nicht das nötige Geld dafür bekommen. Nun sind die Reibereien offenbar aus der Welt. Seit einigen Tagen sei der Finanzierungsstreit beigelegt. Gestern habe das Bundesverkehrsministerium die nötigen Kredite zugesagt, hieß es jetzt aus dem Bremer Mobilitätsressort. Der Chef der Verkehrsabteilung, Gunnar Polzin, zeigte sich gegenüber Buten und Binnen zuversichtlich, dass der Neubau der A1-Brücke wie geplant 2031 beginnen kann. Man habe durch die vorübergehende Verzögerung nur ein paar Wochen Zeit verloren.
2: In Berlin nehmen Linke, Grüne und SPD Sondierungsgespräche zur Regierungsbildung auf. Die Parteien haben angekündigt, direkt in die Gespräche einzusteigen. Sie haben sich auch darauf geeinigt, Antisemitismus zu bekämpfen und israelbezogenen Antisemitismus klar zu benennen. Kirsten Buchmann.
5: Das Existenzrecht Israels sei für sie unverhandelbar, schreiben die drei Parteien in ihrer Vereinbarung. Sie enthält eine klare Verurteilung des Massakers der Hamas und anderer Terrorgruppen vom 7. Oktober 2023. Grüne und SPD hatten eine Verständigung über den konsequenten Umgang der Linken mit dem Thema Antisemitismus zur Voraussetzung für Sondierungsgespräche für eine mögliche Regierungsbildung gemacht. Bei antisemitischen Vorfällen sollen den drei Parteien zufolge die Fraktionen reagieren, bis hin zu einem möglichen Fraktionsausschluss. Bestimmt werden soll zudem ein dreiköpfiges Expertengremium, das einen Vorfall bewerten soll. Teile der Berliner Linken stehen wegen ihrer Positionen zu Israel und Palästina in der Kritik.
2: Das waren die vier News mit Daniel Sebach.
0: 18 Uhr, 4 Minuten.
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0: Mit nochmal der Gefahrenmeldung. Seid vorsichtig auf der B214 Lingen Richtung Diepholz. Zwischen Haßkamp und Diepholz, da liegen Gegenstände auf der Fahrbahn. A1 Osnabrück Richtung Bremen. Zwischen dem Dreieck Stur und Bremen-Hemelingen 5 Kilometer Stau vor der Baustelle. Halbe Stunde plus, genau wie auf der 1 Hamburg Richtung Osnabrück. Zwischen dem Bremer Kreuz und Arsten 7 Kilometer Stop and Go vor der Baustelle. A7 Hamburg Richtung Hannover. Zwischen Westenholz und Schwarmstedt 4 Kilometer stockend und Bremervörde, die B71, B74, neue Straße, ist zwischen Ludwig und Brunnenstraße wegen Bauarbeiten noch bis morgen Abend 19 Uhr in beide Richtungen gesperrt. Blitzer aktuell keine hier bei mir auf der Liste. Wenn ihr was seht, ihr wisst ja, ihr könnt uns gern und jederzeit erreichen. 0421 246 666. Allen unterwegs eine gute Fahrt. Und übrigens, die Infos von der Straße könnt ihr auch nachlesen. 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
0: Wie schick. Schönen Donnerstag, frühen Abend. Ich bin's, der Rudi. Schönborn, buonasera.

Es ist ja so, manchmal sind es die Kleinigkeiten, die den Unterschied machen. Bremen 4 ist hier übrigens, moin. Und wir spielen euch Musik von Provinz. Crybaby übersetzt ja sowas wie Heulsuse, also eher so ein bisschen gehässig. Aber Provinz sagen im neuen Song, doch du darfst heulen und bist nicht allein dabei. Und jetzt kommt der kleine Unterschied, das da ist Crybaby Cry. Baby, Cry.

0: Und sie hier, die ist dann gleich dran. Wir spielen euch Bebe Rexha, New Religion.
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0: Ganz kurz nach 6:30. Moin.
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0: A1 Osnabrück Richtung Bremen, mit der geht's los zwischen dem Dreieck Stur und Bremen-Hemelingen. 5 Kilometer Stau vor der Baustelle, halbe Stunde dauert's länger. A1 Hamburg Richtung Osnabrück zwischen dem Bremer Kreuz und Arsten, auch eine halbe Stunde plus, 7 Kilometer Stop and Go vor der Baustelle. A7 Hamburg Richtung Hannover, 4 Kilometer stockender Verkehr zwischen Westenholz und Schwarmstedt und Bremervörde. Die B74, neue Straße, ist zwischen Ludwig und Brunnenstraße gesperrt wegen Bauarbeiten, noch bis Abend 19 Uhr in beide Richtungen. Blitzer im Moment keine auf unserer Liste. Wenn ihr was seht, ist das neu für uns alle, immer her damit. 0421 246 666, so erreicht ihr uns. Ruft gern kurz an oder schickt uns eine WhatsApp. Fahrt vorsichtig. Oh.

Bock auf Zeitreise? Okay, kann losgehen. Das da ist vom Placebo. Haben sie 1996 released, ein bisschen versteckt auf ihrem ersten Album. Das Ding lief so ein bisschen unter ferner Liefen. HK Farewell, ein reines Instrumental. Aber jetzt kommt's. 30 Jahre später ist es nochmal brandneu. Helen Keller, aktuelle Single von Placebo, jetzt hier bei Bremen 4. Moin!

Happy Donnerstagabend. 3 DJs, ein Track und der Name sagt dann auch eigentlich alles, was noch nötig ist. Das da sind Dom Dollar, Ketama und Solomon. Die haben ein gemeinsames Ding gedreht. Danger, Danger bei Bremen 4. Danger.

0: Sarah, wir sind's, Bremen 4. Schönen Donnerstagabend.
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0: nicht wundern, es könnte sein, dass es noch ein bisschen rumpelt heute Abend.
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0: Lese ich gerade, vereinzelt sind Blitz und Donner möglich. Dazu immer wieder auch Regen unterwegs. Aktuell 13 Grad in Bremen und Friseute, 11 bei euch in Himmelpforten, 14 sind es in Bremerhaven. Heute Nacht wird es noch ein bisschen kühler. Wir werden teilweise auch einstellig, insgesamt weiter feucht, fröhlich will ich fast sagen. Und morgen auch eher grau in grau am Freitag.
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2: Mit Thomas Becker-Glauch, guten Abend. A1 Weserbrücke kann doch neu gebaut werden. Bahnsanierung zwischen Bremen, Bremerhaven und Hamburg verzögert sich. Koalition der Willigen trifft sich wahrscheinlich im Dezember in Berlin. Das Wetter wechselhaft mit ein paar Schauern bei 14 bis 16 Grad.

0: Die Planungen für den Neubau der maroden Weserbrücke der Autobahn 1 bei Bremen können weitergehen. Der Bund hat jetzt das fehlende Geld dafür aufgetrieben. Das wurde heute am Rande der Sitzung der Bremer Mobilitätsdeputation bekannt. Aus der Regionalredaktion Buden und bin Volker Lenz.
1: Vor der Sitzung hieß es noch, die Planungen für die sanierungsbedürftige Weserbrücke seien im Sommer gestoppt worden. Die Planungsgesellschaft Deges habe von der Autobahngesellschaft des Bundes nicht das nötige Geld dafür bekommen. Nun sind die Reibereien offenbar aus der Welt. Seit einigen Tagen sei der Finanzierungsstreit beigelegt. Gestern habe das Bundesverkehrsministerium die nötigen Kredite zugesagt, hieß es jetzt aus dem Bremer Mobilitätsressort. Der Chef der Verkehrsabteilung, Gunnar Polzin, zeigte sich gegenüber Buten und Binnen zuversichtlich, dass der Neubau der A1-Brücke wie geplant 2031 beginnen kann. Man habe durch die vorübergehende Verzögerung nur ein paar Wochen Zeit verloren.
0: Die Bahnstrecken von Bremen nach Bremerhaven und die nach Hamburg werden später als geplant saniert. Die Deutsche Bahn und das Bundesverkehrsministerium haben die geplanten Generalsanierungen verschoben. Auch das wurde heute in der Verkehrsdeputation mitgeteilt. Eigentlich sollte die rund 74 Kilometer lange Bahnstrecke von Bremen nach Bremerhaven ab dem kommenden Sommer umfassend modernisiert werden. Doch die Arbeiten werden um mindestens 5 Jahre geschoben. Sie könnten dann 2032 starten. Noch in diesem Jahr könnte sich die sogenannte Koalition der Willigen zur Unterstützung der Ukraine in Berlin treffen. Das hat Bundeskanzler Friedrich Merz nach einem Treffen mit dem britischen Premier Andy Burnham angeboten. Das Treffen soll demnach wahrscheinlich im Dezember unter Beteiligung von Staats- und Regierungschefs stattfinden. Die Koalition der Willigen war Anfang 2025 von Großbritannien und Frankreich zur Unterstützung der von Russland angegriffenen Ukraine gegründet worden. Ihr gehören mehr als 30 Staaten an. Zum ersten Mal nach der Ankündigung der Sparpläne bei Volkswagen hat sich Konzernchef Oliver Blume der Belegschaft des bedrohten Audi-Werkes in Neckarsulm im Kreis Heilbronn gestellt, mit teils schlechten Nachrichten. Aus Heilbronn berichtet Timo Leis.
2: Audi will die sogenannte Schlechtwetterklausel ziehen. Die Zukunftsvereinbarung zwischen dem Konzern und der IG Metall sichert bislang die Belegschaft ab und schließt betriebsbedingte Kündigungen bis Ende 2033 aus. Diese Vereinbarung will Audi nun aufkündigen, wurde der Belegschaft auf der Betriebsversammlung verkündet. VW-Chef Blume hatte aber auch etwas Hoffnung mitgebracht. Der Konzern sei durch viele Maßnahmen und Einsparungen in zweistelliger Milliardenhöhe stärker geworden. Und es wurde auch betont, dass das Neckarsulmer Werk zwar bedroht ist, aber die Last nicht alleine tragen muss. Denn auch der Audi-Stammsitz in Ingolstadt müsse beim Sparen mitziehen, sagte Audi-Chef Gernot Döllner.
0: Bremer Polizisten dürfen ab Samstag im Außendienst keine religiösen oder weltanschaulichen Symbole wie Kreuze, Turbane oder Kopftücher tragen. Dann tritt eine entsprechende Verordnung der Innenbehörde in Kraft. Auslöser der neuen Regelung ist der Fall eines Polizeianwärters. Er gehört der religiösen Gemeinschaft der Sikh an und trägt darum einen Turban. Er wurde deshalb nur im Innendienst eingesetzt und hatte dagegen geklagt. Weil das Tragen religiöser Symbole bislang unklar geregelt war, hatte der Mann Recht bekommen. Wie es in seinem Fall nun nach der neuen Regelung weitergeht, ist noch unklar. Das waren die Nachrichten mit Thomas Becker-Glauch.
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4: 19:04 und es geht los mit der A1 Osnabrück Richtung Bremen. Zwischen dem Dreieck Stur und Bremen-Hemelingen 5 Kilometer Stau vor der Baustelle. Auch Stau vor der Baustelle, genauso 5 Kilometer A1 Hamburg Richtung Osnabrück zwischen dem Bremer Kreuz und Asten. Dann rüber auf die A7 Hamburg Richtung Hannover, 4 Kilometer Stop and Go zwischen Westenholz und Schwarmstedt. Die A29 Wilhelmshaven Richtung Ahlhorner Heide ist zwischen Oldenburg-Ohmstede und dem Kreuz Oldenburg-Ost wegen Bauarbeiten gesperrt, noch bis morgen früh 5 Uhr. Eine Umleitung führt euch über die U26 und in Bremervörde ist die B71/74 neue Straße zwischen Ludwig und Brunnenstraße wegen Bauarbeiten auch gesperrt bis morgen 19 Uhr in beide Richtungen. Weiter keine Blitzer hier bei mir. Wenn ihr irgendwo was entdecken solltet, freuen wir uns über eine Info und sagen es weiter. 0421 246 666. Ich bin Rudi Schönborn. Eine gute Fahrt euch.
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4: Kleiner Funfact über Nico Santos. Der hat in seiner Hosentasche
5: immer ein Schweinewürfeln-Set. Kennt ihr Schweinewürfeln? Wenn nicht, unglaublich lustiges Spiel. Holt euch das.
4: Erzähl kurz.
5: Also man hat mehrere Schweine und wie das Schwein fällt, also es ist wie so Würfel und wie das Schwein fällt, bekommst du verschiedene Punkte und es gibt aber auch null Punkte, dann verlierst du alle. Du musst, also ich bin sehr schlecht in erklären, aber es ist genial, holt euch das. Es kostet wahrscheinlich 50 Cent und macht unfassbar viel Spaß.
6: Wir denken drüber nach, singst du so lange für uns?
5: Sehr gerne.
6: Hau raus.
5: Let's go.

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Was fällt mir noch ein? 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Das ist der neue Song von den Mighty Oaks, Go for Broke. Frei übersetzt, alles auf eine Karte setzen. Jetzt auf der Bremen 4 Playlist. Und die Oaks, die kommen übrigens nach Bremen. Am 19. November sind sie im Modernes. Schönen Donnerstagabend. 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

19 Uhr 18 Minuten. Hier ist der Bremen 4 Verkehr ganz aktuell. Zwei Warnmeldungen sind reingekommen. Vorsicht, A7 Hamburg Richtung Hannover zwischen Westenholz und Schwarmstedt. Da steht ein kaputter LKW. Und aufpassen auch in Oldenburg auf der Donnerschwer Straße, Höhe Donnerschwer. Da sind Personen auf der Fahrbahn unterwegs.

0: kurz nach 7:30.
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0: Es wird ein bisschen ruhiger. A7 Hamburg Richtung Hannover zwischen Westenholz und Schwarmstedt. 4 Kilometer Stop and Go. Dann die A29 Wilhelmshaven Richtung Ahlhorner Heide. Die ist zwischen Oldenburg-Ohmstede und dem Kreuz Oldenburg-Ost wegen Bauarbeiten gesperrt. Noch bis morgen früh 5 Uhr. Und noch eine Info kommt aus Bremervörde. Die B71, B74 Neue Straße ist zwischen Ludwigstraße und Brunnenstraße gesperrt wegen Bauarbeiten. Noch bis morgen Abend 19 Uhr in beide Richtungen. Blitzer? Nope. Im Moment nichts auf der Liste. Wenn ihr was sehen solltet, ruft uns gern kurz an oder schickt uns eine WhatsApp rum. 0421 246 666. So erreicht ihr uns. Fahrt schön vorsichtig. Der Rudi ist hier. Moin.

es gibt ja immer so Klischees, ne? Was weiß ich? Wir Norddeutschen sind knorzig. Oder alle aus Kalifornien surfen. Und auch ein bisschen stimmt, Musik aus Nashville, yeehaw, ist Country. Aber nee, New Translations jetzt am Start, Band aus, ihr ahnt es, Nashville, Tennessee, aber eben Zero Country. Nope, das ist eher so ein Synthie-Pop-Alternative-Rock, auch aus Nashville. Geht, hier ist Bremen 4.

0: Zibbelizap, ist das Cappy weg?
1: Ja, ich persönlich, ich fand's gar nicht so deep. Ehrlich gesagt, ich habe einfach mal die Kappe abgesetzt. Ich hätte jetzt auch nicht gedacht, dass das so eine Riesenwelle schlägt. Ich bin ja kein Model oder so.
0: Nee, Musikerbisse. Mark Forster, der Typ mit Kappe. Jahrelang hat das gestimmt und jetzt ist er eben oben ohne unterwegs. Und on top, auch noch mit neuer Musik. Und den Song hat er für alle Fälle mal cool genannt. Okay, Bremen 4 ist hier. Moin.

0: Jeff.
1: Schönen Donnerstagabend, wir sind's, Bremen 4. Nur zweimal muss ja nicht. Komm, wir spielen lieber Nickelback.

0: Es ist, wie es ist, und das ist ungemütlich da draußen. Der Herbst ist da in Bremen-Vierland, auch an diesem Donnerstagabend.
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0: 10 Grad sind es aktuell in Bremen und Bremerhaven. Dann habe ich in Kloppenburg 12 Grad, Euthen auch so 11 Grad circa. Es ist nass und stellenweise kann es auch ein bisschen gewittern. Es wird noch ein bisschen kühler heute Nacht hier und da auch mal einstellig. Morgen am Freitag auch eher grau in grau und ähnliche Temperaturen wie heute.
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2: Mit Thomas Becker-Glauch. Guten Abend. Ryanair verteidigt den geplanten Rückzug vom Bremer Flughafen. Niedersachsens SPD-Fraktionschef Politze tritt zurück. A1 Weserbrücke bei Bremen kann doch neu gebaut werden. Das Wetter in der Nacht wechselhaft mit ein paar Schauern bei 7 bis 12 Grad. Die irische Billigfluggesellschaft Ryanair hat ihren Rückzug vom Bremer Flughafen verteidigt. Schuld sei unter anderem die exorbitante Luftverkehrssteuer der Bundesregierung, teilte das Unternehmen am Abend mit. Mehr dazu von Hanna Agatz.
3: Ryanair-Vertriebschef Jason McGuinness nannte die Entscheidung eine direkte Folge überhöhter Kosten. Die Flugsicherungs-, Sicherheits- und Flughafengebühren in Bremen sowie die aus seiner Sicht zu hohe Luftverkehrssteuer in Deutschland hätten Bremen aus dem Markt gedrängt. Ohne dringende Reformen, so McGuinness, würden Flughäfen wie Bremen Flüge und Investitionen an wettbewerbsfähigere europäische Märkte verlieren. Das Bremer Wirtschaftsressort erklärt,

0: Werte. Ryanair habe verlangt, die Leistung des Flughafens und die Nutzung seiner Infrastruktur nahezu kostenfrei zu bekommen. Auch an anderen deutschen Flughäfen streicht Ryanair sein Angebot. In Berlin zum Beispiel wurde die Zahl der Flüge halbiert.
1: Der Vorsitzende der niedersächsischen SPD-Landtagsfraktion, Stefan Politzer, ist zurückgetreten. Diesen Schritt habe er in einer außerordentlichen Sitzung am Abend angekündigt, teilte die SPD-Fraktion mit. Hintergrund sind strafrechtliche Ermittlungen gegen Politzer. Der niedersächsische Landtag hat am Mittwoch seine Immunität aufgehoben. Berichten zufolge geht es um Vorwürfe rund um den Verkauf des Krankenhausgeländes in Leerte. Dabei sollen Informationen an einen Bewerber weitergegeben worden sein. Politzer bestreitet das. Die Planungen für den Neubau der maroden Weserbrücke der Autobahn 1 bei Bremen können weitergehen. Der Bund hat jetzt das fehlende Geld dafür aufgetrieben. Das wurde am Rande der Sitzung der Bremer Mobilitätsdeputation bekannt. Seit einigen Tagen sei der Finanzierungsstreit beigelegt, heißt es. Die Verkehrsbehörde hofft nun, dass der Neubau der 1-Brücke wie geplant 2031 beginnen kann. Alles andere wäre für Bremen auch ein Super-GAU gewesen, sagte der CDU-Verkehrspolitiker Michael Jonitz. Ohne Annäherung ist die erste Runde der Tarifverhandlungen für die Beschäftigten der norddeutschen Metall- und Elektroindustrie zu Ende gegangen. Die IG Metallküste fordert unter anderem 5% mehr Geld. Die Arbeitgeber lehnen das als zu hoch ab, berichtet Frank Jacobs.
2: Bei der Firma Turbotechnik in Wilhelmshaven heißt es zum Beispiel, mit 5% mehr Lohn würde es noch schwieriger werden, am Markt zu bestehen und man müsse auf Arbeitskräfte im Ausland setzen. Das sagte ein Sprecher des Unternehmens, das unter anderem Turbinen und Maschinen in der Industrie und dem Militär repariert und wartet. Statt höherer Löhne müsste die Politik die Steuern senken, damit Arbeitnehmer am Ende mehr Geld in der Tasche haben. Die IG Metall hält dagegen. Die Beschäftigten benötigen vor allem mehr Sicherheit für ihre Einkommen und ihre Arbeitsplätze, hieß es. Dazu gehöre auch eine spürbare Steigerung der Löhne. Die Arbeitgeberseite müsse nun einen Lösungsvorschlag auf den Tisch legen.
1: Bremer Polizisten dürfen ab Samstag im Außendienst keine religiösen oder weltanschaulichen Symbole wie Kreuze, Turbane oder Kopftücher tragen. Dann tritt eine entsprechende Verordnung der Innenbehörde in Kraft. Auslöser der neuen Regelung ist der Fall eines Polizeianwärters. Er gehört der religiösen Gemeinschaft der Sikh an und trägt darum einen Turban. Er wurde deshalb nur im Innendienst eingesetzt und hatte dagegen geklagt. Weil das Tragen religiöser Symbole bislang unklar geregelt war, bekam der Mann recht. Wie es nun in seinem Fall weitergeht, ist unklar. Das waren die Nachrichten mit Thomas Becker-Glauch.
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4: Die A29 Wilhelmshaven Richtung Ahlhorner Heide ist zwischen Oldenburg-Umstede und dem Kreuz Oldenburg-Ost gesperrt wegen Bauarbeiten. Das Ganze noch bis morgen früh, ca. 5 Uhr. Es gibt eine Umleitung, die führt euch über die U26 und dann gibt es noch eine Sperrung. In Bremervörde ist die B74, neue Straße, zwischen Ludwig- und Brunnenstraße gesperrt wegen Bauarbeiten noch bis morgen Abend. Und zwar in beide Richtungen. Keine Blitzer, allen unterwegs eine gute Fahrt.
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4: 20 Uhr, 4 Minuten übrigens. Und falls ihr einen Blitzer oder so gesehen haben solltet, nicht, dann meldet euch doch gern hier bei uns. Nele geht ran, 0421 246 666 oder schickt uns einfach eine WhatsApp. Alle Infos von der Straße übrigens auch bei bremen4.de. Ich bin Rudi Schönborn.

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0: Ganze. Weg damit! Nee, doch nicht. Gut so. Das ist quasi die Story hinter Baby Wow, spiele ich euch jetzt hier bei Bremen 4. Track von ursprünglich nur Carol G., aber die war mit dem Ding nicht so richtig happy, bis Jude Lean und Rosowski mit im musikalischen Boot saßen. Dann hat's gepasst. Und jetzt ist es mit der dickste Fisch auf Carol G's aktuellem Album. So war das gewesen.
1: Hey.

Moin, wir sind's, Bremen 4. Einen schönen Donnerstagabend euch. Und das ist mal eine Problematik aus der Kategorie Luxusprobleme. Knox, Musiker aus den USA ist das, ist, sagt er selber, doll happy gerade. Er ist verliebt, hat Freude am Job. Also viel Tibi-Tobi bei ihm. Nur ein Problem hat er. Er schreibt wahnsinnig gern traurige Songs. Naja, er bleibt sich treu. Sad Song von ihm jetzt auf der Playlist für seine Fans, denen es gerade weniger gut geht als ihm.

0: kurz knackige Geschichte ist das jetzt.
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0: Um 20.30 Uhr gibt es zwei Infos. Die A29 Wilhelmshaven Richtung Ahlhorner Heide ist zwischen Oldenburg-Ohmstede und dem Kreuz Oldenburg-Ost wegen Bauarbeiten gesperrt. Noch bis morgen früh 5 Uhr. Eine Umleitung führt euch über die U26 und eine Sperrung auch in Bremervörde. Die B71, B74 Neue Straße ist zwischen Ludwig- und Brunnenstraße dicht wegen Bauarbeiten. Noch bis morgen Abend 19 Uhr. In beide Richtungen, habe ich das gerade schon gesagt. Doppelt hält besser im Zweifel. Blitzer aktuell keine hier bei mir auf der Liste. Wenn ihr was sehen solltet, ihr wisst ja, die vertrauensvolle Nummer 0421 246 666. Das sind wir hier bei Bremen 4. Schönen Donnerstagabend. 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

0: Na, was ist es bei euch? So der Liebesbeweis Nummer uno.
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0: Sind's die Blumen oder Frühstück ans Bett zusammen Steuererklärung machen? Also Danger Dan, ne? Der hat einen Song draus gemacht. Der sagt nämlich, wenn du nachts noch irgendwas brauchst, dann gehe ich für dich zum Späti. Auch das ist Liebe, nicht immer die rote Rose. Es kann auch eben einfach mal nur eine Tüte Chips sein. Was er vielleicht nicht bedacht hat, bei euch in August Feen, in Bockhorn, also auf dem Land eben, da ist der nächste Späti ganz schön weit weg. Naja, Danger Dan und keine Angst, unser Album der Woche, das da ist zum Späti.
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Aktuelle Single von Isaac. We had it all. In der Bremen 4 Spätschicht. Moin zusammen, schönen Donnerstagabend. Und weiter geht's nochmal mit aktueller Musik. Jetzt ist es Holly Humberstone. Das da ist Too Cute to be Lonely.

0: Madonna in Colab mit Charlie XCX auf der Bremen 4 Playlist. This is Danceteria After Hours.
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0: Im Moment haben wir 10 Grad in Bremen, 9 sind es bei euch in Hambergen, wiederum 10 in Verden und 11 in Bremerhaven. Es wird noch ein bisschen kühler heute Nacht, teilweise einstellige Temperaturen bei uns. Insgesamt bleibt es regnerisch, also nicht so gemütlich. Und morgen am Freitag auch eher grau in grau, immer noch schauerig, bis maximal 15 Grad.
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2: Mit Thomas Becker-Glauch. Guten Abend. Niedersachsens SPD-Fraktionschef Polize tritt nach strafrechtlichen Ermittlungen zurück. Ryanair verteidigt den geplanten Rückzug vom Bremer Flughafen. Morgen und übermorgen gibt es in den USA neue Gespräche über den Ukraine-Krieg. Das Wetter in der Nacht wechselhaft mit ein paar Schauern bei 7 bis 12 Grad. Der Vorsitzende der niedersächsischen SPD-Landtagsfraktion, Steffen Politze, ist am Abend zurückgetreten. Diesen Schritt habe er in einer außerordentlichen Sitzung angekündigt, teilte die SPD-Fraktion mit. Der Landtag hatte am Mittwoch Politzes Immunität aufgehoben. Aus Hannover Bertil Starke.
3: Stefan Politze erklärte am Abend, er wolle Schaden von dem Amt der Fraktion und der Partei abwenden und sich nun vollumfänglich der Aufklärung widmen. Zuvor war der politische Druck auf den Sozialdemokraten immer größer geworden. Die Staatsanwaltschaft Hannover ermittelt gegen den SPD-Mann wegen des Grundstücksverkaufs der früheren Klinik in Lehrte bei Hannover. An einen Bieter sollen illegal Informationen durchgestochen worden sein. In diesem Zusammenhang laufen ebenfalls Verfahren gegen die SPD-Politiker Steffen Krach und Adis Achmetovic. Alle drei Sozialdemokraten weisen die Vorwürfe entschieden zurück.
2: Die irische Billigfluggesellschaft Ryanair hat ihren Rückzug vom Bremer Flughafen verteidigt. Schuld sei unter anderem die exorbitante Luftverkehrssteuer der Bundesregierung, teilte das Unternehmen am Abend mit. Mehr dazu von Hanna Agatz.
4: Ryanair-Vertriebschef Jason McGuinness nannte die Entscheidung eine direkte Folge überhöhter Kosten. Die Flugsicherungs-, Sicherheits- und Flughafengebühren in Bremen

0: sowie die aus seiner Sicht zu hohe Luftverkehrssteuer in Deutschland hätten Bremen aus dem Markt gedrängt. Ohne dringende Reformen, so McGuinness, würden Flughäfen wie Bremen Flüge und Investitionen an wettbewerbsfähigere europäische Märkte verlieren. Das Bremer Wirtschaftsressort erklärte, Ryanair habe verlangt, die Leistung des Flughafens und die Nutzung seiner Infrastruktur nahezu kostenfrei zu bekommen. Auch an anderen deutschen Flughäfen streicht Ryanair sein Angebot. In Berlin zum Beispiel wurde die Zahl der Flüge halbiert.
1: Ein ukrainisches Verhandlungsteam wird morgen und übermorgen in den USA mit den Unterhändlern von US-Präsident Donald Trump zusammentreffen. Das teilte Präsident Volodymyr Zelensky am Abend mit. Das Ukraine-Team wird demnach mit Jared Kushner und Steve Witkoff sprechen. Auch ein europäisches Team soll dazustoßen. Am Abend hatte Russland erneut die ukrainische Hauptstadt Kiew mit Drohnen angegriffen. Mindestens 4 Menschen kamen ums Leben. In Frankreich haben erneut zahlreiche Schülerinnen und Schüler für bessere Lernbedingungen an den Schulen demonstriert. Allein in Paris gingen rund 25.000 Menschen auf die Straßen. Landesweit waren es mehr als 75.000. Nach Angaben der Polizei verliefen die Demonstrationszüge sowie Blockaden zumeist friedlich. Bereits seit knapp 2 Wochen demonstrieren Schüler in Frankreich für eine bessere Ausstattung der Gymnasien und Investitionen in das Bildungswesen. Das waren die Nachrichten mit Thomas Becker-Glauch.
2: 21 Uhr und 3 Minuten.
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2: Mit diesen 2 Meldungen A29 Wilhelmshaven Richtung Ahlhorner Heide ist zwischen Oldenburg-Umstede und dem Kreuz Oldenburg-Ost gesperrt wegen Bauarbeiten noch bis morgen früh um 5. Eine Umleitung führt euch über die U26 und in Bremervörde ist die B74, neue Straße zwischen Ludwig- und Brunnenstraße auch gesperrt bis morgen Abend. In beide Richtungen keine Blitzer. Fahrt vorsichtig.
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2: Mit Rudi Schönborn, Bonna Serra oder wie Cat's Eye sagen würden.

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Olivia Dean am Start hier in der Bremen 4 Spätschicht. Moin, happy Donnerstagabend. Das da ist Baby Steps. Und weiter geht's mit Musik aus Down Under. Tame Impala.

0: Na, jetzt ist das doch schon wieder kurz nach 9:30.
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0: Und die Straßen sind insgesamt ruhig. A29 Wilhelmshaven Richtung Ahlhorner Heide. Die ist gesperrt zwischen Oldenburg Umstede und dem Kreuz Oldenburg Ost wegen Bauarbeiten und noch bis morgen früh um 5. Da gibt es eine Umleitung für euch über die U26. Und in Bremervörde ist die B71, B74 neue Straße auch gesperrt zwischen Ludwig und Brunnenstraße wegen Bauarbeiten noch bis morgen Abend. In beide Richtungen Blitzer gibt es aktuell keine. Fahrt schön vorsichtig. 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Das da ist Ray mit Emma und Absolutely Joy beim Rudi.
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jetzt Mackenzie McKay bei Bremen 4. Nice to know you. Und wisst ihr was? Funny Story. Der Typ hat sein Studium passend zum Job heute gewählt. Das ist ja erstmal eine feine Sache. Aber der hat sowas von nicht delivered. Also an der Uni. Sagt selber, ja, ich habe Musik studiert. Soweit, so gut. Hatte aber eine Anwesenheitsquote von so 8%, weil wegen keine Zeit gehabt. Ich musste im Pub arbeiten. Ja, sicher. Also, bei ihm hat's geklappt. Nachmachen ist aber trotzdem nicht clever.

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Adela, Ain't in L.A.

21.47 Uhr und es gibt was Aktuelles. Ein Update von der Straße. Seid vorsichtig unterwegs. Auf der A1 Hamburg Richtung Bremen in Höhe Posthausen. Da steht ein kaputter LKW rum. 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Moin.

0: Fast hätte ich wirklich Feierabend machen dürfen. Dann bin ich in der Zeile verrutscht. Das war natürlich nicht Taylor Swift, das war James Arthur. Aber jetzt!
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2: Mit Thomas Becker-Glauch. Guten Abend. Niedersachsens SPD-Fraktionschef Politze tritt nach Ermittlungen gegen ihn zurück. Ryanair verteidigt den geplanten Rückzug vom Bremer Flughafen. Parlamentarisches Kontrollgremium fordert nach der Festnahme von Ex-BND-Chef Hanning Konsequenzen. Das Wetter in der Nacht wechselhaft mit ein paar Schauern bei 7 bis 12 Grad. Der Vorsitzende der niedersächsischen SPD-Landtagsfraktion, Stefan Politze, ist am Abend zurückgetreten. Das hat er in einer außerordentlichen Sitzung angekündigt, teilte die SPD-Fraktion mit. Am Mittwoch hatte der Landtag in Hannover Politzes Immunität aufgehoben. Bertil Stacke.
3: Stefan Politze erklärte am Abend, er wolle Schaden von dem Amt, der Fraktion und der Partei abwenden und sich nun vollumfänglich der Aufklärung widmen. Zuvor war der politische Druck auf den Sozialdemokraten immer größer geworden. Die Staatsanwaltschaft Hannover ermittelt gegen den SPD-Mann wegen des Grundstücksverkaufs der früheren Klinik in Lehrte bei Hannover. An einen Bieter sollen illegal Informationen durchgestochen worden sein. In diesem Zusammenhang laufen ebenfalls Verfahren gegen die SPD-Politiker Steffen Krach und Adis Achmetowitsch. Alle drei Sozialdemokraten weisen die Vorwürfe entschieden zurück.
2: Die irische Fluggesellschaft Ryanair hat ihren Rückzug vom Bremer Flughafen verteidigt. Schuld sei unter anderem die exorbitante Luftverkehrssteuer der Bundesregierung, teilte das Unternehmen mit. Mehr dazu von Hannah Agatz.
4: Ryanair-Vertriebschef Jason McGuinness nannte die Entscheidung eine direkte Folge überhöhter Kosten. Die Flugsicherungs-, Sicherheits- und Flughafengebühren in Bremen sowie die aus seiner Sicht zu hohe Luftverkehrssteuer in Deutschland hätten Bremen aus dem Markt gedrängt. Ohne dringende Reformen, so McGuinness, würden Flughäfen wie Bremen Flüge und Investitionen an wettbewerbsfähigere europäische Märkte verlieren. Das Bremer Wirtschaftsressort erklärte, Ryanair habe verlangt, die Leistung des Flughafens und die Nutzung seiner Infrastruktur nahezu kostenfrei zu bekommen. Auch an anderen deutschen Flughäfen streicht Ryanair sein Angebot. In Berlin zum Beispiel wurde die Zahl der Flüge halbiert.
2: Das Parlamentarische Kontrollgremium des Bundestages hat die Bundesregierung aufgefordert, aus dem Spionageverdacht gegen Ex-BND-Chef August Hanning Konsequenzen zu ziehen.

0: In einer Mitteilung heißt es, das Gremium habe schon im Mai 2003 darauf hingewiesen, wie problematisch die Beratertätigkeit ehemaliger Spitzenbeamter sei. Diese Probleme müssten jetzt abgestellt werden. Hanning soll nach seinem Ausscheiden aus dem Amt von einem ehemaligen Mitarbeiter mit geheimen Dokumenten versorgt worden sein. Morgen und übermorgen soll es in den USA neue Gespräche über den Krieg in der Ukraine geben. Ein ukrainisches Verhandlungsteam wird dann mit den Unterhändlern von US-Präsident Donald Trump, Jared Kushner und Steve Witkoff zusammentreffen. Das teilte Präsident Volodymyr Zelensky am Abend mit. Auch ein europäisches Team soll an den Gesprächen teilnehmen. Das waren die Nachrichten mit Thomas Becker-Glauch.
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0: Morgen gibt es viele Wolken und etwas Regen. Die Sonne zeigt sich nur selten. Die Höchstwerte liegen bei 12 Grad in Bremen und Sieke und bis 15 Grad an der Küste und auf den Inseln.
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2: Die A29 Wilhelmshaven Richtung Ahlhorner Heide ist zwischen Oldenburg-Homstede und Kreuz Oldenburg-Ost wegen Bauarbeiten bis morgen früh um 5 Uhr gesperrt. Die Umleitung führt über die U26. Bremerförde. Die B71, B74 Neue Straße ist zwischen Ludwigstraße und Brunnenstraße wegen Bauarbeiten bis morgen 19 Uhr in beiden Richtungen gesperrt. Die B73 Stade Richtung Hamburg wird in Höhe der A26 Stade Süd wegen Bauarbeiten von Mitternacht bis Montagnacht gesperrt.
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4: Mit Markus Barsch. Hallo, schön, dass ihr da seid. Was ist, wie bitte? Ihr hattet heute einen anstrengenden Donnerstag. Wollen wir erstmal ein bisschen die Hirnzellen aushängen? Das machen wir sofort. In 10 Minuten hier mit etwas Philosophie.
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0: David Gray, Babylon. Schön, in eurer Abendshow. Hallo, schön, dass ihr da seid, hier in der ARD. 22.10 Uhr und 0 Sekunden, darauf habe ich gewartet. 22.10 Uhr und 0 Sekunden ist heute die einzig mögliche Zeit in Deutschland für etwas Philosophie mit F. Alles, was den ganzen Tag genervt hat, gezwickt hat, uns so in die Seite gepokt hat mit so einem spitzen, miesen Finger, so einem Knöchel, ein mieser Mistfinger in die Seite gepokt. Das vergessen wir. Das schieben wir jetzt beiseite. Wir machen uns völlig andere Gedanken, wechseln die Perspektive, gucken anders auf die Dinge. Ihr wisst doch, wie es ist. Und dann sind die kleinen Problemchen des Tages im besten Fall gleich weg. Wir lachen die aus. Wie konnten wir uns über euch kleine Fuzzis aufregen? Wir Dovis. Wir haben schon philosophiert über Sachen wie, das war schön diese Woche, hey, wenn mir der Nagel einwächst, fahre ich dann wohl am besten mal nach Neuseeland, oder? Neuseeland? Ist das der Percy schon wieder? Es war schön, auch gestern, wenn man als Security, so im Samsung-Shop, ohne Werbung, wenn man im Samsung-Shop als Security arbeitet, also guckt, dass alles brav nicht geklaut wird, ist man dann ein Guardian of the Galaxy. Werbung hoch 1 Million. Nein, es gibt noch andere Handys auch. Kauft heute die. 855 Trilliarden von diesen kleinen Hirnaushängern stehen auch auf popabend.de in der barschen Philosophie, dass unsere Philosophie angedockt auf unserer Abendshow-Seite popabend.de. Heute verkabeln wir unsere Synapsen absolut, das mal wieder sprachwissenschaftlich schön dargestellt. Absolut berechtigt von Heiko Merkel aus Freiburg. Liebe Grüße nach Freiburg, Heiko. Schickt gerne mal was. Hey Leute, wieso nennt man das überpünktlich, wenn man 5 Minuten zu früh kommt und unpünktlich, wenn man 5 Minuten zu spät kommt? Ja.
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0: Ha.

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0: Kommen da die Zombies? Uah. Hier ist Pop, eure Abendshow. Am Donnerstagabend, 21:45 ist es. Schnelle Quizfrage, leider ohne, dass ihr in diesem Moment was gewinnen könnt. Welche Jacke ist die berühmteste Jacke ever, ever, ever? Ist die schwarze Lederjacke von Arnie in Terminator oder die braune Lederjacke, die Indiana Jones immer anhat im Kino oder die Fliegerjacke von Tom Cruise in Top Gun? Neulich wäre es wieder, vor zwei Jahren, drei. Da könnte man jetzt ewig weiterraten, aber nein, wenn es um die teuerste Jacke aller Zeiten geht, da gibt es ja Fakten. Es könnte bald einen Wechsel an der Jackenspitze geben. Jens Grotegut ist hier aus unserem legendären Jackenkompetenz-Spezialteam. Mhm. Die Jacke von Michael Jackson aus Thriller wird jetzt versteigert. Was soll die einbringen? Können wir hingehen, wir zwei? Wir liegen auch zusammen.
1: Ja,
0: nein.
1: Wird dünn. Können wir uns aber zu Weihnachten schenken lassen. Von
0: dünn hoch 1 Million, tausende.
1: Also, man schätzt den Wert auf aktuell mehr als 10 Millionen Dollar.
0: 10 hätte ich. Na ja. Gut.
1: Das ist diese ikonische knallrote Lederjacke mit dem schwarzen V in der Mitte. Die übrigens, das habe ich mir angelesen, deswegen rot war, damit sich Michael im Video farblich deutlich von den Zombies abheben konnte.
0: Thriller halt.
1: Kostümbildern damals erzählt. Jackson hatte die dann seinen Kostümbildern auch geschenkt und vorher noch schön das Innenfutter signiert. Lieb. Da war er ganz lieb. Love Michael Jackson steht da unter anderem. Wer sie haben möchte und nicht weiß, wo mit seinem Geld, am 7. Dezember ist die Versteigerung.
0: Die Jacke wurde ja schon mal versteigert, ne? Wie man hört. Es war dann die wertvollste Jacke der Geschichte, hat aber dann den Titel irgendwie verloren. An wen war das dann, die Jacke von Indiana Jones oder wer?
1: Nee, das war die vom zweiten Mann auf dem Mond. Das war?
0: Edwin Aldrin.
1: Buzz Aldrin.
0: Ich weiß. Edwin mit zweiten, das ist ein Spitzname.
1: Was?
0: Der Buzz ist der Spitzname.
1: Nein, der heißt Buzz Aldrin. Das steht überall.
0: Ja, sicher.
1: Auf jeden Fall hat er die auf dem Flug zum Mond damals angehabt und die brachte vor ein paar Jahren knapp 3 Millionen Dollar.
0: Was hätte sie da gelassen, hätte er 3 Millionen Dollar nicht bekommen. Gute Idee.
1: 1 Million mehr als die Jackson-Jacke bei der ersten Versteigerung 2011.
0: Ja.
1: Und unter den teuersten Jacken aller Zeiten, also das ist wohl, Michael Jackson-Jacken sind halt einfach krass, immer Kult, nach so langer Zeit. Die schwarz-weiße aus einem Werbespot eines Kriterienherstellers, 1984, die er da anhatte. Ja. Oder auch diese ikonische schwarze Badjacke, die er auf der Tour anhatte.
0: Ja, die schwarze Badjacke ist cool.
1: 2018, wurde auch versteigert.
0: Ja, für?
1: $300.000.
0: $300.000
1: ja.
0: Nur? Du kannst dich ja nirgendwo mit blicken lassen. Also das ist ja, da wirst du ja für arm gehalten. Hm. Wo hast du die Jacke her? Von deiner Oma oder
1: die
0: was?
1: Die Tür geht auf.
0: Ihr hört die Jacke jetzt durchs Radio. Ja.
1: Jetzt lachst du über den Kaufpreis.
0: Links hinter dir ist ein Zombie. Geh mal lieber zur Seite.

Vorsicht bitte auf der A7 Würzburg Richtung Fulda. Zwischen Bad Brückenau-Volkers und Dreieck Fulda steht ein defekter LKW. Eine aktuelle Information für euch aus dem Verkehrszentrum hier am Donnerstagabend in der ARD.

Hey, Eilmeldung aus dem Verkehrszentrum. Falschfahrer auf der A38 Halle-Göttingen zwischen Nordhausen West und Großwechsungen. Da kommt ein Falschfahrer entgegen, ganz rechts fahre ich durch. Und auf der A38 Halle-Göttingen zwischen Nordhausen West und Großwechsungen. Falschfahrer unterwegs, Vorsicht in beiden Richtungen.

0: Es ist 10:30.
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2: Heute Nacht zieht bei einem wechselnd bewölkten Himmel noch der eine oder andere Nordseeschauer durch. Im südlichen Binnenland gewinnen dabei allmählich die trockenen Abschnitte die Oberhand. Bei minimal 12 bis 7 Grad ist es windig. Morgen gewinnen rasch dichte Wolken die Oberhand und im Verlauf breitet sich vom Weser-Ems-Gebiet her Dauerregen aus.
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3: Die A7 Hannover Richtung Hamburg ist zwischen Ramelsloh und Horster Dreieck nach einem Unfall gesperrt. Die A29 Wilhelmshaven Richtung Ahlhorner Heide ist zwischen Oldenburg-Homstede und Kreuz Oldenburg-Ost wegen Bauarbeiten bis morgen früh um 5 Uhr gesperrt. Die Umleitung führt über die U26. Bremervörde. Die B71, B74 Neue Straße ist zwischen Ludwigstraße und Brunnenstraße wegen Bauarbeiten bis morgen 19 Uhr in beiden Richtungen gesperrt. Die B73 Stade Richtung Hamburg wird in Höhe der A26 Stade Süd wegen Bauarbeiten von Mitternacht bis Montagnacht gesperrt.
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0: The Night. Ja, so kennen wir das von Hayley Williams zusammen mit Zedd, Stay the Night. Hier in eurer Abendshow am Donnerstagabend. Hi, schön, dass ihr da seid. Das gibt uns kurz Gelegenheit, weil Zedd und Hayley Williams haben sich neulich getroffen zum Beispiel. Wir reden über Dance-Hits, die wir alle aus den Clubs kennen, die aber auf einmal ganz gefühlvoll daherkommen, nämlich so als Akustikversion. Das gab es gerade bei Hayley Williams, die spielt gerade live, ist unterwegs und bei ihren Shows. Hayley Williams ist ja eigentlich die Frontfrau von Paramore. Und sie hat bei einigen Shows, zum Beispiel in der Hollywood Bowl jetzt dieser Tage, da hat sie ihren Kumpel Zedd auf die Bühne geholt. Ne? Mit dem hat sie ja Stay the Night 2013 aufgenommen. Riesenhit, Mega-Hit, die ganze Welt liebte diesen Song. Aber dann hat sich eben Zedd nicht einfach an irgendeinen Laptop auf die Bühne gesetzt und Play gedrückt, sondern er hat sich schön ans Klavier gesetzt. Süß auch, wie sie ihn ansagt. Ich habe einen alten Freund dabei, der heißt Anton. So heißt der Zedd ja wirklich. Und alle so, Anton, nix raff. Und dann eben so.
1: I'd like to bring an old friend up here. His name is Anton. Some of you might know him as Zedd.
0: Boah, come on, Kreisch.

0: Ach, ist schön.
1: Vielleicht bringen sie ja diese Akustikversion nochmal offiziell raus, damit wir sie mal ganz spielen können. Es gibt nur diesen Snippet. Es gibt auch immer wieder von anderen Dance-Hits so richtig schöne Akustikversionen. Hier Wake Me Up zum Beispiel, ne? Das hat ja mal von Avicii in der Version hier von Aloe Black hat es gemacht. Aloe Black kann natürlich auch das Telefonbuch singen, ist wahrscheinlich immer gut. Oder hier Swedish House Mafia mit John Martin zusammen, Don't Worry Child, auch gut. Sehr schöne. Oder auch schön die Akustikversion von Alan Walker's Faded. Hören wir jetzt mal ganz in der Abendshow. Stimme kommt aus Schweden von Nuni Bao.

0: Das habt ihr euch doch vorher aufgeschrieben.
1: Ja, stimmt, sagen das Skript. Man in the Arena in eurer Abendshow ist der Falschfahrer immer noch, ich sag lieber nochmal, Achtung, immer noch Falschfahrer auf der A38 Göttingen Richtung Halle zwischen Großwechslungen und Nordhausen West. Da kommt ein Falschfahrer entgegen, ganz rechts war nicht überholen. Auf der A38 Göttingen Richtung Halle zwischen Großwechslungen und Nordhausen West. Falschfahrer unterwegs, Vorsicht in beiden Richtungen. Wir sagen euch Bescheid, wenn die Gefahr vorüber ist.

Noch eine Meldung aus dem Verkehrszentrum. Vorsicht bitte auf der A8 bzw. auch A81 Karlsruhe Richtung Stuttgart zwischen Leonberg Ost und dem Kreuz Stuttgart. Da steht ein defekter PKW. Vorsicht!

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1: Mit Thomas Becker-Glauch. Guten Abend. Niedersachsens SPD-Fraktionschef Politzer tritt nach Ermittlungen gegen ihn zurück. Schülerproteste in Frankreich dauern an. Afrikanische Fußballverbände stellen sich geschlossen hinter FIFA-Boss Infantino. Das Wetter in der Nacht wechselhaft mit ein paar Schauern bei 7 bis 12 Grad. Der Vorsitzende der niedersächsischen SPD-Landtagsfraktion, Stefan Politze, ist zurückgetreten. Dies habe er in einer außerordentlichen Sitzung am Abend angekündigt, teilte die SPD-Fraktion mit. Gestern hatte der Landtag in Hannover Politzes Immunität aufgehoben. Bertil Starke.
2: Stefan Politze erklärte am Abend, er wolle Schaden von dem Amt, der Fraktion und der Partei abwenden und sich nun vollumfänglich der Aufklärung widmen. Zuvor war der politische Druck auf den Sozialdemokraten immer größer geworden. Die Staatsanwaltschaft Hannover ermittelt gegen den SPD-Mann wegen des Grundstücksverkaufs der früheren Klinik in Lehrte bei Hannover. An einen Bieter sollen illegal Informationen durchgestochen worden sein. In diesem Zusammenhang laufen ebenfalls Verfahren gegen die SPD-Politiker Steffen Krach und Adis Ahmetovic. Alle drei Sozialdemokraten weisen die Vorwürfe entschieden zurück.
1: Die irische Billigfluggesellschaft Ryanair hat ihren Rückzug vom Bremer Flughafen verteidigt. Ryanair-Vertriebschef Jason McGuinness nannte die Entscheidung eine direkte Folge überhöhter Kosten. Die Flugsicherungs-, Sicherheits- und Flughafengebühren in Bremen sowie die aus seiner Sicht zu hohe Luftverkehrssteuer in Deutschland hätten Bremen aus dem Markt gedrängt. Auch an anderen deutschen Flughäfen streicht Ryanair sein Angebot deutlich zusammen. In Berlin zum Beispiel wurde die Zahl der Flüge halbiert. In Frankreich ist ein weiterer Protesttag der Schülerinnen und Schüler zu Ende gegangen. Landesweit beteiligten sich erneut mehr als 70.000 Menschen. Unterdessen kündigte der Bildungsminister am Abend erste Maßnahmen an. Aus Paris, Julia Bruta.
3: In den kommenden Stunden und Tagen würden 3.000 Vertretungslehrer an den Gymnasien eingesetzt, versprach Bildungsminister Edouard Chiffret im Fernsehinterview auf TF1. Ob diese Ankündigung zur Beruhigung der Lage beitragen wird, ist fraglich. Die Schüler und Studierenden fordern weiter deutlich höhere Ausgaben für Bildung, die Abschaffung der zentralen und aus ihrer Sicht intransparenten Studienplatzvergabe und eine bessere Ausstattung der Schulen. Am Ende der Kundgebungen war es in einigen Städten auch am Donnerstag zu heftigen Zusammenstößen zwischen Black Blocs und der Polizei gekommen.
1: Im Machtkampf bei der FIFA bekommt Weltverbandschef Gianni Infantino Rückendeckung aus Afrika. Alle afrikanischen Fußballverbände haben bei einer Konferenz auf Kap Verde angekündigt, den Amtsinhaber einstimmig und uneingeschränkt zu unterstützen. Infantino will sich im kommenden März als FIFA-Chef wiederwählen lassen. Das waren die Nachrichten mit Thomas Becker-Glauch.

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1: In der Nacht bleibt es wechselnd bis locker bewölkt. Morgen gibt es dann wieder viele Wolken und etwas Regen. Die Sonne zeigt sich nur selten. Die Höchstwerte liegen bei 12 Grad in Bremen und Sieke und bis zu 15 Grad an der Küste und auf den Inseln.
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2: Vorsicht bitte in Oldenburg. Auf der Landesstraße zwischen Oldenburg und der A29, Oldenburg-Komstede, liegen Gegenstände. Die A29 Wilhelmshaven Richtung Ahlhorner Heide ist zwischen Oldenburg-Komstede und Kreuz Oldenburg-Ost wegen Bauarbeiten bis ca. 5 Uhr gesperrt. Die Umleitung führt über die U26. Bremervörde, die B71, B74 Neue Straße, ist zwischen Ludwigstraße und Brunnenstraße wegen Bauarbeiten bis morgen 19 Uhr in beiden Richtungen gesperrt.
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4: Am Donnerstagabend mit Markus Barsch. Hallo, schön, dass ihr da seid. Was ist? Habt ihr auch Hunger? Beißen wir gleich in einen Döner? In einen Veggie-Döner? Egal, in irgendeinen Döner? Ah, nee, der ist aus Wachs. Wir machen es trotzdem.
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Eilmeldung aus dem Verkehrszentrum. Achtung, Falschfahrer auf der A36 Fienenburg-Bernburg zwischen Aschersleben-Mitte und Kreuz Bernburg. Da kommt ein Falschfahrer entgegen, ganz rechts fand ich überholen. Auf der A36 Fienenburg-Bernburg zwischen Aschersleben-Mitte und Kreuz Bernburg. Falschfahrer unterwegs. Vorsicht in beiden Richtungen.

0: Hier ist Pop, eure Abendshow. Habt ihr gerade Hunger? Dann seid ihr hier richtig. Wir möchten ihn essen. Habt ihr es schon gesehen? Heute ging es so ein bisschen rum. Es gibt jetzt einen Döner bei Madame Tussauds im Wachsfigurenkabinett. Mhm. Ist aber keine Figur, ist ein Döner. Mhm. Kollege Jens Grote, gut, sabbert hier schon alles voll, weil er die ganze Zeit das Bild anguckt.
1: Ja, ich habe mich gerade schon in das Döner-Rabbit-Hole begeben. Mm. Das ist ja, also allein wie die diesen hergestellt haben. Also so bei einer Wachsfigur, also ich sag mal von einem Promi hast du eine Ahnung, wie das passiert. Der hockt sich hin oder die haben ein Bild und dann machen sie den. Mm. Bei diesen Döner, die haben tatsächlich, die sind wohl mehrfach zu diesem berühmten Dönerladen da in Berlin irgendwie hingefahren, vor dem eben ewig eine Schlange ist, schon seit 100 Jahren gefühlt. Tauch. Und haben diesen Döner wirklich komplett vermessen. Also mehrfach waren die da.
0: Alle Zutaten.
1: Alle Zutaten, alles haben die rausgenommen. Wie groß ist was? Wie sieht es aus? Wie fühlt es sich an? Mhm. Und ich sag mal, wenn in so einem, also ein Problem war zum Beispiel, dass in diesen Döner, da wird auch Feta kommt da rein, ja. Und nicht in Scheiben oder Würfeln, sondern krümelig.
0: Ja, ich sabber alles.
1: Krümelig ist für die Wachskunst dann auch ein bisschen schwierig. Ja. Deswegen ist so viel Arbeit reingeflossen, dass dieser Döner 10.000 Euro gekostet hat. Also ich habe ja früher für einen Döner, habe ich 3 Euro gezahlt. Das ist jetzt aber bei 10.000 Euro. Wo soll das noch hinführen?
0: Ja, wo soll das hinführen? Schön, aber bei Madame Tussauds liegt er jetzt rum. Und der sieht wirklich aus, ne? Das ist sehr lecker. Also muss man schon sagen, die haben das echt gut hingekriegt.
1: Aber kannst du den? Ich bin ja nicht Berliner. Du bist auch kein Berliner.
0: Ich bin
1: nicht
0: Berliner. Ja, den also Dönerladen kann ich nicht, aber wenn ich das nächste Mal da sein sollte, dann gehe ich da aber sowas von hin.
1: Ja, der ist mit Hähnchenfleisch und dann so gebratenem Gemüse, Käse und einem Spritzer Zitrone. Yeah. Ist wohl auch, also Social Media geht da durch die Decke. Lauter Promis waren schon da. Also Kanye West hat da schon Döner gegessen.
0: Kanye Elon Musk. West.
1: Ja, genau. Ja. Jason Derulo hat da auch schon Döner gegessen.
0: Der hat doch dabei gesungen. Jason Derulo.
1: Okay. Döner.
0: Hier ist Tiffany Harris. Die kommt eigentlich aus Hamburg, wohnt aber natürlich auch längst in Berlin wahrscheinlich, neben diesem Dönerladen. Neuer Hit von ihr, Find Me.

der Dominik Feig auch mal gut um diese Uhrzeit, oder? Baby Doll in eurer Abendshow. Hier, seht mal. Vor Baby Doll ist nach Baby Doll und nach Baby Doll ist vor Baby Doll. Wir haben ja gerade Baby Doll gespielt, aber wir spielen es jetzt nochmal. Allerdings nicht von Dominik Feig. Das ist übrigens ein recht beliebter Songname, Baby Doll. Hier, guck mal, Mariah Carey hatte auch einen Song, der Baby Doll hieß. Oder Nerd, das war die Band von Pharrell Williams. Oder die Fratellis, alles Baby Dolls. Und wir stellen euch ja immer neue Sachen vor jetzt hier. Deswegen jetzt mal Baby Doll von Jamie Miller. Singer-Songwriter aus Wales, aus Cardiff. Der hat bei einem Callcenter gearbeitet und ist mit 18 in einer Castingshow dann gestartet und das war recht erfolgreich. Und dann hat er einfach immer erstmal nochmal Songs ins Netz gestellt, die er sich selber ausgedacht hat und die fand nun eine gewisse Khloe Kardashian so gut, dass sie das öffentlich gesagt hat. Sie sagte, hey Leute, dieser Jamie Milner ist mein Lieblingssänger und alle so, wer schrei kreisch draufstürzt. Weißt du, wenn einer mit 300 Millionen Followern bei Insta sowas sagt, dann ist dein Konto von null auf voll. Die Plattenfirma hat dann Jamie gesigned, nach New York einfliegen lassen und in einem Interview hat er erzählt, ich musste sofort den Vertrag unterschreiben. Was soll ich denn machen? Hast du alles richtig gemacht, Jamie. Hier ist Jamie Millers Version von Baby Doll in eurer Abendshow.

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4: Es ist 11:30.
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5: Heute Nacht zieht bei einem wechselnd bewölkten Himmel noch der eine oder andere Nordseeschauer durch. Im südlichen Binnenland gewinnen dabei allmählich die trockenen Abschnitte die Oberhand. Bei minimal 12 bis 7 Grad ist es windig. Morgen gewinnen rasch dichte Wolken die Oberhand und im Verlauf breitet sich vom Weser-Ems-Gebiet her Dauerregen aus. Die Temperatur kommt nicht mehr über 12 bis 15 Grad hinaus und der Südwestwind weht mäßig bis frisch und stark böig. Auf den Inseln sind auch stürmische Böen bis Sturmböen möglich.
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6: Die A29 Wilhelmshaven Richtung Ahlhorner Heide ist zwischen Oldenburg-Homstede und Kreuz Oldenburg-Ost wegen Bauarbeiten bis ca. 5 Uhr gesperrt. Die Umleitung führt über die U26. Bremervörde, die B71, B74 Neue Straße, ist zwischen Ludwigstraße und Brunnenstraße wegen Bauarbeiten bis morgen 19 Uhr in beiden Richtungen gesperrt. Die B73 Stade Richtung Hamburg wird in Höhe der A26 Stade Süd wegen Bauarbeiten von Mitternacht bis Montagnacht gesperrt. Die B210 Wittmund-Wilhelmshaven ist zwischen Wittmund, Doruser Weg und Jever West wegen Bauarbeiten bis zum 16. Oktober in beiden Richtungen gesperrt.
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4: Und hier ist Pop, eure Abendshow mit Markus Bahr. Schön, dass ihr da seid. Oh, warte mal. Jetzt kommt in dieser Sekunde die Entwarnung von der A36, Fienenburg-Bernburg. Jetzt kein Faltfahrer mehr zwischen Aschersleben-Mitte und Kreuz-Bernburg. Kommt gut und sicher an.

Cat's Eye Animal in eurer Abendshow. Hier kommt noch ein Update aus dem Verkehrszentrum. Vorsicht bitte auf der A8 München Richtung Stuttgart. Zwischen Eichelberg und Kirchheim Tech West steht ein unbeleuchtetes Fahrzeug und eine Info von Dominik an die 0722211. Danke, Dominik. B27 meldet Dominik zwischen Bela und Donaueschingen. Da steht auch ein defektes Fahrzeug auf der Straße. Unbeleuchtet und sehr gefährlich. Danke für die Einschätzung, Dominik. Wenn ihr was habt, 0722 2011, gerne mal melden hier ins Studio. Madonna. Oh, this used to be my playground. 5 Minuten Augen zu machen. Fahrt ihr gerade Auto? Lasst die Augen offen.

Dr. Mars Bruno on my soul. Oh, gleich Ash, Stop the Wedding. Sehr cool, habe ich noch für euch. Es ist aber ja gleich schon auch 12. Na sowas. Was poppt denn hier noch für ein Posting auf? Den Pilz aus dem Boden in unseren Lieblingssozial-O-Netzwerken. Hier, der Mann, der barfuß Funken schlug. Das ist aber ein poetischer Name. Der Mann, der barfuß Funken schlug. Postet. Ah, ist Kita jetzt hier. Toll. Ich habe die Kids in meiner Kita-Gruppe heute gefragt, ob jemand wisse, was das Wappentier von Deutschland ist. Die richtige Antwort war nicht dabei, aber das hier waren meine Top 5 Antworten. Erstens Qualle. Zweitens Wattwurm. Drittens Lila Pink. Viertens Dino. Fünftens Dackel. Ich gehe jetzt eine Qualle, einen Wattwurm und einen Dackel suchen. Das war Pop die Abendshow mit Markus Barsch. Schön, dass ihr dabei wart. Gleich ist Ben

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1: Um 0 Uhr mit Ramin Movasakian. Frankreichs Regierung reagiert auf die anhaltenden Schülerproteste und setzt kurzfristig mehr als 3000 Vertretungslehrer ein. Das hat Bildungsminister Geoffrey am Abend in einer Fernsehansprache angekündigt. Aus Paris, Julia Borotta.
2: Dank einer Software, die er bereits vor einem Jahr angefordert habe, sei es nun möglich, die Schulen zu identifizieren, die sich in einer problematischen Situation befänden. Es gibt 114 Gymnasien, die ich als rot bezeichnen würde, führte der Bildungsminister aus, und 400, die orange sind. Ob diese Ankündigung zur Beruhigung der Lage beitragen wird, ist fraglich. Die Schüler und Studierenden fordern weiter deutlich höhere Ausgaben für Bildung, die Abschaffung der zentralen und aus ihrer Sicht intransparenten Studienplatzvergabe und eine bessere Ausstattung der Schulen.
1: Wegen der Wohnungskrise in Spanien haben am Abend wieder Zehntausende Menschen an Demonstrationen teilgenommen. Allein 20.000 Teilnehmer waren in Madrid auf der Straße. Sie erinnerten an die 87-jährige Seniorin, die vor 2 Wochen im Zuge einer Zwangsräumung von der Polizei aus ihrer Wohnung geholt worden war. Gestern ist sie gestorben. Der Fall hat für große Empörung gesorgt und die Aktionen der Protestbewegung für bezahlbaren Wohnraum verstärkt. Kanada feiert den Literaturnobelpreis für die Dichterin und Autorin Anne Carson. In einer ersten Reaktion beschrieb Carson den Gewinn des Nobelpreises als verrückt. Aus New York, Martin Ganzelmeier.
3: Als die Entscheidung aus Stockholm bekannt wurde, schliefen die meisten Kanadier noch. Einer der ersten, der gratulierte, war Kanadas Premierminister Mark Carney. Dank ihres Talents, ihrer Fantasie und ihres besonderen Stils hat die kanadische Dichterin Anne Carson die klassische Literatur neu erfunden, schrieb Carney in den sozialen Medien. Sie hat uralte Geschichten einer neuen Leserschaft vermittelt und unseren Blick auf Literatur verändert. Diese außerordentliche Auszeichnung ist für Kanada Grund zu großem Stolz, so Carney.
1: In Berngau in der Oberpfalz läuft momentan ein größerer Polizeieinsatz. Ein Mann hatte am Nachmittag bei einer Waffenkontrolle mehrere Schüsse abgegeben. 2 Mitarbeiter des Landratsamts starben dabei, wie die Polizei am Abend bestätigte. Der mutmaßliche Schütze ist noch nicht festgenommen, heißt es. Er habe sich in seinem Wohnraum verschanzt, das von Spezialkräften umstellt sei, so eine Polizeisprecherin. Die Einwohner in Berngau werden gebeten, in ihren Wohnungen zu bleiben. Das Wetter für Deutschland. In der Nacht fällt ganz im Süden und an der Nordsee noch etwas Regen. Sonst ist es oft sternenklar. Die Tiefstwerte liegen bei 11 bis 2 Grad. Heute scheint im Süden und Südosten dann die Sonne und es bleibt bis zum Abend trocken. Im Nordwesten regnet es am Vormittag auch, sonst ist es oft bewölkt. Die Temperaturen erreichen maximal 9 bis 17 Grad. Und noch die Zeit, es ist gleich 0:03 Uhr.
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1: Die A29 Wilhelmshaven Richtung Ahlhorner Heide ist zwischen Oldenburg-Homstede und Kreuz Oldenburg-Ost wegen Bauarbeiten bis ca. 5 Uhr gesperrt. Die Umleitung führt über die U26. Die B210 Wittmund-Wilhelmshaven ist zwischen Wittmund-Dohuser Weg und Jever West wegen Bauarbeiten bis zum 16. Oktober in beiden Richtungen gesperrt.
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2: Mit Ben Streubel. So, ich hätte gar nicht gedacht, dass ich jetzt schon wach bin. Ich bin eben erst vor, ich glaube, 35 Minuten eingeschlafen. Powernap, wunderbar. Merkt ihr es an der Dynamik? Also, wer ist noch da? Da hinten letzte Reihe, fehlt noch jemand, aber wir sind ja noch ein bisschen zusammen bis 5 Uhr.
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Und dann sind wir schon wieder hier am 9.10.2026. Ich hoffe, ihr seid einigermaßen reingerutscht. Ich fühle mich wohl. Heute ist ein besonderer Tag, den wir auf dieser Welt begehen, der Bier- und Pizza-Tag. Das haben Psychologen mal festgelegt irgendwann oder festgestellt, dass Bier und Pizza in dieser Kombination wohl zu einer psychischen Entspannung führt. Man lässt sich voll gehen, kann man natürlich sehr gut tun, wenn man dann noch vielleicht eine Jogginghose anhat. Ich stelle mir schreckliche Bilder vor zu diesem heutigen Bier- und Pizza-Tag. Italiener bevorzugen nämlich zur Pizza Bier, hat auch einen Grund, und zwar, weil die Kohlensäure und die Hopfenbitterkeit den Gaumen vom fettigen Käse reinigt. Das hat bei uns im Westerwald der Opa mit der Hornhautraspel gemacht. Deswegen also haben wir da immer eine Lösung gehabt. Es gibt ja auch so eine Art Teigverwandtschaft zwischen beidem. Pizza und Bier sind ja geschwisterlich verbunden. Beide basieren ja auf Getreide und Hefe. Deswegen antwortet man in meiner Heimat auch gerne auf die Frage: Hast du schon gefrühstückt? Keinen

Hier ist die Popnacht, es ist jetzt 0.17 Uhr. Auf der A6 Mannheim in Richtung Heilbronn, da ist ein Unfall passiert. Die Unfallstelle wurde noch nicht abgesichert, deswegen fahrt ihr besonders vorsichtig zwischen Wiesloch-Rauenberg und Sinsheim. Oh, nach diesem kultigen Song von Whitney Houston rätseln wir. Es geht um zwei Songs, die heute Geburtstag haben. Zwei Hits in einer Sekunde. Ich hoffe, ihr kommt da schnell drauf und verdient euch das erste Pop-Nacht-Package des heutigen 9.10.

0: How will I know? Mit einem Gruß in die Cloud. Hier ist die Popnacht.
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0: Da rasen sie an euch vorbei. Die beiden Songs, die heute Geburtstag feiern, an diesem 9.10. 2 Hits, die in den Charts ganz oben waren. Ihr erkennt sie, ruft an und verdient euch ein Popnacht-Package. Konzentration, por favor.
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0: 07221 2011, falls ihr hier 2 Hits erkannt habt. Ansonsten Füße hoch, wenn ihr nichts erkannt habt, und genießt einfach Nickelback.

I have a good feeling. So, wie Avicii haben wir gerade gehört. Um 0.28 Uhr noch eine Gefahrenstelle von der A31 Meppen in Richtung Lingen. Da steht ein defektes Fahrzeug auf der Autobahn zwischen Geeste und Wiedmarschen. Bitte aufpassen.

0: So wie es und Girls Like Us, es ist 0 Uhr 31.
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2: Heute gewinnen rasch dichte Wolken die Oberhand und im Verlauf breitet sich vom Weser-Ems-Gebiet her Dauerregen aus. Die Temperatur erreicht höchstens 12 bis 15 Grad und der Südwestwind weht mäßig bis frisch und stark böig. Auf den Inseln sind stürmische Böen bis Sturmböen möglich. Am Wochenende setzt sich das windige Schauerwetter fort. Dabei teilen sich Sonne und Wolken den Himmel und die Höchstwerte reichen meist von 12 bis 15 Grad.
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3: Die A29 Wilhelmshaven Richtung Ahlhorner Heide ist zwischen Oldenburg-Homstede und Kreuz Oldenburg-Ost wegen Bauarbeiten bis ca. 5 Uhr gesperrt. Die Umleitung führt über die U26. Die B73 Stade Richtung Hamburg wird in Höhe der A26 Stade Süd wegen Bauarbeiten von Mitternacht bis Montagnacht gesperrt. Die B210 Wittmund-Wilhelmshaven ist zwischen Wittmund-Dohuser Weg und Jever West wegen Bauarbeiten bis zum 16. Oktober in beiden Richtungen gesperrt.
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0: Und die am meisten unterschätzte Höchsttemperatur heute in Deutschland in Anklam bekommen wir 13 Grad. Hier ist die Popnacht. Mein Name Ben Streudel.

0: Katniss, Lana Del Rey, hier ist die Popnacht.
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0: Das sind 2 Nummer 1 Hits, die heute Geburtstag feiern. Konzentration, welche beiden Songs sind das?
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0: Und Jürgen aus Frankfurt, der kann das auflösen. Guten Morgen, Jürgen.
5: Servus, grüß dich.
0: Und wie ist denn die Lösung?
5: Der Elton John, Candle in the Wind, ja. Und die Fanta 4 mit Wieder allein.
0: Ja, naja, der Song heißt nicht Wieder allein. Und dann jetzt ist sie A da, jetzt ist sie B weg, jetzt ist sie C für immer gegangen. Also jetzt ist sie da, das wäre die Lösung A. Lösungsvorschlag B, jetzt ist sie weg. Oder Lösungsvorschlag C, sie ist für immer gegangen.
5: Weg ist,
0: ja, sehr gut. Ist so, Jürgen, das ist doch also gar kein Problem für dich. Du bist auf dem Weg nach Berlin, darfst da
5: richtig, ja,
0: was abladen sozusagen für eine Messe und dann hast du frei. Na?
5: Ja, dann habe ich frei, so 14, 15 Uhr ins Hotel und dann Pause machen, 11 Stunden Längszeitpause, morgen früh frühstücken und dann wieder zurück.
0: Ist eigentlich doch schön, ich meine, kannst du in Berlin mal ein bisschen was erleben, ne? Hast du dich verabredet da oder hast du was vor?
5: Nein, um Gottes Willen, nee, schön im Hotel ausruhen, duschen, essen und dann, solange es geht, schlafen, weil du musst ja wieder fast 8 Stunden zurückfahren mit LKW.
0: Ich hoffe mal, dass das ein Hotel mit Wellness ist, dass dir dein Arbeitgeber ein 5-Sterne-Deluxe-Superior-Hotel gebucht hat. Davon gehe ich mal aus, ne? Sonst rufe ich den an und weck den und werde noch mal ein bisschen für ein Upgrade sorgen.
5: Wenn es hilft, ja.
0: Ja. Jürgen, also komm gut an. Wie viele Stunden hast du jetzt noch? Bist du pünktlich da?
5: Ich bin so um 7:45 bin ich ungefähr da. 8 Uhr sollte ich spätestens da sein, aber ich bin gut unterwegs.
0: Also du wirst auf jeden Fall mit einem virtuellen Feuerwerk begrüßt und die Kolleginnen und Kollegen, die jetzt in Berlin zuhören, die hören ja auch zu, die sollen dir auf jeden Fall einen guten Kaffee machen und vielleicht schon das erste Frühstück mit Ei, okay?
5: Alles klar, danke dir.
0: Gut dabei, Jürgen mit Ei. Bis bald, ciao.

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It's in my face. Every time I look around, es ist 0:47 Uhr auf der A61. Da bitte aufpassen, da steht ein Fahrzeug ohne Licht. Ein LKW hat kein Licht an. Und zwar zwischen Bitburg und Kreuz-Jackerath auf der A61 Koblenz in Richtung Mönchengladbach. Happy Birthday. Happy Birthday, lieber Götz. Happy Birthday to you. So, war es denn der Götz? Muss ich jetzt gerade mal gucken, der heute Geburtstag feiert. Ja, ja. Der Mike hat an ihn gedacht, an den Götz. Und der ist gerade mit dem LKW unterwegs von Münster nach Mönchengladbach. Würde sich ja so freuen über einen Hit von Shakira. Und Burna Boy hat er während der WM genossen. 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

0: Neuer Hit von Giant Rooks, Slow Dance for a Minute, in der Popnacht. Oh, da ist doch jetzt langsam mal der Therapiekreis hier komplett. Einer, der eben noch nicht wach war, ist jetzt inzwischen aufgestanden. Guten Morgen, hallo.
1: Guten Morgen, lieber Benny Bär. Ja, ja. Hier ist dein Therapiekind Thorsten.
0: Sehr gut.
1: Bin immer noch wach und am Start.
0: Schön.
1: Wünsche dir eine schöne Sendung.
0: Ja.
1: Ich grüße dich auch von Hanne und Thorsten aus Molchau. Tschüss.
0: Molchau ist bei Döbeln, in der Ortsteil von Döbeln, ne, in Mittelsachsen. Also, dann Thorsten, dann lass die einsame Kerze an, bleibe hier noch ein bisschen Wachkundschaft verlieren um diese Zeit um 0.56 Uhr. Kann ich mir nicht erlauben. Ich habe ja auch noch ein Image zu verlieren. Naja, eigentlich nicht mehr. Vorsicht auf der A648 Eschborn in Richtung Frankfurt. Da steht ein defektes Fahrzeug auf der Fahrbahn im Westkreuz Frankfurt in der Überleitung zur A5 in Richtung Frankfurt. Ihr passt da bitte auf. Und hier ist die Popnacht mit Kelly Clarkson. Das hat sich nämlich Thorsten und Hanne ausgewählt als romantischen Song. Und da ich natürlich auch ein bisschen romantisch veranlagt bin als Westerwälder. Ich kann es zwar nicht ausdrücken, aber ich habe das in mir. Kelly Clarkson und Because of You.

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1: Um 1 Uhr mit Ramin Movasagian. In Berngau in der Oberpfalz läuft seit mehreren Stunden ein größerer Polizeieinsatz. Ein Mann hatte bei einer Waffenkontrolle in seiner Wohnung auf zwei Mitarbeiter des Landratsamtes geschossen. Beide kamen ums Leben, wie die Polizei am Abend bestätigte. Aus München, Antje Dörfner.
2: Neben einem Mann, dessen Tod bereits bekannt gegeben wurde, ist auch seine Kollegin ums Leben gekommen. Die Frau starb bereits nach Abgabe der ersten Schüsse. Ihr Tod wurde aber erst am späten Abend bestätigt. Beide Leichen befinden sich nicht mehr im Gebäude. Laut Polizei hat sich der mutmaßliche Schütze im Haus verschanzt. Spezialkräfte seien im Einsatz und hätten das Gebäude umstellt. Vor Ort sind rund 150 Polizisten. Rund um den Einsatzort wurde ein Gefahrenbereich eingerichtet. Außerhalb des abgesperrten Bereichs besteht laut Polizei keine Gefahr für die Bevölkerung.
1: Eine ukrainische Delegation wird sich heute in den USA mit den beiden Unterhändlern Witkoff und Kushner treffen und über neue Vorschläge für ein Ende des russischen Angriffskrieges beraten. Das hat der ukrainische Präsident Zelensky am Abend bestätigt. Auch europäische Vertreter sollen bei den zweitägigen Gesprächen dabei sein. Die russische Armee hatte auch gestern wieder schwere Luftangriffe auf die Ukraine geflogen. In Kiew kamen dabei 4 Menschen ums Leben. Frankreichs Regierung reagiert auf die anhaltenden Schülerproteste und setzt kurzfristig mehr als 3000 Vertretungslehrer ein. Das hat Bildungsminister Geoffrey am Abend in einer Fernsehansprache angekündigt. Die zusätzlichen Lehrer würden auf 114 Gymnasien verteilt. Nach Angaben des Innenministeriums in Paris haben allein heute mehr als 70.000 Demonstranten bei den Schülerprotesten mitgemacht. Es gab mehr als 500 Festnahmen. Psychische Erkrankungen sorgen für mehr Fehltage im Beruf. Das hat eine Auswertung der AOK ergeben. Innerhalb von 10 Jahren stieg deren Zahl bei AOK-Versicherten demnach um mehr als 40%. Aus unserer Wirtschaftsredaktion Michael Wegmar.
3: 2025 fehlten Beschäftigte mit entsprechendem Krankenbild im Schnitt 28,5 Tage. Besonders häufig wurden psychisch bedingte Krankheiten zum Beispiel in Callcentern, der Altenpflege oder der Kinderbetreuung festgestellt. Als Gründe nennt die Studie hohe emotionale Anforderungen und ein hohes Arbeitspensum. Wirtschaftliche Sorgen, etwa die Angst vor Arbeitslosigkeit, belasten viele Beschäftigte quer durch sämtliche Berufsgruppen.
1: Das Wetter für Deutschland. In der Nacht fällt ganz im Süden und an der Nordsee noch etwas Regen. Sonst ist es oft sternenklar. Die Tiefstwerte liegen bei 11 bis 2 Grad. Heute scheint im Süden und Südosten die Sonne und es bleibt bis zum Abend trocken. Im Nordwesten regnet es am Vormittag, auch sonst ist es oft bewölkt. Die Temperaturen erreichen maximal 9 bis 17 Grad. Am Samstag zunächst oft grau und regnerisch, später oft sonnig. Am Sonntag lassen die Schauer nach und es wird freundlicher. Und noch die Zeit, es ist gleich 1.03 Uhr.
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4: Die A29 Wilhelmshaven Richtung Ahlhorner Heide ist zwischen Oldenburg-Romstede und Kreuz Oldenburg-Ost wegen Bauarbeiten bis ca. 5 Uhr gesperrt. Die Umleitung führt über die U26. Bremervörde, die B71, B74 Neue Straße, ist zwischen Ludwigstraße und Brunnenstraße wegen Bauarbeiten bis 19 Uhr in beiden Richtungen gesperrt. Die B73 Stade Richtung Hamburg wird in Höhe der A26 Stade Süd wegen Bauarbeiten von Mitternacht bis Montagnacht gesperrt. Die B210 Wittmund-Wilhelmshaven ist zwischen Wittmund, Dohuser Weg und Jever West wegen Bauarbeiten bis zum 16. Oktober in beiden Richtungen gesperrt.
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0: Sträubel einen sehr lauten Hit. Also ich bin vorbereitet auf alles, was ihr hören möchtet. Ihr solltet einfach nur mal 07221 2011 bemühen. Eine sehr sympathische Ziffernfolge. Da gelangt ihr dann also gut gelaunt zu mir. Ich bin auch gut gelaunt. Da trifft sich was. Da kann Großes entstehen und Lautes vor allen Dingen beim Lenkradklopfer. Welchen Song würdet ihr denn gerne sehr laut hören, falls ihr unterwegs seid mit einem Lenkrad ausgestattet, das vor euch ist, hinter euch, über euch oder unter euch? 07221 2011, damit kein Äuglein am Steuer zufällt. 07221 2011.
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2: Heute kommen die Vorschläge aus Bad Württemberg und Nordrhein-Westfalen. Thomas aus Wiel, guten Morgen.
3: Guten Morgen.
2: Du arbeitest als Elektriker. Wie früh geht's wieder los?
3: Ja, nächste Woche habe ich späte Schicht, 14 Uhr.
2: Schönes Wochenende jetzt nochmal. Das ist doch toll.
3: Genau so.
2: Ja, U gleich A mal I, was ist das?
3: Da ist ein Ohmsche Gesetz.
2: Sehr gut. Das ist so, zwei Sachen habe ich mir in der Schulzeit immer gemerkt, wenn ich gefragt wurde. In Physik, da habe ich mir gesagt, gleich einmal, ich muss das nochmal nachdenken, egal was gefragt wurde. Und in Chemie war es CH4 ist Methan. So.
3: Ja.
2: Und dann hat immer der Lehrer gedacht, irgendwas weiß der schon, der denkt halt jetzt gerade nach, dann hat er den nächsten dran genommen. So kommt man ganz gut durch. Aber Ohmsche Gesetz, sehr gut, du bist anscheinend tatsächlich Elektriker. Was ist das größte Projekt, das du als Elektriker umgesetzt hast?
3: Ja, ich bin in der Instandhaltung und repariere große Maschinen und kleine Maschinen.
2: Ja,
3: und im Laufe der Jahre, man vergisst die ganzen Geschichten, die Kühe, die man schon vom Hof getrieben hat, sag ich mal.
2: Die größte Maschine, könnte man das benennen irgendwie? Vielleicht?
3: Ja, das sind Bearbeitungszentren, wo mehrere Achsen unterwegs sind, mehr Spindeldrehautomaten, alles solche Sachen.
2: Macht mir jetzt schon Angst, wenn ich es nur höre in der Umschreibung, in der großen Umschreibung. Das hier ausgesucht für heute Nacht von Frankie Goes to Hollywood. Welcome to the Pleasure Dome.

0: Vorschlag Nummer 1, Uwe aus Filderstadt für Baden-Württemberg. Guten Morgen, Uwe.
1: Hi.
0: Du hast auch keine 6 Stunden mehr zum Schlafen, ne? Dann geht's wieder los für dich. Bist du so jemand, der das mit 5 Stunden Schlaf aushält? Gut klarkommt?
1: Ja, selten. Aber muss halt sein.
0: Ja, gibt es irgendwo eine Phase, wo du dann merkst, die Augen brennen oder geht nicht mehr so richtig weiter?
1: Ja, tagtäglich, aber muss man durch.
0: Muss man nicht. Ne? Man kann sich ja hinlegen und irgendwo schlafen. Ich kann zum Beispiel überall schlafen. Auf jeder Bank oder so. Ne? Aber wenn mir jemand dann natürlich was hinwirft oder so, dann bin ich bei mir wach. So, du hast ja ausgesucht, um heute Nacht noch ein bisschen fit zu bleiben, von Mike and the Mechanics, ja. Bird of Mouth.

Was entscheidet ihr in Deutschland? Was sollen wir denn lauter spielen? Word of Mouth von Mike and the Mechanics oder vielleicht auch Welcome to the Pleasure Dome von Frankie Goes to Hollywood. 07221 2011. Ihr entscheidet das jetzt. Frankie Goes to Hollywood oder Mike and the Mechanics?

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0: Und heute Nacht kommen die Vorschläge aus Nordrhein-Westfalen und Baden-Württemberg. Uwe aus Filderstadt war für My General Mechanics und Word of Mouth from the North Side. Und Thomas aus Wiel hätte gerne Frankie Goes to Hollywood gehört. Welcome to the Pleasure Dome. Und es ging knapp aus, aber doch deutlich mit 56% war dann Frankie Goes to Hollywood vorne zum Schluss. Welcome to the Pleasure Dome. Ich mach lauter, hier ist die Popnacht.

0: bam, bam, bam, bam, bam, bam, bam, 1.30 Uhr.
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9: Heute gewinnen rasch dichte Wolken die Oberhand und im Verlauf breitet sich vom Weser-Ems-Gebiet her Dauerregen aus. Die Temperatur erreicht höchstens 12 bis 15 Grad und der Südwestwind weht mäßig bis frisch und stark böig. Auf den Inseln sind stürmische Böen bis Sturmböen möglich. Am Wochenende setzt sich das windige Schauerwetter fort.
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10: Die A29 Wilhelmshaven Richtung Ahlhorner Heide ist zwischen Oldenburg-Homstede und Kreuz Oldenburg-Ost wegen Bauarbeiten bis ca. 5 Uhr gesperrt. Die Umleitung führt über die U26. Bremervörde, die B71, B74 Neue Straße, ist zwischen Ludwigstraße und Brunnenstraße wegen Bauarbeiten bis 19 Uhr in beiden Richtungen gesperrt. Die B210 Wittmund-Wilhelmshaven ist zwischen Wittmund-Dohuser Weg und Jever West wegen Bauarbeiten bis zum 16. Oktober in beiden Richtungen gesperrt.
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0: Und die am meisten unterschätzte Höchsttemperatur heute in Rittersgrün. Da bekommen wir 9 Grad. Hier ist die Popnacht. Ich bin Ben Streubel, der Neue von Adela. Heißt Ain't It

0: Family of the Year. Hero in der Popnacht, der Held. Ja, der Held im Fußball momentan ist es ja noch Jürgen Klopp. Noch, sage ich ja. Es ist immer so, dass diese Anfangsphase des Trainers, er hat es ja angekündigt, das kann ja mal so 14 Jahre dauern, bis dann die deutsche Nationalmannschaft an dem Punkt ist, wie er sich das vorstellt. Und wir ja erst, ja. Also im Fußball ist gerade auch nicht die Transferbörse spannend, eher die Jobbörse. Wir sortieren mal den Weltfußball-Arbeitsmarkt. 6-mal die Champions League gewonnen, Weltmeister geworden und jetzt auf die Bank, auf die Schulbank in diesem Fall. Toni Kroos, kennen wir ja alle, haben ihn geliebt. Der lernt wieder was, nämlich das Trainerwerden aus dem Popnacht-Team Jost Schmidt.
1: Ja, das schreibt eine spanische Zeitung. Er hat, also Toni Kroos hat schon eine Trainerqualifikation, mit der er bis zur dritthöchsten spanischen Spielklasse trainieren darf. Das reicht ihm wohl nicht. Und mit dieser sogenannten A-Lizenz jetzt in Spanien könnte er dann theoretisch alles und jeden trainieren. Mhm.
0: Bundestrainer Toni Kroos, ja. Spricht sich eigentlich schon mal ganz gut weg.
1: Ja, ja, er bereitet sich vor. Flüssig und natürlich.
0: So. Mhm. Ja. Und ganz viele wollen ja seit Wochen und Monaten FIFA-Boss Gianni Infantino loswerden. Zum Beispiel noch vor ein paar Tagen DFB-Präsident Bernd Neuendorf. Aber anscheinend will kaum jemand seinen Job übernehmen.
1: Ne? Ja, und jetzt auch ein kanadischer Kandidat, Victor Montagliani. Der hat jetzt gesagt, dass er das nicht machen will als möglicher Gegenkandidat. War lange im Rennen, schreiben der Guardian und die BBC. Andere Kandidaten haben auch schon abgesagt. Im März wird der neue, vielleicht alte FIFA-Präsident gewählt. Und mittlerweile sieht so aus, jetzt mit dem Rückzug vom Kanadier, als würde dann doch am Ende wieder nur Gianni Infantino übrig bleiben.
0: Ja, man muss es nur geschickt hin und her schieben, dann funktioniert das schon. Also es gibt noch eine Stelle, also gerade so bei Stellenausschreibungen sind Ghana, hat eine Stelle zu vergeben, Nationaltrainer gesucht, ganz offiziell per Internetanzeige, Bewerbungen per E-Mail.
1: Ja, und, ja. Viermaliger Afrikameister sucht diesen neuen Cheftrainer mit dieser ungewöhnlichen Stellenausschreibung auf der Internetseite ganz offiziell und dieser Fußballverband sagt, du, wir wollen das ganz transparent dieses Mal machen mit dem Auswahlprozess. Deswegen darf sich jeder melden. Die Mails gehen an eine fünfköpfige Expertenkommission. Die suchen dann aus. Ich gebe dir mal die Mail hier durch, falls du noch deinen Lebenslauf dahin schicken möchtest. Coaches.applications@ghanafa.org.
0: Ja, einigermaßen mitgeschrieben, aber ich glaube, da ist die Mail von Julian Nagelsmann schon angekommen. Kommt ein bisschen spät.

Drop Dead, Olivia Rodrigo hier in der Popnacht um 1.47 Uhr auf der A1. Bitte aufpassen, Köln Richtung Dortmund, da liegt ein Tier zwischen Kreuz Leverkusen und Burscheid. Da bitte vorsichtig fahren, genauso auf der A31 Lehe Richtung Meppen. Ein defektes Fahrzeug steht auf der Autobahn zwischen Dörpen und Laten. Ach, der Mann mit den Fragen über Männer, hier ist die

Hier ist die Popnacht. So, wir haben ja unseren Bäckermeister auch heute Nacht wieder dabei. Eckhard Holland-Kunz in Meiningen in Thüringen. Der dürfte jetzt auch schon in seiner Backstube sein und hat Besuch angekündigt bekommen von Tom. Der hat hier an der WhatsApp geschrieben, hat auch schon Fotos gemacht. Er ist auf dem Weg zu ihm, möchte kontrollieren, ob das alles mit rechten Dingen zugeht. Natürlich geht er mit linken Dingen zu, wobei die linken Dinge manchmal die rechten sind und man möchte es gar nicht haben, also beides nicht. Also insofern, lieber Tom, ich bin gespannt auf deine Analyse, wenn du das beobachtest, was er da in seiner Backstube dann nachher treiben wird. Also, wir können ja über diesen kleinen Hinweis auch Eckhard schon mal vorwarnen, dass er nicht alleine sein wird. Zieh dir was Anständiges an. Ne? Tom hat sich einen Song ausgesucht auf seinem Weg nach Meiningen von Green Day. Den machen wir ein bisschen lauter.

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1: Um 2 Uhr mit Ramin Movasakian. Die US-Regierung will die Hinrichtung eines zum Tode verurteilten Mörders live im Internet übertragen. Das hat Verteidigungsminister Hegseth bestätigt. Der Verurteilte hatte 2009 auf einem Militärstützpunkt 13 Menschen erschossen. Aus Washington Nina Barth.
2: Die Menschen müssten verstehen, dass solche Taten schwerwiegende Konsequenzen hätten, so Hegseth. Später bestätigte ein Vertreter des Pentagons, dass die Hinrichtung live übertragen werde. Weitere Details würden folgen. Die Hinrichtung ist für den 3. Dezember geplant. Stattfinden soll sie durch ein Erschießungskommando auf dem Militärstützpunkt Fort Hood in Texas. Dort hatte der Verurteilte, damalige Militärpsychiater, 2009 das Feuer auf Soldaten eröffnet. Er tötete 13 Menschen, mehr als 30 wurden verletzt. Der Attentäter erklärte danach, er habe Vergeltung für die Kriege der USA in der muslimischen Welt geübt.
1: In Spanien haben am Abend wieder Zehntausende Menschen gegen zu hohe Mieten protestiert. Sie erinnerten auch an die 87-jährige Seniorin, die vor 2 Wochen im Zuge einer Zwangsräumung von der Polizei aus ihrer Wohnung geholt worden war und vorgestern starb. Der Fall beschäftigt auch die Politik. Aus Madrid Lena Leun.
3: Spaniens Ministerpräsident Pedro Sánchez sprach der Familie sein Beileid aus. Oppositionsführer Alberto Núñez Feijóo von der konservativen Volkspartei warnte hingegen davor, ihren Tod politisch auszunutzen. Für Diskussionen sorgte auch eine geplante Schweigeminute im Parlament der Region Madrid. Die konservative Volkspartei und die ultrarechte Vox lehnten ein gemeinsames Gedenken ab. Vertreter der Sozialdemokraten und der linken Partei MAS Madrid hielten daraufhin alleine eine Schweigeminute für Mari Carmen ab.
1: In Berngau in der Oberpfalz läuft seit mehreren Stunden ein größerer Polizeieinsatz. Ein Mann hatte am Nachmittag bei einer routinemäßigen Waffenkontrolle auf 2 Mitarbeiter des Landratsamtes geschossen. Beide kamen ums Leben, wie die Polizei am Abend bestätigte. Der mutmaßliche Täter habe sich in seiner Wohnung verschanzt, die von Spezialkräften umstellt sei, heißt es. Der Bundestag hat den Weg für den Bau einer neuen Zugstrecke zwischen Hamburg und Hannover freigemacht. Das Parlament hat am Abend einen Antrag zu weiteren Planungen der Trasse zugestimmt, fordert gleichzeitig aber die Sanierung der bisherigen Strecke. Auf der neuen Strecke zwischen Hamburg und Hannover entlang der A7 sollen Fernzüge künftig rund eine Viertelstunde schneller unterwegs sein. Das Wetter für Deutschland. In der Nacht fällt ganz im Süden und an der Nordsee noch etwas Regen. Sonst ist das oft sternenklar. Die Tiefstwerte liegen bei 11 bis 2 Grad. Heute scheint im Süden und Südosten die Sonne und es bleibt bis zum Abend trocken. Im Nordwesten regnet es am Vormittag, auch sonst ist das oft bewölkt. Die Temperaturen erreichen maximal 9 bis 17 Grad. Und zum Abschluss noch die Zeit. Es ist gleich 2.03 Uhr.
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4: Die A29 Wilhelmshaven Richtung Ahlhorner Heide ist zwischen Oldenburg-Homstede und Kreuz Oldenburg-Ost wegen Bauarbeiten bis ca. 5 Uhr gesperrt. Die Umleitung führt über die U26. Die B73 Stade Richtung Hamburg wird in Höhe der A26 Stade Süd wegen Bauarbeiten von Mitternacht bis Montagnacht gesperrt. Die B210 Wittmund-Wilhelmshaven ist zwischen Wittmund-Dohuser Weg und Jever West wegen Bauarbeiten bis zum 16. Oktober in beiden Richtungen gesperrt.
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5: Mit Ben Sträubel. Und dann werden wir gleich mal das PPPPP. Perfekt polierte, praktische Pop-Nacht-Package. Praktisch war es bisher noch gar nicht, ne? Das ist neu dazugekommen. Das werden wir an euch vergeben. Wenn ihr mitspielen möchtet, 07221 2011, dann holt euch so ein Pop-Nacht-Package und diese Sendung hat einen besonderen Mehrwert für euch. 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